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0: Es ist Freitagabend, 19 Uhr und ihr hört zu dieser Zeit auf Radio X immer
1: Der Himmel geht weiter, Double Diamond.
0: Nicht immer Double Diamond.
1: Aber heute Double Diamond.
0: Aber immer Der Himmel geht weiter. Wir senden für euch noch 2 Stunden bis 21 Uhr in die blaue Stunde inzwischen.
1: Musik horizontal.
0: Und natürlich auch gerne vertikal.
1: Durchs Plattenregal.
0: Und das Spannende für uns beide ist, keiner weiß, was der andere an Platten mitgebracht hat.
1: Genau, wir spielen uns hier quasi Musik vor. Und das ganze Ping-Pong, lasst euch überraschen, wir überraschen uns selbst.
0: Und das Ganze findet statt im Bereich von, wie eben natürlich zu hören, Country-Musik.
1: Soul.
0: Gitarren.
1: Und meist auch ein wenig drumherum.
0: Immer. Gestartet heute mit einem ganz großen Klassiker der Country-Musik, dem auch ebenfalls großen und legendären Jerry Jeff Walker mit dem Song Up Against the Wall, Redneck.
1: Und am Mikrofon sind für euch natürlich wie immer Herr Ralf Barthelmes.
0: Stimmt, Namen haben wir ja auch noch. Und direkt neben mir wie immer Frau Kirstin von der Heidt.
1: So, weiter geht's in den nächsten Block. Relativ unmittelbar nach unserer letzten Sendung ist leider Dolly Parton verstorben. Da hatten wir natürlich in der letzten Sendung noch nicht die Gelegenheit, sie mal zu würdigen. Das machen wir jetzt. Und zwar mit dem Stück. Also ich habe eine Dolly Parton Porter Wagoner Platte mitgebracht, weil ich fand es eigentlich im Duett alles immer sehr, sehr schön. Die LP heißt Always, Always. Ist aus dem Jahr, ich glaube, 1968. Und von der hören wir jetzt das Stück Marlena. Ich sag mal, Dolly Parton, rest in peace, der Himmel geht weiter.

0: Am Dienstag hat er erst hier in Frankfurt im Dreikönigskeller gespielt und zack, heute für euch im Radio, allerdings mit einem älteren Stück. Wir haben gerade gehört den großartigen Reverend Beatman mit I Want to Fuck You, Baby.
1: Ja, ich hatte das große Glück, dass ein lieber Freund kürzlich mir ein paar seiner Schallplatten verkauft hat. Ich schicke mal herzliche Grüße in den Odenwald. Eine davon, von diesen Platten, ist von Georgiana Starlington, die haben wir gerade gehört, mit dem Stück Heartgrave. Das ist irgendwie aus dem Umfeld von den Black Lips. Der Jack Hines, der hat mal bei den Black Lips mitgespielt.
0: Ja, davor eine Band, da sagte man in den 90ern, eine der wenigen Country Folk Dub Bands, die Fellow Travelers, haben wir gehört, mit einem Hit von ihnen damals, Just a Visitor.
1: Charlie Feathers mit Way in the Night.
0: Ja, und ich habe auch dann noch ein Dolly Parton-Stück nachgelegt. Und wie war dieser charmante freudsche Versprecher im deutschen Frühstücksfernsehen? Dolly Buster.
1: Sehr witzig.
0: Die lebt aber, glaube ich, noch, ne?

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0: Ja, das waren natürlich gerade die großartigen Killing Floors mit dem Stück Too Far Gone. Die habe ich dieses Jahr in Spanien beim fabelhaften Yeye Festival gesehen. Und die Platte habe ich gerade zum Geburtstag nachträglich geschenkt bekommen. Herzlichen Dank nochmal.
1: Danke an
0: Birgit.
1: Danke, Birgit. Nach Berlin.
0: Yes.
1: Davor auch mit schön Schmackes. Kurz, Punkig. Agent Orange mit Too Young to Die.
0: Letzte Woche war Prezel Göring hier in der Stadt, und zwar im Filmmuseum. Prezel Göring hat ja einen ganz fantastischen Trash-Film gedreht, Für immer 16. Falls ihr den mal irgendwo im Kino sehen könntet, macht das. Das ist wirklich sehenswert. Und von ihm haben wir gehört das Stück Arbeitslos in Berlin.
1: Ja, und davor zwei kleine Schnipselchen vertikal. Das eine der von mir sehr geschätzte und schon häufig gespielte Casio Tone for the Painfully Alone. Mit dem schönen Titel I should have kissed you when I had the chance. Und davor noch kürzer, auch von einer sehr geschätzten Compilation von mir. Wake Up Radio heißt die. Da haben wir gehört John Period, John Legend and the Roots. Mit einem Mix Eleanor Rigby von den Beatles. Einmal von den Beatles, dann nochmal ein bisschen Aretha hinten reingemischt.
0: Davor unverkennbar Wilson Pickett mit dem schönen Stück Teardrops Will Fall.
1: Ach, unverkennbar auch Jackie Wilson. Nicht schlecht, schönes, wenn ich das so sehe. Jackie Wilson mit natürlich Soul Galore. Ihr hört noch bis 9 Uhr am Abend in die blaue Stunde, jetzt gerade Double Diamond.
0: Ganz genau. Und ich habe noch einen weiteren Nachruf jetzt als nächstes. Und zwar Katrin Ranger ist gestorben. Katrin Ranger von Lerita Mitsuko. Das war ja in den 80er Jahren, Ende der 80er Jahre so ein Duo. Ganz toll waren die, muss ich sagen. Also 1984 kam das großartige Stück Marcia Balja raus. Dann ein Riesenhit in der Butch Cup war ja auch zum Beispiel C'est comme ça. Aber wir hören jetzt ein anderes Stück von der Platte. Ich habe damals 86, als die Platte rauskam, hatte ich die mir gekauft. Und dann war ich mit meiner Freundin Efi im Urlaub in Biarritz mit meinem schwarzen Panda-Flitzer. Und weil ich die Platte da unbedingt hören wollte und natürlich nur ein Kassettendeck im Auto hatte, habe ich es mir einfach auf der Reise nochmal als Kassette gekauft. Wir hören jetzt von dieser Platte das Stück Les Histoires d'Art.

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0: Ja, das waren natürlich gerade die grandiosen Night Times aus L.A. mit dem Stück Never Blue von ihrer LP Here We Go, The Night Times. Auf Outro Records erschienen. Die Night Times, die haben jetzt gerade bei der fabelhaften Berlin Beat Invasion gespielt. So ein tolles Festival. Falls ihr da immer noch nicht gewesen sein solltet, könnt ihr euch ja schon mal jetzt den Termin fürs nächste Jahr notieren. 9. bis 12. September 2027. Das ist wirklich so ein grandioses Festival. Immer wieder eine Riesenfreude.
1: Ja, und ich muss ja auch noch mal betonen, dass wir beide uns nicht abgesprochen haben bei der Musikauswahl. Und das eben gerade war dann in diesem Block war doch eine besondere Zusammenkunft.
0: Durchaus.
1: Genau, bei
0: Dolly. Waren übrigens mehrere besondere Zusammenkünfte.
1: Ja, bei Dolly Parton konnte man mit rechnen und Porter Wagoner hier nicht unbedingt. Und jetzt wird's noch verwirrender. Das war nämlich eine, wie soll ich sagen, der Ralf hat mich draufgebracht, dass es von Boss Hoss von den Sonics schöne Coverversionen gibt. Und das könnte jetzt ja ein bisschen gespalten klingen, aber es war der Ralf.
0: Ja, das ist ganz lustig.
1: Einer von drei Ralfs in meiner Fußballmannschaft. Genau, wir haben eine super Coverversion gehört, sehr geil, sehr rotzig. Boss Hoss im Original von den Sonics und hier natürlich in einer tollen Live-Version von den Barracudas.
0: Die grandiosen Barracudas, da habe ich gleich auch noch eine Geschichte dazu.
1: Ja, davor auch nochmal von mir auch so ein schräger Vogel. Sun Ra, der Erleuchtete mit The Night of the Purple Moon und davor ein Elektro-Duo. Und wenn ich sage, die haben Mitte der 90er ihre Platten rausgebracht, dann könnte man auf Detroit tippen und liegt damit vollkommen richtig. Wir haben Drexia gehört mit Bang Bang.
0: Ja, und davor hatten wir schon mal die Barracudas in diesem Block, und zwar mit dem Stück I Wish It Could Be 1965 Again. Die Barracudas habe ich nicht ohne Grund gespielt in diesem Block, denn in den Block gestartet war ich ja mit Lerita Mitsuko, Les Histoires d'A, also Les Histoires d'Amour. Ich sag nochmal Rest in Peace, Catherine Ringer, der Himmel geht weiter. Die Barracudas habe ich gespielt nach Lerita Mitsuko, weil die Barracudas haben wir damals in Biarritz in unserem Fiat Panda auf dem Campingplatz genauso rauf und runter gehört wie Lerita Mitsuko. Und ich glaube, sämtliche Campingplatzbewohner sind schier verzweifelt mit uns, weil wir haben das natürlich laut und immer wieder rauf und runter gehört. Und der Clou ist, dass tatsächlich mein Auto irgendwann aufgebrochen wurde, als wir am Strand waren. Und nichts außer der Barracudas-Kassette wurde aus dem Auto rausgeklaut. Also entweder waren die Leute so genervt von dieser Kassette oder sie fanden einfach die Barracudas so dermaßen geil, dass sie uns die geklaut haben.
1: Und dafür haben wir sie jetzt schicksalsgefügt zweimal gespielt.
0: So ist es.
1: Es gibt ja viele schöne Clubs in Frankfurt und wir können euch nur animieren, geht aus, besucht Konzerte, besucht die DJs, trefft andere Menschen. Wie gesagt, viele schöne Clubs, aber den nächsten Song, den spielen wir für Conny und
0: Tobi
1: vom Dreikönigskeller.

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0: Einen Sample, Schnipsel, Soul und Hip-Hop. Miteinander Jay Dilla haben wir gehört. Da muss ich wirklich sagen, selbstverständlich mit dem schönen Song Last Donut of the Night. Und der Mann war so produktiv, der hat sogar auf seinem Sterbebett, glaube ich, noch seine letzte LP fertiggestellt.
1: Die Head Coaties haben wir gehört mit dem Stück You're Right, I'm Wrong und davor die Head Coats mit dem Stück Davy Crockett. Und man höre und staune, sowohl die Head Coats als auch die Head Coaties spielen nach, also die Head Coaties spielen nach über 25 Jahren im März kommenden Jahres in London. Das ist eine Riesensensation. Das erste Konzert am 12. März war super schnell ausverkauft. Dann haben sie direkt noch einen zweiten Abend am 13. März hinterhergeschoben. Vermutlich ist das jetzt auch schon ausverkauft. Einige Freunde von mir fahren hin und ich habe, glaube ich, vielleicht zu lange überlegt und ich ärgere mich eigentlich schon ein bisschen, dass ich mir nicht auch direkt ein Ticket gekauft habe.
0: Ja, davor wieder ein, am Ende landen wir ja doch immer beim Country. Sehr schön, Rattlesnake Milk mit einem Song, der ist, glaube ich, gar nicht so alt, 5-6 Jahre. Eine große Hommage an Bo Diddley. Da geht es auch nur um Truck und Bier und Polizeikontrollen, Aufputschmittel und all die Dinge. Und der Song hieß natürlich Dave Dudley. Entschuldigung, eine Hommage an Dave Dudley. Und der Song hieß ebenso.
1: Davor haben wir die Jackets gehört mit dem Stück We'll Get It Right. Das ist von ihrer aktuellen LP. Die Jackets habe ich ja auch schon sehr, sehr häufig hier in der Sendung gespielt. Eine sehr tolle Band aus England.
0: Und gestartet in diesem Block, sehr schön, auch noch nicht so alt, Charlie Crockett mit Jamestown Ferry.
1: So, und jetzt wollen wir mal weitermachen. Nochmal kommen wir zu einem Veranstaltungshinweis. Hier in Frankfurt sind ja in letzter Zeit auch häufiger schöne Konzerte, insbesondere in unserem Lieblings-Dreikönigskeller. Und da spielen demnächst, und zwar am 8. Oktober, ist es nicht schon nächste Woche oder übernächste Woche, 8.10. im Dreikönigskeller, Nix and the Nothings, eine tolle Band aus Norwegen. Junge Leute, habe ich auch schon öfters hier in der Sendung gespielt, von denen hören wir jetzt das Stück Why.
0: Da freue ich mich aber sehr.

Ihr hört Double Diamond noch bis 9 Uhr am Abend und das eben gerade war Joe Patek von dem hervorragenden Tricont Sampler Texas Bohemia Nummer 2. Von dem habe ich ja in den letzten beiden Sendungen schon sehr viel gespielt und es ist mir weggerutscht zu erwähnen, wer diese Platte kompiliert hat. Das ist nämlich eine Zusammenstellung von, wie heißt es immer so schön, von meinem lieben Freund Thomas von FSK und darum jetzt hinten dran.

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1: Ja, ein paar Minuten haben wir noch, deswegen schnell den letzten Block abmoderiert. Schön schmissig, Clifton Chenier mit All Night Long.
2: Davor ganz klassisch die Television Personalities mit Parties in Chelsea.
1: Und wie schon kurz anmoderiert FSK mit Liebe tut weh und von der großartigen Trikund Compilation Texas Bohemia Joe Patek mit Paper Roses.
2: Davor haben wir gehört Coral Fuzz, eine coole Band aus Griechenland mit dem Stück Love is Dawn von ihrer aktuellen LP.
1: Ja, ein paar Minuten haben wir noch. Es sei jetzt schon mal gesagt.
2: Es war noch ein Stück davor.
1: Ach, nix.
2: Nix and the Nothings. Damit sind wir in den Block gestartet mit dem schönen Stück Why, und Nix and the Nothings spielen am 8. Oktober im Dreikönigskeller hier in Frankfurt. Kommt dahin, dann sehen wir uns.
1: Und das schreiben wir euch auch in die Playlist, die wir jetzt schon online haben für euch. Findet ihr alles auf radiox.de, Double Diamond.
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1: Ja, was wollte ich sagen? Ja, genau, Polnisch hatten wir, glaube ich, noch nicht gesungen.
2: Heute jedenfalls noch nicht.
1: Hatten wir schon?
2: Irgendwann bestimmt, oder?
1: Ich kann mich nicht erinnern. Deswegen ein polnischer Interpret, allerdings mit einer nicht polnischen Komposition, und dann kommt dann irgendwann noch jemand dazu. Lasst euch überraschen.

0: What is wrong with those people in this world today? Das nenne ich mal die absolut richtige Frage zu der aktuellen Zeit. Reverend Beatman war das mit Milan Slick zusammen. Die haben diese Woche im Frankfurter Dreikönigskeller gespielt. Grandioses Konzert. Das Stück ist von der aktuellen Platte, die da heißt Death Crossed the Street, auf Beatmans Label Voodoo Rhythm erschienen.
1: Ja, und davor sehr schön polnisch, ein ziemlich bekannter polnischer Jazzmusiker Stanislaw Sojka in einer Live-Aufnahme, ich glaube in Breslau 1999, zusammen mit Nick Cave. Die polnische Aussprache erspare ich euch mal, die steht auf der Playlist, natürlich Into My Arms.
0: Ja, das war Der Himmel geht weiter am Freitagabend, wie immer mit Herrn Ralf Barthelmes.
1: Und Frau Kerstin von Heid.
0: Double Diamond natürlich.
1: Die Sendung könnt ihr nachhören morgen früh auf Radio X.
0: Von 8 bis 10 oder für die Frühaufsteher, ach Quatsch, das ist für die Frühaufsteher oder aber auch für 7 Tage, wann immer ihr Zeit und Lust habt, auf Radio X plus 7.
1: Für Jung und Alt und alle.
0: Ganz genau. Ich würde sagen, wir wünschen euch ein schönes Wochenende. Geht aus, geht in die Clubs. Habt Spaß und habt ein schönes Wochenende.
1: Genau, sauber bleiben, seid lieb zueinander. Und zum Abschied, zum Abschluss der Sendung noch ein kleines bisschen, was Johnny Cash über sein Leben zu sagen hatte.
2: Bye-bye. What do you consider your greatest achievement?
3: Surviving. I've survived a lot, and my greatest achievement would be to be at peace with my family and happy with them. And with myself, and still respect myself, as I would show respect for others. My greatest achievement is, I don't know, taking another good deep breath.
2: Well, thanks, Johnny.
3: Okay, Tim.
2: God bless.
3: Thank you.
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0: Hallöle.
1: Guten Morgen.
0: Jo, leise sind Sie nicht. Waren Sie auch noch nie?
1: Boah, die hatten auch den ein oder anderen leiseren Song.
0: Ja, in ihrer Strahlkraft.
1: Oh. Ja, ich sitze einem Superfan hier gegenüber. Also insofern werde ich vielleicht mal das ein oder andere Gegenwort bringen. Seid mir nicht böse.
0: Ja, aber das macht ja auch schon die Mamü, die freiwillig gleich zum Friseur gerannt ist.
1: Ich höre mir das nicht an.
0: So, hallo erstmal. Rätsel mit Hausmeistern, wie jeden Samstag seit heute genau vor 29 Jahren.
1: Ich glaube genau, ja, wobei die Rätsel mit Hausmeistern sind noch nicht 29 Jahre alt, aber fast. Ja. Also ich habe relativ früh damit angefangen, mir den Samstagmorgen zu kapern. Ja. Völlig illegal, piratenfunkmäßig bin ich einfach ins Studio gegangen, weil ich einen Schlüssel hatte.
0: Wie es damals so war.
1: Und habe halt eine Sendung gemacht.
0: Ja. Aber heute vor 29 Jahren hat Radio X angefangen.
1: Ja.
0: Von daher herzlichen Glückwunsch an Radio X und wir werden ja nächstes Jahr auch 30 Jahre feiern.
1: Da wird es die eine oder andere Veranstaltung geben. Macht euch auf ein bisschen was gefasst.
0: Ole, ole.
1: Oder so.
0: Gestern vor 50 Jahren.
1: 50 Jahre.
0: 50.
1: Meine Güte, ja.
0: Also unglaublich. Hing ein Zettel am Mount Temple Comprehensive School. Drummer seeks musicians to form a band.
1: Mhm.
0: Und abends waren sie in der Küche und dann ging's los.
1: Ja.
0: Die gleichen vier.
1: Immer noch
0: die gleichen vier.
1: Das ist ja das Erstaunliche, weil es gibt ja so Legenden, wo praktisch nur noch einer, wenn überhaupt, von der Originalbesetzung dabei ist.
0: Ja. Es waren sogar fünf damals, ganz am Anfang.
1: Wie bei den Beatles, da waren es ja auch fünf.
0: Oh, The Edge hat noch den Bruder mitgebracht. Aber na gut. Also wie gesagt, es geht heute um 50 Jahre U2 und keine Angst, es wird nicht extrem nerdig, das wird vielleicht bei der zweiten Sendung. Heute geht es ausschließlich um Musik.
1: Ja.
0: Und zwar Coverversionen, sowohl Lieder von Künstlern, die U2-Songs nachgespielt haben. Und da interessiert uns natürlich, welcher Künstler ist das?
1: Achso, du hast gesagt, du bist am 17. nicht da. Da hätte man da den zweiten Teil ja machen können mit mir.
0: Hätte man.
1: Haben wir in diesem Jahr dann keine Sendung mehr gemeinsam. Dann muss jemand anderen
0: kriegen. Oder wir tauschen. Mal schauen, kriegen wir irgendwie hin. Beziehungsweise auch U2 hat ja Songs gecovert.
1: Ja, reichlich.
0: Ja. Und natürlich aus rechtlichen Gründen darf ich ja hier nur die spielen, die wirklich auch veröffentlicht wurden. Also von daher irgendwelche Live-Versionen, die man im Internet findet von irgendwelchen Songs, die kommen nicht, sondern ausschließlich Songs, die halt U2 wirklich veröffentlicht hat. Auf B-Seiten, auf irgendwelchen Compilations, was auch immer.
1: Ja.
0: Ja, von daher, es wird ein Potpourri des Wahnsinns.
1: Ich bin gespannt. Ich bin ja hier nur das arme Puschel für die Punktenotation. Gibt's irgendwelche Regeln für die Punkte?
0: Ja. Also A, Punkte kann man ja nur bekommen, wenn man mitmacht.
1: Das ist schon mal klar. Jemand ruft schon an und möchte gleich einen Anruferpunkt haben.
0: Ja,
1: das
0: wollen wir mal drangehen.
1: Ohne
0: die Nummer gesagt zu haben.
1: Ja, das kann ja dann derjenige machen, der es anruft.
2: Hallo, morgen, Anrufpunkt wollte ich jetzt gar nicht unbedingt haben, sondern ich wollte nur aufmerksam machen, dass wahnsinnigerweise der Jens und der Thomas am 19. Dezember nochmal Sendung haben dieses Jahr.
1: Laut meinem Plan aber nicht.
0: Hey. Ah doch,
1: 19. Dezember. Hab ich übersehen. Ja, dann machen wir dann Teil 2.
0: Ja, aber vielleicht mache ich ja mit dir die zweite Sendung. Ciao.
1: Ja, der Thorsten hat übrigens angerufen unter der 069-299-71211. Das dürft ihr auch machen, das sollt ihr sogar machen.
0: Ja.
1: Um das ein bisschen zu provozieren, gibt es fürs Anrufen und zumindest das glaubhafte Versichern, dass man die Frage einigermaßen sinnvoll beantworten möchte, noch einen Anruferpunkt.
0: Mhm. Du kümmerst dich drum?
1: Ich kümmere mich drum. Für die richtige Antwort gibt es auch einen Punkt. Gegebenenfalls auch mehr, je nachdem, was du jetzt so abfragst.
0: Jo.
1: Dann gibt's noch Punkte für die Leute, die nachweislich zum allerersten Mal heute mitspielen. Die kriegen nämlich 5 Begrüßungspunkte. 5 an der Hand.
0: Ich zeig's, aber
1: das Mikrofon zieht irgendwie nicht so viel.
0: Schlecht.
1: Und mitmachen könnt ihr außerdem noch über 2 unterschiedliche soziale Medien. Also manche sind auch eher sagen, das sind asoziale Medien, aber die heißen halt nun mal so. Das ist einmal WhatsApp 01579-235-0245 oder ihr trötet auf Mastodon @Hausmeister. Haus wie das Gebäude, meist wie fast immer und aha wie die Buchstaben A und H. Also nicht Hausmeister, sondern Hausmeister.
0: Jo, so sieht's aus. Von daher, ihr habt reichlich Möglichkeiten. Was ihr eben gerade gehört habt, war die gestern veröffentlichte Single Silenzio zum 50. Jubiläum.
1: So Silenzio war es ja nett.
0: Nö, es war so ein bisschen was für Vertigo.
1: Bisschen Schrammel.
0: Meets.
1: Was auch immer.
0: Ja, get on your boots vielleicht. Na, schauen wir mal. So, also wir fangen an. Und wir fangen an mit einem einfachen Song, wie es traditionell üblich ist. Ja, wo man sagt, okay, man soll ja mal einfach starten. Wen covern hier YouTube?

0: Dagi, guten Morgen. Oh, dass der Thomas da nicht draufkommt.
1: Ja,
0: das ist The Beatles oder einer der Beatles, Instant Karma heißt das Lied.
1: Instant Karma ist richtig, ist ein Punkt, ein Anruferpunkt. Und jetzt ist es jetzt Beatles oder ist es einer der Beatles? Und wenn ja, wer?
0: Das weiß ich nicht.
1: Ja. Dann kriegst du also, nur
0: kann
1: zwei.
0: Ja, der nächste erraten.
1: Genau, das klingelt auch
0: oder
1: schon. Danke dir.
0: Ja, tschüss.
1: Ciao. So, da gehen wir nochmal hier in die zweite Leitung.
2: Ja, morgen Jürgen.
1: Hallo Jürgen. Servus.
2: Hab schon da im Hintergrund gehört, John Lennon, Instant Karma.
1: Genau, John Lennon war noch das Richtige. Dann kriegt's für dich 3 Punkte. Sehr
2: okay.
1: Gut.
2: Bis dann.
1: Danke, ciao. Und John Lennon hat auch gewusst, der Ebert mit Instant Karma.
3: Ja, und der Thorsten hat es, glaube ich, aber auch gewusst. Der
1: Thorsten hat auch 2 Punkte.
3: Ja, oder? Eberhard kriegt dann 2 Punkte und der Thorsten kriegt auch 2 Punkte.
1: Richtig, so sieht's aus. Ja. Von daher, es wird übrigens immer so ein bisschen im Wechsel gespielt. Wir werden mal U2 spielen, dann spielen wir 2-mal Coversongs von anderen Künstlern, weil da gibt's einfach ein bisschen mehr davon. Von daher, jetzt war eben gerade U2, die ein Coversong, jetzt kommt ein Künstler, der etwas von U2 covert. Was hören wir denn da?

0: habe ich mir schon gedacht, dass die das sind. Das war schon sehr typisch.
1: Ja, du darfst dir übrigens selber auch Punkte geben.
0: Ich spiele nur außer Konkurrenz mit.
2: Moin! Ja, Mahlzeit, Jürgen aus Kreml. Das sind die Pet Shop Boys versus Streets Have No Name.
1: Yo, so sieht's aus. So,
0: wieder gibt's super. Drei Punkte.
1: Drei Punkte wieder für dich.
2: Okay,
1: tschüss. Danke, ciao. Machen wir nochmal ein bisschen. Und Eberhard und auch Thorsten auch jeweils.
0: Ja, Eberhard hat die, glaube ich, die Pet Shop Boys.
1: Ja, mit Absicht.
0: Das hatte ich mir schon gedacht.
1: Aber Thorsten kriegt nur einen Punkt. Er hat nicht Where the Streets Have No Name.
0: Macht ja nichts.
1: Ja.
0: Kleinvieh macht auch Mist.
1: Ja, man muss auch ein bisschen langsam beginnen.
0: Ja, und da hier keine Schätzfragen kommen.
1: Nee, es kommen heute wirklich
0: müsst
1: keine.
0: Ihr wirklich arbeiten für eure Punkte.
1: Ja. Ich habe aber auch wirklich genügend Songs. Ihr merkt, wir spielen sie ja hier im Zack, Zack, Zack.
0: Das geht wie ab, wie Schmidts Katze.
1: Wie Schmidts Katze, allerdings. So, von daher gleich, apropos Schmidt und Katze. Wer singt denn hier?

0: Es ist nicht der, den wir vorhin gehört haben, um 9.59 Uhr. Das hört man schon.
1: Na, die Stimme ist ein bisschen anders. Ja.
0: Aber wer ist es?
2: Ist das nicht die, die den Namen einer russischen Großfürstin oder irgend sowas getragen hat? Anastasia?
0: Anastasia ist zumindest mal notiert. Schauen wir mal, was der oder die andere sagt.
2: Alles klar. Ciao.
0: Ciao. Da gehen wir nämlich an Leitung 2, die scheinbar wieder nicht funktioniert. Schade.
1: Na, hast du vielleicht nicht weggedrückt?
0: Oder
1: und jetzt dann beim angeblichen Abheben, du solltest vielleicht das Display auf dem Monitor nicht nutzen, nur gucken, ob das schon, wenn du auf den zweiten Button klickst, siehst du die Telefone. Da sind nun ja 4 Button.
0: Ja.
1: Und dann siehst du, ob das der Hörer aufgehoben oder nicht aufgehoben ist.
0: Schauen wir mal.
1: Ja, weil hier sieht man das nicht konstant.
0: Oh. Die Dagi kriegt übrigens für One einen Punkt.
1: Stimmt, habe ich schon gelesen.
0: Eberhard auch. Und die Ina hat den falschen Künstler. Ich gehe jetzt nochmal an die Leitung 2.
1: Hat sie den Titel gewusst?
0: Nein, Ina hat auch nicht den
1: Titel. Ah, schade.
0: Servus.
3: Ja, hi, Jungs, Krem. Das war jetzt ein bisschen verschachtelt, das Ganze. Das war ja Anastasia.
0: Ja, Anastasia ist richtig. Von daher kriegt der Thorsten auch einen Punkt. Aber hier ist der Song.
3: One.
0: Ja. Ich merke, Jürgen, du willst gewinnen heute.
3: Was bin ich heute?
0: Du willst heute gewinnen. Ich merke es.
3: Ich glaube, ich werde nicht durchhalten. Ich muss noch weg. Ich habe einen Termin.
0: Ja.
1: Nee, im Augenblick musst du mit 9 Punkten.
0: Mit dem Maximum quasi. Mit dem Maximum.
1: Mit dem Maximum? Ja. Haben wir erst 3 Fragen gestellt?
0: Ja, wir haben erst 3 Fragen gestellt.
1: Dann.
0: Ja. Aber jetzt kommt die 4. Und jetzt kommt wieder U2. Wen covern Sie hier? Ich finde es eine großartige Coverversion. Aber gut, das ist ein bisschen einseitig bei mir.
1: Ja. Schlecht finde ich es ja bis jetzt noch nicht, aber wir haben nichts gesagt. Und da ruft doch schon jemand an.
0: Hallo.
3: Ja, schon wieder ich, Jung. Ja, das ist U2 Night and Day von Cole Porter.
0: Und 2 Punkte für dich. 3 plus Anruferpunkt, richtig?
1: Ja.
0: Super.
3: Okay, das Album habe ich auch. Das ist ziemlich gut, ja.
0: Ja, das stimmt.
3: Okay, tschö.
0: Alles klar,
3: tschö.
0: Super, danke dir, ciao. Das ist... Das ist Night and Day. Im Original von Cole Porter.
1: Und nicht von Frank Sinatra, wie Thorsten vermutet hat.
0: Ich gerade sagen.
1: Wie viele Punkte kriegt denn jetzt der Thorsten? Ich habe nicht genau hingeguckt.
0: Thorsten kriegt für Night and Day einen Punkt. Der... Eberhard hat nur das Albumtitel genannt. Das war aber jetzt nicht gesucht. Das nennt man dann Pech.
1: Schicksal, ja.
0: Ja.
1: Das hatten wir gar kein Glück. Dann kam auch noch Pech dazu.
0: Es ist, wie es ist.
1: Hauptsache, egal ob Mailand oder Madrid, Hauptsache Italien, genau.
0: Richtig. So, etwas, weiß nicht ganz genau, ob du darauf stehst, aber
1: weiß
0: ich glaube...
1: Nicht. Werden wir sehen.
0: Ja, ich glaube, du fändest nicht ganz so schlecht. Schauen wir mal.

0: Tommy, ich würde mich erstmal interessieren, doch, stimmt okay. meine Einstellung, das ist so für dich?
1: Ist okay, ist okay.
0: Dann gehen wir doch mal ans Telefon.
1: Ja, hallo?
2: Ja, hi.
1: Soll mal was sagen?
2: Also ich, den Titel kenne ich nicht. Also ich weiß nicht, wie er heißt, aber es ist Dead or Alive.
0: Dead or Alive. Ich gebe ja zu, ich als Freak hätte gesagt, der Titel ist ziemlich einfach. Und der Künstler ist schwierig, aber du hast genau umgedreht gemacht.
2: Von ja, ich komme nicht drauf. Irgendwas mit Even, Will, irgend sowas. Ich weiß es nicht, komme ich nicht drauf. Ja,
0: Even war schon mal richtig.
2: Und das ist keine Coverversion von Dead or Alive, sondern von U2.
0: Ja, ne? Genau, richtig.
2: Wir haben Dead or Alive gecovert. Ja. Aber wie gesagt, ich kenne den Titel nicht.
0: Alles klar, dann zwei Punkte. Tschüss. Ciao. So, obwohl er eigentlich den Titel gesungen hat. Ich guck mal gerade nach. So, der Eberhard kriegt einen Punkt, weil er hat den Titel genannt.
1: Mhm.
0: Und der Thorsten kriegt auch einen Punkt, weil er den Interpreten genannt. Und bei Mastodon, wo man ja logischerweise nur hören kann, und weil ich ja keine Frage da stellen kann, man kann ja nicht auf meine nicht gestellten Fragen da antworten, sondern man muss wirklich live hier hören und dann Mastodon nutzen.
1: Ja, ja.
0: Erwartungsgemäß jetzt nicht so wahnsinnig viele jetzt dabei.
1: Ich finde das Dead or Alive auch unterbewertet oft. Weil die sind eigentlich schon ganz cool. Ja. 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
0: das
1: right round,
0: like the record.
1: Aber das ist ein guter Song, meiner Meinung nach.
0: Ja, das stimmt, das ist ein guter Song. Da will ich ja gar nicht widersprechen.
1: Das ist doch gut.
0: Wie käme ich dazu, den Meister?
1: Den
0: Meister aller Meister.
1: Sonst würdest du meinen bösen Blick genießen müssen.
0: Ja. Aber jetzt wird es ein bisschen schwierig. Wen hören wir denn hier?

0: schwierig bis jetzt, ne?
1: Die Bundeswehr Big Band. Ja, die machen aber auch solche Sachen.
0: Oh, hier, da ruft doch jetzt schon jemand an. Das kann ich ja kaum glauben.
1: Ja, doch.
0: Hallo.
2: Dieses Du-du-du-du-du-du ist, glaube ich, ziemlich typisch für B.B. King.
0: B.B. King? Okay. Was singt er denn dann?
2: Ob es wahr ist oder nicht, sagte gleich der Wicht, das Licht. Boah, wie hieß das? When Love irgendwas.
0: When Love irgendwas.
2: Keine Ahnung.
0: Irgendwas. Schauen wir mal, was er sagt. Ciao. Alles klar, danke. Ciao.

0: Country.
1: Ja, When Love und irgendwas.
2: When Love Comes to Town.
1: Gibt es 2 Punkte für den Thorsten? 3 Punkte für den Thorsten?
2: Ja, kann man mal so gelten lassen.
1: Wir sind ja nicht so.
2: Ja. Der Eberhard kriegt für When Love Comes to Town auch 1 Punkt. Yeah. Ist übrigens auf der Rattlingham. Und da spielt U2 mit BB King. Also von daher, er hat sich hier.
1: Rattle and Hum. Rassel und Summe.
2: Ja, die 88er Live Studio LP. Doppel-LP. Okay. Und hier hat er sich quasi dann selber gecovert.
1: Ja.
2: Weil er hat einen Teil auch beigetragen zu dem Song.
1: Ah,
2: ja, Ein kleiner Teil. Klitzeklein.
1: Ja.
2: So, wie gesagt. 2-mal Songs von Künstlern, die U2 covern, dann wieder U2. Das ergibt, nachdem wir ja eben gerade Dead and Alive gehört haben, beziehungsweise jetzt BB King, das jetzt zwangsweise ein Song von
1: U2.
2: Ja, und zwar diese hier.
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1: Die Dagi hat schon gewusst.
0: I watched it for a little while. I love to watch the...
1: Ja, ha.
2: Ja, da wird da jeder Bowie-Fan wach. Lou Reed ist das im Original vom Transformer-Album Satellite of Love.
1: Yo!
2: Alles richtig?
1: Alles richtig.
2: Prima.
1: Wieder drei Punkte. Top. Ja, ciao. Unbelievable. Der Jürgen aus Kremmen. Wir haben übrigens noch gar nicht gesagt, was man hier eigentlich gewinnen kann. Thomas.
3: Was man gewinnen kann?
1: Ja.
3: Erfahrung, Stolz, Spaß. Ja,
1: Lobhudelei.
3: Ja, Lobhudelei, genau. Also eigentlich alles die Sachen, die man braucht, um im Leben glücklich zu werden.
1: Und ganz wichtig, ein Eintrag im Blog
3: richtig,
1: auf der ersten
3: genau.
1: Stelle.
3: Weil unsere Meisterin Dagi, fleißig wie sie ist, immer alles mitprotokolliert, seit 32.788 Stunden. Und die guckt auch, die wacht auch drüber, ob ihr wirklich zum allerersten Mal hier mitspielt. Also zumindest seit 2007, glaube ich. So weit geht das Archiv zurück, wenn mich nicht alles täuscht.
1: Ja, also mindestens, ja.
3: Ja. Und da könnt ihr übrigens nach der Sendung auch nochmal die Playlist wahrscheinlich,
1: ja,
3: vielleicht,
1: glaub schon, glaub
3: hören,
1: schon, glaub schon,
3: nachschauen.
1: Ja. Auf www.alpha-beet.de.
3: Genau, Alpha wie das Auto, Beet wie das Blumenbeet.
1: Peter aus Karlbach kriegt übrigens 2 Punkte für Lou Reed und Satellite of Love.
3: Peter und nicht aus Karlbach, dann muss ich mal gucken, ob wir den hier haben.
1: Ja, den solltest du doch haben.
3: Ja, gucken wir doch mal. Peter.
1: Ich sage Karlbach. Der Zwischenzeit.
3: Wie viele Punkte?
1: 2. Ja, ich gehe nochmal ans Telefon. Ja. Hallo.
4: Ja, schönen guten Morgen, Matthias hier.
1: Oh,
3: ja.
4: Wenn ihr das Thema Gewinner anspricht, und gut, dass ihr Buggy erwähnt habt, nochmal nachträglich alles Gute zum Geburtstag.
1: Ich wollte es gerade sagen, aber dass du es weißt, ist natürlich umso besser. Das brauchen wir das ja nicht. Das ist hervorragend.
4: Nee, weil, ja, mit dem. Ich hätte da so einiges auszusortieren. Was also, technisch wäre es funktionsfähig. Jetzt habe ich zum Beispiel Erdbeerpflanzen. Jede Menge Erdbeerableger. Ja, und die stelle ich dann in die Facebook-Gruppe normalerweise rein.
1: Okay.
4: Ja, wer die haben will. Und so könnte ich eigentlich, wenn ich mal irgendwas habe.
3: Matthias,
4: müssen natürlich wie bei Facebook bei mir abgeholt werden.
1: Ja, das wird man irgendwie hinkriegen.
3: Ja, weil wir hatten es vorher so gemacht, dass wir Sachen verlost haben oder als Gewinn ausgelobt haben, die musste man dann im Radio abholen und da ist oft niemand gekommen und dann haben wir die dann irgendwann immer auf dem Museumsuferfest verlost, verteilt und es waren so einfach zu viel Act.
4: Den Radiowecker vom Thomas habe ich immer noch.
3: Tja, kannst du mal sehen.
1: Ja. Ja.
4: Nee, dann hätte ich Dagi dementsprechend Bilder schicken. Wir sind ja auf Facebook auch befreundet.
1: Ja,
4: dann hätte ich da Bilder schicken und das wäre
3: der Gewinner darf sich dann Erdbeerpflanzen bei dir abholen.
4: Um bei mir abzuholen.
3: Ist ja. Mal was Neues.
1: Besprechen wir da mal nachher.
4: Wenn ihr damit einverstanden seid.
3: Mir ist es egal. Was ihr auf Facebook macht, ist mir wurscht.
4: Ja. Nein, ich meine, als Gewinn für
3: Facebook. Ich sag doch mal, was ihr auf Facebook macht, ist mir wurscht.
1: Ja. Also, können wir drüber mal sprechen dann danach?
3: Ja.
1: Okay?
4: Ja. Okay, ciao.
1: Danke, ciao. Weil es gibt so viele wahnsinnig gute Songs heute zu hören.
3: Ja, ja.
1: Ja, und da will ich natürlich jetzt hier auch diese Songs ein bisschen spielen. Ich habe übrigens 116.
3: Songs?
1: Ja. Das werden wir nicht schaffen.
3: Du bist ja nicht Thorsten.
1: Ich bin nicht Thorsten.
3: Thorsten schafft das.
1: Thorsten schafft das, ja.
3: Der prügelt das durch, das ist eine wahre Freude.
1: Ja. Wir haben ja jetzt zum Beispiel Satellite of Love ausgespielt. Das ist nämlich
3: ja,
1: gerade vorbei, Wahnsinn.
3: Aber wir haben ja auch geredet.
1: Wir haben auch geredet, ja.
3: Macht ja.
1: So, wer ist denn hier zu hören und welchen Song covert er? Ich vermute, die Dagi weiß es.
3: Wollen wir sehen oder hören. Thorsten, mein 60 bis 70, das schafft er.
0: One man come in the name of love. 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
3: Naja, gut, das ist ja nicht sehr schwer.
0: One man come.
1: Ja, doch, Dagi hat es voll für den falschen Song genannt.
3: Echt?
0: One man to overthrow. In the name.
1: Aber Ebert hat den richtigen Song genannt.
0: What more in the name of love.
1: Aber wer singt?
0: In the name.
1: Jetzt hat sich Dagi korrigiert und kannst ja auch noch einen Punkt geben.
3: Also Dagi kriegt wie viele Punkte?
0: In the name
1: ein.
0: Of
1: ein. Und Ebert auch.
3: Okay.
1: Und Peter auch. Und Thorsten auch. Kannst du dem allen folgen?
3: Also Peter ein. Dagi ein.
1: Ebert
3: ein.
1: Und Thorsten
3: ein.
1: Ja. Und Ebert hat jetzt geraten, das wäre Harry Styles. Ich sag mal so viel. Weit vorbei.
3: Ja, aber Versuch machst
1: ja.
3: Du.

0: Ja, man kennt sie.
1: Ne? Aber es ist halt, wenn Leute so jenseits ihres normalen Genres wahrscheinlich singen.
0: Ich sag mal so, es gibt wenig bekannte, so in Deutschland richtig akzeptiert bekannte Iren. Er ist einer davon.
1: Dann könnte das sein, was ich gerade gelesen habe.
0: Ed Sheeran ist kein Ire.
1: Ist das kein Ire? Ich dachte, nee. Der wäre ein Ire. Nee.
0: Johnny Depp ist auch kein Ire?
1: Das wüsste ich auch, ja.
0: Aber jetzt hat Eberhard den richtigen Namen gesagt, yeah. Und du darfst ihn wiederholen.
1: Raymond.
0: Richtig heißt er natürlich Ray Garvey, aber ja. Das ist korrekt. Das ist Ray
1: also
0: Garvey.
1: Also kriegt Eberhard einen Punkt.
0: Mit Pride in the Name of Love. So, ich würde sagen, für den nächsten Song braucht man eigentlich keinen Tipp. Ich gebe ihn trotzdem. Rest in Peace.
1: Fängt schon mal schön an. So. Ja.
0: Liegt am Lied.
1: Ja, ist anzunehmen.
0: I had climbed the highest mountain. Und, ist es? Hat eine Stimme erkannt?
1: Ja.

0: dann covern die irgendwen.
1: Ja,
0: und wenn jemand anders zu hören ist,
1: dann
0: covern. Das ist so einfach, die Regel.
1: Ja.
0: U2 singt, sie covern wen.
1: Wenn
0: man anders singt, sie covern U2. Ganz einfach. Das kannst sogar du dir merken. Komm.
2: Jürgen, du gewinnst. Ich glaube nicht.
1: Ja.
2: Über, ciao.
0: So. Er führt immerhin noch mit 8 Punkten Vorsprung.
2: Ja. So, die Ina hat souverän wieder mitgemacht und wieder keinen Punkt
0: geholt. Ah, Ina.
2: Eieiei. Ebert, 2 Punkte hatte ich, glaube ich, gesagt. Und Peter kriegt auch 2 Punkte. Das hatte ich noch nicht gesagt.
0: Das hast du noch nicht gesagt. Ich guck mal, ob Ebert 2... Nee, Ebert, 2 Punkte hast du mir noch nicht gesagt.
2: Dann hiermit auch nachgereicht.
0: So, und wer noch? Der Peter.
2: Peter.
0: Noch. Aus Karlbach.
2: Ja. Ina, auf geht's.
0: Das schaffst du. Du hast ja noch... anderthalb Stunden.
2: Jetzt.
0: Apropos anderthalb Stunden. Ihr müsst natürlich was tun. Also nicht nur zu Hause sitzen. Ach ja, das ist ein Cover von Covermania von dem Künstler Blafaselblubber. Sondern ihr müsst euch aktiv an unserer Sendung beteiligen. Ihr könnt es ganz besonders aktiv machen, was wir noch extra belohnen, indem ihr hier anruft.
2: Mhm.
0: 069 für Frankfurt und dann die 299 71 211. Oder ihr WhatsAppt an die 01579-235-0245 oder ihr trötet @Hausmeister mit AHA am Ende.
2: Ja, so sieht's aus. So, nach 2 Coverversionen kommt jetzt U2. Und wen
0: covern
2: die denn da?
0: Ja.
2: Und die Frage ist, wen covern die da? Nicht mit wem, weil da ist noch eine andere Band dabei, mit denen sie es covern.

0: Und das Lied meinte ich nicht.
1: Ja, das ist doch ein eigentlich ein Traditional, oder?
0: Genau. Ja. Das ist quasi nur
1: das Intro.
0: Intro. Ah. Aber komm, es gibt mir trotzdem im Eberhard einen Punkt.

0: gebe ich erstmal ein paar Punkte dazu. Also, ja, auch die Ducky gebe ich da mal für House of the Rising Sun.
1: Ja, wenn wir den Ebert geben, dann muss ich auch.
0: Punkt. Genau. Yeah. Von daher kriegt auch die Ina einen Punkt. Und der Thorsten kriegt zwei Punkte, weil er hat den Song genannt und das Original.
1: Also den richtigen Song.
0: Den richtigen Song. Und Peter kriegt aber auch nur einen Punkt. Und jetzt gehen wir mal an die Leitung. Hallo.
2: Ja, hi, Jürgen aus Köln. Das ist im Original von Skids.
0: Das ist
2: Things Are Coming und das ist U2 mit Green Day zusammen.
0: Alles richtig. Es ist im Original von den Skids und es ist... The Saints Are Coming mit Green Day, die ich ja wie gesagt nicht genug gesucht habe, aber alles richtig. Drei Punkte. Super. Danke dir. Ciao. So. Ebert habe ich aber einen Punkt gegeben. Ne?
1: Ja, haben wir. Ja.
0: So, und die Ina freut sich riesig.
1: Das machen wir doch gerne. Wir machen doch gerne
0: wir
1: Leute
0: freuen
1: glücklich.
0: Uns mit. Oder?
1: Ja, auf jeden Fall.
0: Ja. Was jetzt kommt, ist auch wieder was für dich.
1: Thomas. Für mich?
0: Ja, ich habe ja wirklich auch, ich denke ja immer nach.
1: Jens.
0: So bin ich. Ich denke mir nach, wer begleitet mich in dieser schweren Zeit?
1: Genau.
0: Dann möchte ich demjenigen auch eine Freude machen.
1: Ganz verrührt.
0: Ja. Und von daher, also ich hoffe, ich liege richtig.
1: Noch finde ich es gut.

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1: Da hat's schon jemand erkannt.
2: Ja, der Jürgen aus Krem hat's erkannt. Das sind die Düsseldorfer Krupps.
1: Das sind die Düsseldorfer Krupps. Sehr gut.
2: Okay.
1: Ja, aber wie heißt denn der Song? Wen haben Sie denn? Welches Lied von
2: Ihnen? Numb.
1: Das ist Numb. Wieder drei Punkte.
2: Okay. Ciao. Ja,
1: ciao.
3: Das ist auch ein echter Fan, offensichtlich.
1: Offensichtlich.
3: Oder? Nein, aber hast du gut gewählt, würde ich sagen.
1: Die Krupps haben gehört,
3: früher ein bisschen anderes Zeug gemacht. Oh. Aber die Krupps sind echt gut.
1: Oh, ja,
3: auch die neueren Sachen sind gut. Oh. Deswegen.
1: Man hat aber gehört, dass es Deutsche sind, die gesungen haben.
3: Ja, sie haben es aber gut getarnt.
1: Ja. Ja. Die Dagi kriegt übrigens einen Punkt. Der Eberhard kriegt einen Punkt. Der Thorsten kriegt einen Punkt. Und der Peter kriegt auch einen Punkt.
3: Ich nehme an, für den Titel jeweils.
1: Ja, immer für den Titel. Der Einzige, der die Krupps gewusst hat, war der Jürgen aus Kremmen, der souverän seine Führung verteidigt.
3: Ausbaut.
1: Ist ja verteidigt. Und sogar noch ausbaut, ja.
3: Ja.
1: Ausbaut wird sogar in dem Fall sogar besser passen. Ich gebe es zu.
3: Finde ich.
1: Ich gebe es zu.
3: Ja. Also ohne dir zu nahe treten zu wollen, finde ich jetzt meine Wortwahl
1: absolut,
3: passender.
1: Absolut, ja. Absolut. Also ich meine, es spricht ja für mich, dass ich das auch dann zugebe.
3: Genau, du bist nämlich weder merkbefreit noch beratungsresistent.
1: Und in diesem Sinne,
3: nächstes Stück, nächstes
1: das nächste
3: Glück.
1: Song. Ein wunderschöner Song nebenbei. Also im Original sowieso. Steht außerhalb jeder Diskussion.
3: Aha.
1: Aber auch von ihr.

0: Und erkennt seine Stimme?
1: Ich habe was gelesen und es könnte stimmen.
0: Aber guck ich mal, was du gelesen hast. Also, schön, doch kann es nicht.
1: Hätte ich jetzt hätte passen können.
0: Hätte passen können. Peter hat den Titel, einen Punkt. Eberhard hat die Interpretin genannt.
1: Ja, da hätte ich jetzt nicht mitgerechnet. Ja.
0: Und die Ina auch die Interpretin. Und
1: also Eberhard hat auch den Titel gewusst?
0: Bis jetzt noch nicht. Nein.
1: Also kriegt er erstmal nur einen Punkt.
0: Ja.
1: So, wer, Peter hat was gewusst?
0: Die Ina hat.
1: Die Ina.
0: Ja, Ina hat Interpret gewusst.
1: Ja.
0: Die Dagi hat Interpret gewusst. Und der Peter hat den Titel gewusst. So, und dann lösen wir mal auf. Weil das Lied ist bald vorbei.
1: Ja.
0: Sag du's.
1: Ja, Joan Baez. Hätte ich überhaupt nicht mitgerechnet.
0: Ja, das ist Joan Baez mit MLK.
1: Ja, das wusste doch auch. Genau, das habe ich irgendwo auch gelesen. Gesagt.
0: Genau. Richtig, genau.
1: Was, wofür steht MLK?
0: Martin Luther.
1: Ah, okay.
0: Ja. Da fällt mir übrigens noch eine kleine Geschichte ein. Ich war mal unterwegs. Und da hat ein Künstler, Udo Jürgens und was ich denn alles die ganze Zeit gecovert für so, ja, so, ich war im falschen Raum.
1: Ja, macht keinen
0: Sinn. Sag mal so rum. So, und dann war alles vorbei und die Leute haben Zucker gerufen und er hat gemeint, so, jetzt spiele ich doch auch mal einen guten Song.
1: Boah!
0: Und da hat er MLK gesungen.
1: Sag mal so. Also nicht alles von Udo Jürgens war schlecht.
0: Nein.
1: Ja.
0: Aber
1: es ist schon, ja.
0: Ich fand es schon lustig.
1: Ja.
0: So, jetzt kommt wieder U2.
1: Muss man mögen.
0: Yeah!

0: So, Thorsten hat schon mal den Titel Beat on the Bread genannt.
1: Ja, das war jetzt auch naheliegend. Ja.
0: Ebert hat ihn interpretiert, den der gesucht wird, der gecoverte.
1: Ja.
0: Von daher einen Punkt. Und sogar für Beat on the Bread den zweiten Punkt.
1: Ebert.
0: Ja. Und die Ina hat mit Billy Idol einen falschen Interpreten genannt. Thorsten hat jetzt nochmal den richtigen Interpreten genannt.
1: Mhm.
0: Ja. Hast du es gewusst?
1: Nee.
0: Nee.
1: Ich kenne so brutale Titelsongs nicht. Beat on the Bread.
0: Ja.
1: With a baseball bat. Also bitte.
0: So ist es halt manchmal.
1: Ja, ja, ja. Ich hätte es einfach gesagt, Dead Kennedys.
0: Wäre falsch gewesen.
2: Ja, okay, nein, gedacht. Es sind die Ramones.
1: Ja, aber die Richtung war schon nicht so schlecht.
0: Ja, war nicht so schlecht. Ja. Sehr gut, hast du aber auch schon WhatsAppt, richtig?
2: Genau, aber ich dachte mir, ich kann ja auch mal zwischendurch anrufen.
0: Das ist sehr nett von dir. Welche Nummer hast du denn gewählt?
2: Mein Lasergravur läuft gerade ziemlich laut und da ist es sowieso schwierig, was zu erkennen.
0: Oh. Welche Nummer hast du denn gewählt?
2: Die 069-299-71211.
0: Super, danke. Ciao.
1: Die dürft ihr auch wählen, das wenn ihr was wisst.
0: Richtig. Ah, ah. Das ist schwierig.
1: Was ist das Nächste?
0: Ja, das wird schwierig. Aber...
1: Machbar?
0: Machbar ist alles.
1: Machbar ist auch der Nachbar.
0: Theoretisch ist alles.
1: Ja.
0: Aber man wächst ja auch an den Herausforderungen, oder?
1: Gut, ja, richtig.
0: Von daher... Also ich bin wirklich gespannt, ob das jemand weiß.

0: Ja, es ist einfach, solche Abschauerpunkte zu erlangen.
1: Für den Titel, für den Titel. Das ist leicht.
0: Aber das muss man auch erstmal machen, von daher ein Punkt für Herrn Eberhard.
1: Er hat jetzt noch eine Interpretin nachgeschoben.
0: Ja, die ist falsch.
1: Die ist falsch.
0: Ja. Ich gebe einen Tipp, es ist eine Band, die gesucht wird.
1: Fangen die mit einem...
0: Ja! Nein, sag bloß.
1: Ja.
0: Dann darfst du es auch lösen.
1: Ich hätte jetzt gesagt, die sind die Cardigans.
0: Oh, nein, das ist,
1: nein,
0: falsch.
1: Ist falsch. Okay, sorry.
0: Ja. Aber Tipp... Ja,
1: also der Buchstabe ist gesagt, C.
0: Der Buchstabe ist richtig, von daher, die Band beginnt mit einem C.
1: Ah, ja, der Peter hat was getippt.
0: Ja, was hat er denn gesagt?
1: Die Cars.
0: Das ist auch falsch.
1: Jetzt haben wir, da waren noch ein paar andere Tipps, da müsstest du noch mal kurz gucken, weil ich die immer nur so, ganz schnell die
0: Also Peter kriegt für den Song einen Punkt.
1: Ja.
0: Eberhard hat eigentlich nur auch Cars gesagt. Und die Dagi hat den Titel gesagt. Ja. Jetzt schreibt Eberhard nochmal und schreibt Fragezeichen.
1: Ja.
0: Ja, also das ist natürlich...
1: Irgendwie.
0: Ach, Cranberries hat er auch noch gesagt. Cranberries, nein, ist auch falsch.
1: Ja, das hätte ich auch, die hätte ich auch nicht getippt. Also ich hätte von der Stimme hätte es die Cardigans sein können.
0: Ich löse auf, also das ist wirklich schwierig.
1: Ach so.
0: Wirklich schwierig. Chumbawamba.
1: Die kenne ich und finde ich eigentlich auch ganz gut, aber die Sängerin singt normalerweise ein bisschen, na sagen wir mal... kräftiger,
0: ja.
1: Mit mehr Wumms.
0: Mehr Wumms.
1: Ja. Da wäre ich jetzt nicht drauf gekommen.
0: Ja. Es wird genauso schwierig weitergehen.
1: Macht ja nichts.
0: Macht nichts. Nämlich mit einem wunderschönen, langsamen, ruhigen Song.

0: Die Stimme kommt mir schon bekannt vor.
1: You know I would. Ohne dir nahe dreht zu wollen. Ich kann mir das kaum vorstellen, dass du den Künstler
0: kennst. Weiß ich nicht, aber also, ich bin eigentlich, wenn ich eine Stimme schon mal gehört habe, kann ich die meistens wiedererkennen. Aber ich will nicht sagen, dass das stimmt. Aber es nützt ja nichts, wenn ich nicht weiß, wer es ist.
1: Die Dagi hat auf jeden Fall den Song erkannt. Von daher ein Punkt für Dagi. Mhm. Eberhard hat einen völlig falschen Song erkannt. Falscher geht's kaum noch.
0: Oh, bist du gemein. Eberhard, nimm's nicht so tragisch. Bei Ina hat er auch etwas länger gebraucht, bis sie Punkte gekriegt hat.
1: Peter hat aber den richtigen Song erkannt. So, und jetzt könnte ich, falls Mikey Pikey zuhört, hier aus Mannheim, unter uns Brüdern, es ist der Bruder eines irischen Folksongers-Sängers, den wir hier hören, als Tipp. Das war jetzt ein Tipp.
0: Ja, dann kenne ich ihn vielleicht doch nicht.
1: Es ist demzufolge auch ein irischer Volkssänger, aber bei weitem nicht so bekannt wie der Bruder.
0: Ja.
1: Und er heißt auch ganz anders.
0: Ach was. Ja.
1: Der Bruder heißt Christy Moore.
0: Den kenne ich auch nicht, also kann ich den garantiert nicht kennen.
1: Und das ist Luca Blum.
0: Luca Blum?
1: Ja. Ja, es kam auch jetzt Lloyd Cole und sowas. Nee. Michael Jackson? Nein, war es auch nicht. Na gut, es war halt aber auch ein bisschen schwierig. Ich gebe es ja zu. Ja. Luca Blum, also ich habe ja Christy Moore gesehen, mal in Irland und auch hier in der Alten Oper. Er ist schon brillant. Brillant ist eigentlich untertrieben. Also es ist wirklich sensationell gut. So, ich hatte ja gesagt, ich spiele Songs, die irgendwie veröffentlicht werden müssten, sollten von U2. Das darf ich nämlich sonst nichts anderes. Ach, ich gehe mal kurz an die Telefonlinie. Hallo.
2: Hallo. Ja, jetzt einfach mal ein bisschen Bashing betreiben. Man müsste ja lesen können. Ich habe geschrieben, Michael Jackson mit Bad.
1: Ja, das habe ich doch verstanden.
2: Wird es nicht sein. Und Bad war es doch wohl, oder?
1: Das, ja, Bad war es. Ja. Ich hab den schon verstanden, den Gag.
2: Ah, du hast ihn verstanden. Ja. Okay. Gut. Wow, er hat den Gag verstanden. Ich bin begeistert.
1: Gut. Ciao. Von daher kannst du auch gerne dem Thorsten noch einen Punkt geben. Hast du gerade recherchiert?
0: Ich habe nach Luca Blum nochmal gesucht.
1: Und?
0: Die Songs, die hier aufzählen, kenne ich alle nicht.
1: Ne? Ja, wie gesagt. So, ich habe ja gesagt, die müssen irgendwie veröffentlicht sein. Dieser nächste Song ist veröffentlicht, aber die Qualität ist jetzt nicht überragend. Sie ist aber auch im Original nicht so überragend. Und es ist aber ein grandioser Coversong, den U2 hier spielt. Von daher müsst ihr es jetzt in der Qualität ertragen. Es ist großartig.

0: Och, Thorsten, hast du gewusst, wie der Song heißt? Von daher, Thorsten kriegt einen Punkt. In the town of Spring Hill, you don't sleep easy. Und der Jochen macht auch mit und hat es auch gewusst.
1: Dann wollen wir ihm doch mal seinen wohlverdienten Punkt geben.
0: Dann fragt er, was muss er sonst noch beantworten? Von wem ist das Original? Oder wer hat es geschrieben? In dem Fall.
1: Ja.

0: stimmt es, was der Ebert geschrieben hat?
1: So, der Ebert hat noch geschrieben, das ist von den Dubliners.
0: Ja.
1: Da liegt er nicht ganz falsch.
0: Aber auch nicht richtig.
1: Weil es ist jetzt die Platte, was wir hier hören, ist von der Late Late Night Show für die Dubliners aus dem Jahre 86, wo U2 halt einen Song, den die Dubliners bekannt gemacht haben, gespielt haben. Aber es ist im Original von einem anderen Künstler, weil die Dubliners haben ja auch viel gecovert.
0: Der Jochen hat das, die Dubliners auch genannt.
1: Ja. Wenn du möchtest, können wir beiden auch einen Punkt geben. Aber es ist im Original.
0: Ich habe mal eine Frage. Ich habe hier bei mir in WhatsApp nur Jochen, Klammer auf, Klammer zu, also aus
1: Pfaffenhofen.
0: Dann habe ich hier in der Liste sogar richtig. Dann werde ich es gerade mal in WhatsApp auch nachtragen.
1: Okay. So, ich löse dann mal auf. Da, obwohl, es schreiben noch welche. Anrufen tut irgendwie keiner. Ich sag nochmal die Nummer 069-299-71211. Eberhard möchte keine Gnadenpunkte. Thorsten sagt Dubliners Fan. Ja. Aber ich löse auf. Es ist von Tara Peggy Seeger.
0: Wie auch immer das sein mag.
1: Ach, ich bitte dich. Ein amerikanischer Folksänger aus den 30er Jahren.
0: Hast du gerade Peggy gesagt?
1: Ja, Peggy.
0: Ich kenne nur Pete Seeger.
1: Ja, das ist der Bruder.
0: Ja. Also, sorry, dass ich nicht alle Verwandte von Pete Seeger kenne. Meine Herren.
1: Eieieiei. Spring Hill, Mann in Disaster. Hat Peter auch noch gesagt.
0: Ja, hab ich gerade gelesen.
1: Kriegt ja auch einen Punkt. Next one. Es wird mir sie härter. Erkennt man jetzt schon, welcher Song es ist?
0: Klar, In the Air Tonight.

0: Thorsten hat beides erraten.
1: Mal erstmal Jochen, Peter, Eberhard jeweils für den Titel einen Punkt und der Thorsten zwei Punkte.
0: Ja. Wo ist Jürgen aus Kremmen? Wo man ihn braucht?

0: So, welchen Tipp kann man denn geben? Amerikanische New Metal Band ist es, glaube ich. Bin mir jetzt nicht ganz sicher, aber ich glaube ja. Und der Titel hat zwar nichts mit Freddie Mercury zu tun, aber man kann vielleicht dann darüber hinaus darauf kommen. Ah, es klingelt. Hallo.
1: Ja, da ist er,
0: Jürgen.
1: Ich habe mir schwer getan. Also ich denke, dass das Greenstrike war mit The Blue Sky, Mr. Blue Sky, keine Ahnung.
0: Bullet the Blue Sky vom Greenstrike. Richtig. Yay. Okay. Drei Punkte wieder.
1: Ciao.
0: Ciao. Sehr gut. Die Dagi hat geschrieben, Geoff Tate singt. Ich bin jetzt kein Greenstrike-Fan, aber ich glaube, er ist der Sänger. Also von daher würde ich der Dagi schon auch einen Punkt geben, aber lieber Thomas, aber ich nehme an, du machst das schon und recherchierst.
2: Nach Geoff Tate, ja klar.
0: Geoff Tate, der Sänger von Queensryche, ist Queensryche.
2: Ich hasse Texterkennung. Die hat nämlich jetzt aus Geoff geöffnet gemacht.
0: Eieieiei. Da ging es sich komplett sicher. Und Eberhard meint, das ist Prog-Rock, kein New-Metal. Besserwisser. So. Machen wir mal was anderes.
2: Ja,
0: du, ich recherchiere es
2: genau.
0: Und wir
2: spielen. Also hier steht, Geoff Tate, eigentlich Jeffrey Wayne Tate, geboren am 14. Januar 1959, ein Jahr jünger als ich, vier Monate jünger als ich, in Stuttgart, Westdeutschland, ist ein US-amerikanischer Sänger und Songwriter, der vor allem als Gründungsmitglied, Frontmann und Texter der, und jetzt kommt's, Progressive Metal Band Queensryche bekannt wurde.
0: Dann
2: schreibt Wikipedia, den glaube ich mal.
0: Ja, dann gibst du der Dagi einen Punkt.
2: Mach ich doch gerne.

0: weiß jetzt nicht, ob Peter sich vertippt hat, aber einen Song namens 24 gibt es nicht.
1: Mei. Also auf Mastodon ist irgendwie nichts los heute.
0: Nee. Eberhard meint nochmal Bad. Nein, lieber Peter. Brian Eno meint Thorsten, nein. Ich glaube, das ist eine schottische Band und davon der Sänger. Also, ich bin mir relativ sicher, dass es eine schottische Band ist. Ich recherchiere.
1: Da ich ja nicht weiß, nach wem du, Peter meint jetzt 25.
0: So, britisch. Gut, kann ja sein.
1: Ja.
0: Ach, in Wales gegründet. Okay, gut. Also ich suche den Sänger von The Alarm, der dieses Lied hier...
1: The Alarm. Ja. Ich habe zwar vielleicht mal irgendwie den Namen mal an mir vorbeifliegen sehen, aber so verknüpfen tue ich da niemanden mit.
0: Ebert hat jetzt einfach Alarm auch nochmal geschrieben.
1: Ja, dann geben wir ihm doch einen Punkt dafür.
0: Ja, oder? Ich nehme an, der Zeitverzug hat es nicht mitbekommen, von daher... Es ist Mike Peters, der hier den Song, wie heißt er?
1: Keine Ahnung.
0: Es wurde genannt. Ja, von Jochen.
1: Von Jochen genannt. Ja, ich lese es ja nur so im Vorbeifliegen.
0: Im Vorbeifliegen, okay. 40.
1: Ah, also es waren die Zahlen doch richtig. Also ja. Dass da so Zahlen kamen.
0: Ja.
1: Haben wir dem Jochen denn einen Punkt gegeben dafür? Haben wir, glaube ich. Ja.
0: Nö, hat ja auch nicht keinen verdient. Ach, der Jochen hat...
1: Irgendwie hat 40 geschrieben,
0: ja, habe ich gesehen. Ja, genau. Und Eberhard hat gemeint, er hat Alarm definitiv, bevor ich es gesagt habe, geschrieben.
1: Ja, das, hat er den Punkt doch schon gekriegt.
0: Glaube ich ihm auch.
1: Wir sind doch großzügig.
0: Ja, absolut.
1: Wenn ihr auch großzügig behandelt werden wollt, müsst ihr hier anrufen. 069-299-71211 oder WhatsAppen an die 015-79-235-0245 oder tröten auf Mastodon @Hausmeister.
0: So, den nächsten Song. Gilt quasi genau das Gleiche, wie zu Spring Hill Mining gesagt hat. Sprich, ich habe ihn zu Hause, auch nur auf Vinyl, und ich weiß gar nicht, wie ich das hier auflegen kann. Es gibt zwar eine Möglichkeit, aber
1: ja, klar.
0: Ja, aber weil mir dann so aufwendig. Ich habe ihn dann mühsam gefunden und er ist wirklich schwer zu bekommen in diesem großen, weiten Web. Und da ist auch diese Qualität jetzt nicht die allerbeste. Ach, aber man erkennt es
1: da trotzdem. Hören wir drüber hinweg, großzügig. Ja.
0: Von wem ist das Original? Wie heißt der Song? I ain't gonna work on Maggie's
1: farm no more. Ja, das ist leicht. See, I ain't gonna work on Maggie's farm no more.
0: Dagi hat schon Schlechteres gespielt, das ist richtig.
1: Ich auch. Ja.
0: Und Markus erst recht.
1: Ja, stimmt. Got a handful of ideas.
0: Ja, wunderschönen guten Tag.
2: Ja, wunderschönen guten Tag, Jungs. Maggie's Farm von Bob Dylan?
0: Ja, so sieht's aus.
2: Ja, das habe ich aber auch nur erkannt, weil ich auch eine Live-Version von David Bowie habe. Ich mag das überhaupt nicht. Okay.
0: Aber sehr gut, 3 Punkte
1: für dich. Er hat immerhin den Literatur-Nobelpreis gekriegt. Ja. Ich weiß nicht, was ihr immer habt.
0: Ich finde ihn super.
1: Ja, sagen wir mal so, der hat schon arg geknödelt.
0: Ja,
1: aber
0: beim Singen muss man ja nicht können.
1: Nein, er war schon prägend.
0: Absolut. Ja. 2 Punkte, wie gesagt, für Jochen.
1: Wie gesagt, noch nicht gesagt.
0: Noch nicht gesagt.
1: Aber jetzt 2 Punkte für den Jochen.
0: Peter, 1 Punkt.
1: Peter, 1 Punkt.
0: Ina, 1 Punkt.
1: Yay, Ina, yay. Das wird doch noch.
0: Eberhard kriegt... Glitt.
1: Kann ich schwingen.
0: 2 Punkte. Eberhard kriegt 2 Punkte.
1: Ja.
0: Und das war's, glaube ich.
1: Ja.
0: Mister. Und Peter kriegt noch einen 2. Punkt.
1: Peter kriegt noch einen 2. Punkt. Soll er haben.
0: Ja.
3: Donald had a farm.
1: Ja,
3: E-I-E-I-O.
1: Naja.
0: So. 20, ja, also 20 Songs sollten wir schon an einer Stunde schaffen. Von daher spielen wir noch einen Coversong, weil eben hat man ja U2.
1: Ja.
0: Jetzt kommt ein Coversong von U2. Von einer bekannten Künstlerin.

0: Thorsten hat's erkannt.
1: Jetzt schon together as a
2: beides?
0: Nee.
2: Nur die Sängerin.
0: Dagi hat auch die Sängerin erkannt. Ganz, also auch Thorsten und Dagi hat's einen Punkt gegeben.
2: War ich glatt? Everybody having a good time
0: except you. Ina lag ganz knapp daneben. Eberhard hat den Songnamen gesagt. Und Peter hat beides gesagt. Nee, Entschuldigung. Na, wo ist denn jetzt Peter? Peter hat die Interpretin genannt. Einen Punkt. Jochen hat den Songtitel genannt. Einen Punkt. Und ja, Eberhard, wie gesagt, hat den Punkt schon bekommen. Und Peter hatte den auch schon bekommen. So, hast du es denn erkannt? Hast du es erkannt?
2: Nee.
0: Willst du sagen?
2: Wenn es wirklich Patti Smith ist?
0: Es ist Patti Smith.
2: Dann sage ich es doch gerne.
0: Ja, mit Until the End of the World. Ja, jetzt haben wir es. 10.59 Uhr. Wie ist
2: Möchtest
0: denn der Pausenstand?
2: Den Zwischenstand haben? Ja. Ja, muss ich gerade mal eben sortieren. Nach Zahlen absteigend. Also, der Jürgen führt mit 32 Punkten. Der Thorsten hat 23, genauso wie der Eberhard. 17 für den Peter, 13 für die Dagi, 6 für den Jochen und 3 für die Ina.
0: Ja, es ist, wie erwartet, von mir nicht wahnsinnig viele Leute.
2: Aber dafür eine entsprechend trotzdem gute Beteiligung, ja, muss man ja sagen.
0: Qualitativ einfach überragend.
2: Genau, Qualität vor Quantität. Ja.
0: Von daher, wir machen eine ganz, ganz kurze Pause. Die Betonung liegt auch ganz, ganz kurz.
2: Mhm.
0: Und wir hören einen Song, den ihr nicht erraten braucht. Aber es ist ein Cover-Song.
2: Wir brauchen ohne zugebraucht, brauchen gar nicht zugebrauchen.
0: Bis gleich.

0: Einfach grandios.
1: Found what I'm looking for.
2: Ja, Badesalz. Ja. Gerd Knebel leider in diesem Jahr von uns gegangen. Ah, das war großartig.
0: Ja.
2: Eine wunderschöne Coverversion. Da kommt ja der Bono.
1: Genau. War jetzt da der Carly Seppel dabei oder war das bei einem anderen Song?
2: War er auch dabei. Ja.
1: Der Carly Seppel.
2: So, 50 Jahre U2 und wir spielen Cover-Songs, die U2 gecovert hat, aber auch Künstler, die U2-Songs gecovert haben. Und ihr dürft anrufen, mitmachen, die seit knapp 29 Jahren, jeden Samstag von 10 bis 12.
1: Genau, und wir haben sehr wenig Ausfälle, muss man dazu sagen.
2: Ja.
1: Wir dürfen uns mal selbst stolz auf unsere eigenen Schultern klopfen.
2: Ja, das ist der Wahnsinn.
1: So. Das ist der Wahnsinn, genau.
2: Wie kann man mitmachen?
1: Man kann anrufen in Frankfurt 069-299-71211, weil wir Studio 1 sind. Wenn ihr in Studio 2 anruft, hören wir es nicht. Das wäre auch die 212 am Ende.
2: Ja.
1: So, ihr dürft
2: aber auch die Offenbacher Vorbahnnummer 069 verwenden. So ist es nicht.
1: Ja, genau. Aber nicht die Bad Vilbler.
2: Nee.
1: Ihr dürft aber WhatsAppen an die 01579-235-0245 oder tröten auf Mastodon an Hausmeister mit AH am Ende. Hessen Social, mastodon.hessensocial, glaube ich. Muss man dazu schreiben, weil es gibt vielleicht noch andere Hausmeister. Ich weiß es gar nicht.
2: Man
1: weiß es nicht, man munkelt es nur.
2: Übrigens, Sand Hüa hat eben mitgemacht und hat gesagt, ach der Gerd, ich würde mal sagen, wir begrüßen ihn.
1: Wer ist Sankt Hüa?
2: Bei Mastodon.
1: Bei Mastodon?
2: Ja.
1: Ah, da muss ich jetzt mal gucken. Sand. Ich habe Sankt verstanden.
2: Nee.
1: Sankt Hüa.
2: Sankt Hüa.
1: Ja, ach der Gerd. Ja.
2: Ja, ich würde sagen, wir geben ihm 5 Begrüßungspunkte und auch noch einen Gerd-Punkt.
1: Auf jeden Fall.
2: Ja, weil wir wollen ja auch die Teilnehmerzahl doch in zweistelligen Bereich
1: teilen. Ja, jetzt müssen wir ihm auch noch folgen. Ebenfalls folgen. So.
2: Von daher, yeah, yeah, yeah.
1: Ich muss ihn hier nur eintragen.
2: Wir nähern uns den 10 Teilnehmern.
1: In der Liste hier drin.
2: So, während du ihn einträgst, kann ich sagen, wir spielen, wo waren wir, bei 20 waren wir, jetzt spielen wir den 21. Song. Och ja, der ist aber recht einfach. Kommt, der ist ja fast geschenkt.

0: water. Reicht, oder?
1: Ja, eigentlich schon. Do you feel the same?
0: Will it make it easier on your mind? Du kannst Thorsten 2 Punkte geben.
1: Mach ich doch gerne.
0: Der Ina 1 Punkt.
1: Yay, yeah, Ina!
0: Hallo!
2: Ja, allmächtige Göttin. Joe Cocker, ich hab's erkannt. One.
0: Ja, 3 Punkte für den Jürgen aus Kremmen. Super.
1: Er hat bis auf eine Ausnahme immer 3 Punkte gekriegt. Das ist schon sehr lobenswert.
0: Ja. So, Ebert kriegt 2 Punkte. Ducky kriegt 1 Punkt.
1: Gerne doch.
0: Ina kriegt nochmal 1 Punkt, also einen 2.
1: Super.
0: Der Jochen kriegt 1 Punkt. Und der Peter kriegt 2 Punkte. Yeah, yeah, yeah.
1: Und der Peter? 2 Punkte für den Peter.
0: Ja. So, es ist also wieder Zeit für einen U2-Song. Wen covern Sie denn hier? Oh, es ist eigentlich auch einfach.

0: Die haben wir ja auch gecovert.
1: Ja.
2: Hallöle.
3: Ja, Glamrock King, T-Rex ist das Get It On, Banger Gong.
2: Sehr gut. Auch wieder drei Punkte
0: drei
2: für dich.
0: Volle Punkte.
3: Okay.
2: Ciao. Ich gehe mal schnell in die andere Leitung. Hallo.
4: Guten Morgen, Nils hier.
2: Ach,
4: hallo.
2: Nils, morgen. Dass du bei dem Thema mitmachst, finde ich ja sehr begrüßenswert.
4: Ja, gell? Ich habe auch vorhin kurz überlegt, ich habe noch mitgekriegt, worum es ging, da musste ich weg. Ich habe noch überlegt, ob ich schreibe, wahrscheinlich hört ihr heute nicht viel von mir. Aber da versuche ich jetzt mal, das ist ja wohl Get It On von T-Rex, oder?
2: Ja, richtig. Ja. Drei Punkte für dich mit Anruferpunkt. Danke dir.
4: Ciao.
2: Ciao. Sehr gut. So, Thomas, bist du auch nochmal bereit?
0: Gleich. Hier hat sich wieder mal die Autokorrektur eingeschlichen.
2: Das wollen wir nicht.
0: Nee. So, jetzt bin ich auch nochmal bereit.
2: Dagi, ein Punkt.
0: Dagi, ein Punkt. Machen wir doch gerne. Wo ist er? Hier, Dagi, Meister Dagi, ein Punkt.
2: Eberhard, zwei.
0: Eberhard, zwei Punkte. Kriegt er gerne.
2: Jochen, zwei.
0: Wo ist er, Jochen? Da ist er. Zwei.
2: Peter, zwei.
0: Peter, so, wo ist er hier? Ah, irgendwas ist mir ins Auge geflogen. Ah.
2: Alles gut?
0: Schauen wir mal. Das tränt halt sehr stark.
2: Ah, ja, ja.
0: Und dann sehe ich nichts mehr. Ah, okay.
2: Die berühmte Studiomücke.
0: Was weiß ich. Und da läuft mir noch die Nase auch noch. Ah, was ist denn los heute?
2: Merkt ihr, Thorsten und Ina auf jeden Fall auch noch jeweils zwei.
0: Thorsten und Ina zwei, okay. Ja. Kommen gleich.
2: Dann hören wir jetzt etwas, was ich gebe es zu, es ist ein bisschen schwierig, aber ich finde es eine sehr, sehr, sehr, sehr schöne Version. Lauscht.

0: Ebert hat die Vorlage genutzt, hat wenigstens den Song genannt, ein Punkt. Die Dagi auch.
1: Aber wer ist die Künstlerin?
0: Jochen auch ein Punkt.
2: Ja, hab ich schon gesehen.
0: Hast du eine Idee, wer es sein könnte?
2: Also, gerade der Eberhard, wir hatten Jochen und wer noch hatte noch?
0: Die Dagi.
2: Die Dagi, okay.
0: Und Peter auch.
2: Dagi eins. Peter einen.
0: Aber keiner hat bis jetzt den Interpret, oder die Interpretin genannt. Hast du eine Idee?
2: Nee.
0: Ja, afrikanische Künstlerin, die man auch in Europa kennt.
2: Ja, das gut, ist ja, da gibt es ja, ja nicht so viele.
0: Genau, das meine ich ja.
2: Es ist ein Doppel-M.
0: Wegen Miriam?
2: Ja.
0: Nein.
2: Dann hört es bei mir auch schon auf. Das ist peinlich.
0: Ja, ja, es ist.
2: Weil es gibt so viele gute afrikanische Künstlerinnen und Künstler, aber es ist. Afrika ist leider, muss man sagen, ist ein Loser-Kontinent. Die haben es echt schwer.
0: Ja, in Europa.
2: Ja, in Afrika haben sie es leicht. Na, auch nicht, wirklich.
0: Aber Eberhard hat es gewusst.
2: Da kriegt er doch noch einen Punkt.
0: Ja.
2: Hat er auch den Titel gewusst?
0: Ja, den hatte er ja schon vorher gewusst. Möchtest du es wiederholen?
2: Das hast du mir aber nicht gesagt.
0: Doch, doch, hatte ich gesagt.
2: Gut, dann kriegt er 2 Punkte.
0: Komm, ich sag's mal. Angelique Kidjo.
2: Ja, die kenne ich auch.
0: Ja, habe ich mir doch gedacht. So, jetzt als Reminiszenz an Double Diamond.
2: Ja. Die ist wirklich. Wer, das ist totaler Zufall.
0: Wer also, genau, das war wirklich der Zufall. Wer also auf 9.57 Uhr zugehört hatte, hat diesen Song schon mal gehört.
2: Richtig. Is it getting better? Or do you feel the same? Die Platte ist so genial.
0: Yes, all this.
2: Will it make it easier on you now?
0: Gut, Thorsten kriegt 2 Punkte.
2: Ja, ich nehme an, dass der Jürgen auch gleich anrufen wird. You said, seine 3 Punkte abzuholen.
0: One life. Schauen wir mal, ob du recht hast oder nicht. Guten Morgen.
3: Ja, Jürgen, was kann Johnny? Hey. Ist das One? Die amerikanische Antwort auf Pixar Bargeld.
0: Genau.
2: Was auf Pixar Bargeld?
0: Alles klar, ciao. 3 Punkte.
2: Ja, sind notiert.
0: Sehr gut. Also, die Dagi kriegt 2 Punkte.
2: Aber gerne doch.
0: Die Ina kriegt 2 Punkte.
2: Erstmal für die Dagi. 2 Punkte.
0: Der Thorsten kriegt 2 Punkte.
2: Für die Ina, wo ist er? Hier, 2 Punkte für die Ina. Thorsten, wo ist er? 2 Punkte.
0: Der Jochen 2 Punkte.
2: Der Jochen. Es war ja auch sehr leicht.
0: Ja, manchmal kannst du auch das
2: machen. Ja, ja.
0: Eberhard 2 Punkte. Und Peter 2 Punkte. So, von daher, ich glaube, das gab es noch nie, dass wirklich immer 2 Punkte erraten wurde. Jetzt wird es ein bisschen schwieriger. Und wieder etwas, Thomas, für dich.
2: Ich bin sehr gespannt.
0: Ja, und da, du wirst zum Boden fallen und sagen, danke.
2: Deine Füße küssen oder was?
0: Dass ich diesen Song für dich gespielt habe.
2: Ich bin gespannt. Noch sagt's mir nichts.

0: Telefon klingt schon, ja, aber ich möchte, dass er singt, möchte ich jetzt mal kurz machen, damit du auch eine Chance hast.
1: Also was ist
0: ich
1: denn
0: das Stück, kenne ich. Ach, du kennst doch das Stück.
1: Das Stück, ja.
0: Ja? Okay, dann gehe ich ganz zurück. Hallo.
2: Ja, hi, junges Krem, das ist Neon Lights von Kraftwerk.
1: Genau.
0: Ja. Sehr gut.
2: Gut.
0: Top. Ja. 3 Punkte für dich. Und, freust du dich?
1: Super. Wusste ich gar nicht, dass sie auch gute Musik covern können.
0: Ja, Kraftwerk war eine ihrer Idole.
1: Erstaunlich.
0: So, der Eberhard kriegt dafür auch 2 Punkte. Der Thorsten kriegt auch dafür 2 Punkte. Und dann hat sie es aber auch schon. Kraftwerk hat da nicht diese Johnny Cash die Tüte sozusagen, dass man das besonders gut kennt irgendwie. Also die sind dann nicht so bekannt wie ihn.
1: Ja.
0: Oder ja, andere nicht,
1: nee, die sind andere. Schon sehr bekannt,
0: ja,
1: aber
0: klar,
1: sind das ist halt oft so, wenn du Idol von so vielen bist, heißt es ja noch lange nicht, dass du wirklich, aber die sind ja nur auch, die touren übrigens immer noch.
0: Ja, ja. So, eine wunderschöne Coverversion von diesem Künstler.

0: passt irgendwie gerade überhaupt nicht.
1: Sag doch mal.
0: Weird Al
1: Yankovic. Und das ist ein Punkt für den Thomas.
0: Bei der ist für so Texte ist der ja. Da gibt es übrigens einen ganz tollen Biopic über ihn mit dem Daniel Radcliffe, der ihn spielt. Es ist, ja. Du lachst dich weg. Es ist so klasse.
1: Wo ich mir mal noch angucken.
0: My Bologna. Das ist das erste Stück, was er sozusagen mit dem er sozusagen einen Plattendeal gekriegt hat. So,
1: ich bestehe darauf, dass du dich jetzt einträgst einen Punkt hier gibst, weil für Weird Al Yankovic war schwierig. Ebert hatte mich auch nur den Titel erwischt, von daher kriegt er einen Punkt. Während Dagi beides wusste. Sonderapplaus für die Dagi.
0: Ja, erstmal gebe ich mir jetzt einen Punkt.
1: Und den Thorsten gibst du auch einen Punkt?
0: Ja, warte, nicht so schnell. Also erstmal mir einen. So, dann Dagi und Thorsten. Dagi zwei.
1: Dagi zwei sogar.
0: Ja.
1: Thorsten einen. Und Moment. Peter auch einen.
0: Ebert, weißt du, Thorsten einen.
1: Und ich weiß gar nicht, ob wir das vorhin so genug gewürdigt haben.
0: Und
1: als Matthias angerufen hat, Dagi hatte gestern Jubeltag.
0: Ja.
1: Von daher auch von hier dieser offiziellen Stelle.
0: Ja, natürlich.
1: Ja.
0: Alles Gute. Aber sowas von.
1: Aber wir haben ja gestern gesprochen, von daher alles gut. So.
0: Also normalerweise ist es eher etwas untypisch, weil er macht ja so die Songs eher so mit Quetschkommode.
1: Ja.
0: Und Polka und weiß der Kuckuck was. Aber doch, das ist. Der Typ ist echt gut.
1: Ja, das stimmt.
0: Ist auch immer noch aktiv, ab und zu mal in Talkshows zu sehen.
1: Ich habe übrigens natürlich auch Songs ausgewählt für andere Kollegen.
0: Ja?
1: Die nicht mitmachen, selten. Manchmal vielleicht ja jetzt auch. Nein, Markus, fühle dich angesprochen. Extra,
0: ich bin gespannt.
1: Extra für dich.

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1: Du nickst mir zu, weißt du?
0: Ich vermute, wer das ist.
1: Na dann, sind wir mal gespannt, ob deine Benutung. Ja, richtig. Auch wieder ein Punkt für dich.
0: Ja, okay. Ja. Man muss dazu sagen, ich sag dann gleich noch was zu ihm.
1: Ja. Ja. Wir begrüßen erstmal den Anrufer oder die Anruferin.
2: Ja, ja, Jung aus Kremlin, where is Captain Kirk? Das ist William Shatner.
0: Ja,
2: das
0: genau.
2: In a little while.
1: Genau, in a little while. Drei Punkte wieder für dich.
2: Okay, ciao.
1: Super, ciao.
0: Der hat jetzt, der ist 95, muss man dazu sagen.
1: Ist ja schon 95.
0: Der war jetzt auf der Bühne mit seiner Heavy Metal Band The Fuckers. Und hat Heavy-Metal-Songs in seinem klassischen Sprechgesang performt. Der Typ ist so krass. Ja. Also mit 95 auf der Bühne steht und nicht wanken, nicht sitzen, auch noch rumlaufen und mit Moves und zu Heavy-Metal.
1: Nicht schlecht.
0: Das ist
1: muss ich mir mal angucken.
0: Krass.
1: Auf den bekannten Kanälen, die es so gibt. Die Dagi bekommt übrigens für In a Little While einen Punkt.
0: Ja.
1: Und der Thorsten kriegt für William Shatner einen Punkt. Ja, In a Little While heißt der Song, falls noch nicht so rausgekommen ist.
0: Also Thorsten kriegt nur einen Punkt, habe ich gerade vernommen. Ja, gut.
1: So, und wir hatten ja vorhin einen Künstler gespielt, der U2 gecovert hat.
0: Ja.
1: Jetzt ist es umgedreht.
0: Slow down. Slow down.

0: Hallo Jürgen.
1: Ja, genau.
0: Wir sind heute fast der Einzige, der anruft, deshalb. Leider.
1: Hier kommt wieder der Bargeld. In Bedeutung, es ist ein Johnny Cash-Cover, aber ja. Ich weiß nicht, wie es heißt.
0: Das bedeutet aber nur 2 Punkte natürlich.
1: Oh. Ja, so ein Pech.
2: Das zweite Mal.
0: Okay. Aber richtig, Johnny Cash, sehr gut. Der Thorsten hat übrigens gewusst, der kriegt auch 2 Punkte.
2: Ja, das habe ich gerade gelesen, nämlich. Also ich nehme an, dass der Titel stimmt, weil den, glaube ich, 2 Leute schon geschrieben haben.
0: Ja. Eberhard hat, ich sag's jetzt mal ganz laut und deutlich gesagt, Elvis in the Ghetto.
2: Ja, das stimmt.
0: Und
2: ja, dann
0: drunter geschrieben, bitte ignorieren und nicht vorlesen. Ach, habe ich zu spät gelesen.
2: Ja. Entschuldige.
0: Ja. Kann ja mal live passieren.
2: Ja, das ist halt der Charme von Live-Sendungen. Ja.
0: So, von daher.
2: Eberhard, wir können dich da beruhigen. Da gibt es noch ganz andere Kandidaten mit sehr gut, vollkommen falsch geratenen Antworten.
0: Das stimmt.
2: Ja. Ich auch mal. Ist schon lange her, lag ich im Krankenhaus wegen der Hüfte und da gab es ein Alphabet mit dem Buchstaben, was auch immer. Und ich habe eine Band genannt und einen Titel genannt, wo nicht einmal dieser Buchstabe vorkam. Also das war schon sehr peinlich.
0: Kann, wie gesagt, jedem passieren.
2: Ja, auch den Meistern. Besten unter uns.
0: Auch den Meistern.
2: Wenn ihr auch Fehler machen wollt, öffentlich 069-299-71211. Macht's wie der Jürgen, weil der führt mit 13 Punkten Vorsprung, 12 Punkten Vorsprung.
0: Ja.
2: Ja, weil er anruft und immer den Anruferpunkt kassiert.
0: Genau.
2: Und natürlich auch viel richtig weiß.
0: Und viel weiß.
2: Auch sagen, ja.
0: Und wenn ihr ganz viele Fehler machen wollt, dann könnt ihr hier uns joinen als Hausmeister.
2: Genau, ja.
0: Von daher, wir suchen Nachwuchs.
2: Richtig.
0: Unter 80.
2: Unter, boah. Also so alt bin ich ja nun auch wieder
0: ja,
2: nicht.
0: Ja, gut.
2: Unter bald 68 dann.
0: Ja, irgendwas. So, das war Don't Take Your Guns to Town von Johnny Cash im Original.
2: Ja.
0: Sodele. Spüren wir mal den, ein bisschen härter, ein bisschen schwer, sowohl Titel als auch Interpret sind jetzt wirklich schwer zu erraten. Die Fans wissen es jetzt schon am Basslauf natürlich, aber Fans sind
2: in dem Sinne, außer dir.
0: Sind heute nicht so richtig.
2: Ja, doch, ich glaube schon, der Jürgen, der weiß sehr, offensichtlich sehr viel über U2, also ich weiß nicht, ob man das für den Fanstatus reicht.

0: Thorsten hat den Titel genannt und hat recht mit diesem Titel. Peter hat auch den Titel genannt und hat recht mit dem Titel. So, welchen Tipp könnte man denn jetzt geben?
1: Ich kann keine Tipps geben.
0: Ja, ich kenne die Band jetzt ehrlich auch nur bedingt. aber ich habe recherchiert und ich könnte den Tipp geben, schwere bakterielle Infektionskrankheit. Jochen kriegt auch einen Punkt für Exit, weil so heißt der Song, das kann man jetzt hier erstmal sagen. So, mal sehen, ob einer mit diesem Milzbrand-Tipp etwas anfangen wusste. Hallo!
2: Ja, was kann der Kandler? Was mit Anfang, das ist Anthrax.
0: Das ist Anthrax.
1: Ja, hatte ich jetzt auch. Das wäre jetzt auch mein Tipp gewesen.
2: Genau.
1: Also kriegst du 2 Punkte oder? Ja, genau, 2 Punkte.
2: Exit.
1: Ja. Achso, dann kriegst Exit. Du natürlich 3 Punkte.
0: Ja. Sehr gut. Und die Ina kriegt auch für Anthrax jetzt einen Punkt.
1: Yay.
0: Sehr gut.
1: So kann man auch mit Krankheiten. Irgendeiner hat auf TB getippt, habe ich gelesen.
0: Ja.
1: Hab leider nicht mitbekommen, wer.
0: Das war auch Ina.
1: Achso. Ja. Na dann, zweiter Versuch, mach du.
0: Genau. So, der 30. Song. Und das ist auch gleichzeitig schon mal der Tipp zur gesuchten Band.
1: Echt?
0: Ja. I won't run.
1: I want to hide. Also die einzige Band mit 30, die ich kenne, die brauchen nur eine sehr kurze Zeit, um von A nach B zu kommen.
0: Und schon wieder hast du einen Punkt.
1: Ja, schon wieder habe ich einen Punkt. Ich weiß gar nicht, wohin ich den ganzen Punkt.
0: Es heißt ja auch,
1: also man, mit Hausmeister.
0: Ja, und man, vor allem heißt es nirgendwo, dass die Tipps schwierig sein müssen.
1: Das stimmt.
0: Ja.
1: Ich meine, für den Titel habe ich mir schon keine Punkte aufgeschrieben.
0: Ja, Thorsten kriegt 2 Punkte. Und Eberhard kriegt bis jetzt einen, aber er schreibt noch und jetzt kriegt er seinen 2. Und Peter kriegt für den Titel 1 Punkt.
1: Ja.
0: Und jetzt klingelt's und ich vermute, es ist der Jürgen aus Kremmen.
2: 30 Punkte. Ich habe die mal gesehen auf MTV Unplugged 30 Seconds to Mars.
0: Ja, das ist auch die Version von Unplugged.
2: Ah, okay. Ja.
1: Und wie heißt das Stück?

0: Ist nur eine Frage, wie man es definiert, ja. wie man auf die Klöppel da drauf.
1: Na gut, mir egal. Ja.
0: So, jetzt kommt ein Tipp nur für eine bestimmte Person aus Den Haag. Mal sehen, ob er den auch jetzt verarbeiten kann.

0: Hallihallo.
1: Yeah. Das ist wieder was. Shane McGowan Solo oder mit Pokes?
0: Es war Solo.
1: Solo, gut.
2: Ja. Und wie heißt das Stück?
0: Ja, hat er gerade gesagt.
1: Yeah.
2: Achso, das heißt so.
0: Ja.
1: Den Titel genannt, nur das ist irgendwie untergegangen. Das
2: ja. Ich hab's gehört. Nicht mitbekommen.
0: Ich hab's gehört.
1: Okay, tschüss.
0: Super,
1: tschö.
0: Ciao. Genau, das ist aus dem Mitte November erscheinenden Album Tribute to Shane McGowan. Mhm. Die U2-Version von des Liedes Yeah. Von daher brandaktuell. Das zweite brandaktuelle.
2: Was heißt sowas von brandaktuell?
0: Also, wann spielen wir schon mal brandaktuelle
2: Songs? Stimmt. Ja. Wobei, ja, also bei, ja, beim manchmal. Alphabet schon. Manchmal. Ja. Vielleicht.
0: Ich weiß gar nicht, ob das schon offiziell überhaupt...
2: Okay, nicht aus Den Haag, meint Bart.
0: Nein, er hat vorhin meinen Tipp nicht verstanden wahrscheinlich. Oder er konnte nicht umsetzen.
2: Du hast ja gar keinen Tipp gegeben.
0: Doch. Er hatte vor 10 Uhr gesagt, dass er dabei ist. Dann habe ich gesagt, yeah. Dann habe ich ihm geantwortet, yeah.
2: Ach so.
0: Merk dir das für
2: circa 90 Minuten. Also gibt es sonst keine Punkte mehr? Nee. Ah, okay. Ja. Ganz klar. Hat der Jürgen alleine abgesagt.
0: Jürgen alleine, ja.
2: Deswegen ja auch die verdiente Führung.
0: Ich mache aber dennoch noch mal Werbung. Shane McGowan kann nur eine gute Platte sein, die dann kommen wird.
2: Ja.
0: Aber wenn man schon seine ganzen bekannten Songs da covert, sind einige bekannte Künstler dabei.
2: Ja, naja.
0: Ich werde es mir holen. Ach. Und natürlich, wie man mich kennt, in der physischen
2: Steel Metal Super Luxus Box.
0: So, aber nicht als irgendwie digital.
2: Oder was.
0: Also, das besitze ich gar nicht. Oh, wird das schwierig.
2: Da bin ich mal gespannt.
0: Ja.
2: Fängt schon mal ganz gut an, finde ich.
0: Ja, vielleicht kommst du sogar drauf.
2: Ich gebe dazu, so manchmal finde ich Blues echt cool.
0: Ich nicht. Ja, manchmal.
2: Da gibt es mittlerweile so auf Insta und ähnliches gute AI-Animationen. Kinder niemanden.
0: Thorsten hat es erkannt. Ich habe keine Ahnung, ob er da externe Hilfe dafür verwendet.
2: Ach komm.
0: Oder er hat
2: alles erkannt.
0: Lass mich kurz gucken. Nein, bis jetzt nur den Interpreten. Und Dagi hat den Titel erkannt. Der ist allerdings auch einfach zu erkennen. Ja. Aber Interpret, nicht schlecht. Eberhard hat auch den Titel erkannt. Hallo.
3: Hallo, nee, Titel sagt mir überhaupt nichts, muss ich ganz ehrlich sein, aber Herbie Hancock ist immer geil.
0: Herbie Hancock ist es, genau. Mit When Love Comes to Town.
2: Yo. Ich kenne von dem ja nur so Sachen wie Rocket.
3: Ciao.
2: Aber der hat ein sehr breites Spektrum.
0: Ja, also ich, wie gesagt, ich bin kein Blues-Mensch.
2: Ja.
0: Der Bruder von Tina Turner. Ina. Aber When Love Comes to Town kriegt auf jeden Fall einen Punkt.
2: Ina.
0: Ja. Und Peter kriegt für When Love Comes to Town auch einen Punkt. Und wie gesagt, es ist Herbie Hancock. Gut. Peter hat noch gemeint, es könnte auch Jeff Healey sein. Ja, aber ist es nicht.
2: Muss ja nicht sein.
0: Ja. Sodley.
2: Oh, da fetzt es. Schöner Sound. Bis jetzt gefällt es mir gut.
0: Ich glaube, die Band gefällt dir auch.

0: Dagi als Ghost.
1: Was?
0: Den Interpreten.
1: Okay.
0: Tipp wäre, damals waren sie noch zu dritt. Damals haben alle drei noch gelebt.

0: Thorsten kriegt für den Titel einen Punkt.
1: Okay.
0: Björn aus dem Hohen Norden macht mit und erkennt die Band. Eberhard sagt, es waren doch vier. Ich sag, ich bin kein großer Fan von der Band, wenn du
2: also
0: sagst, wird stimmen.
2: Der Björn kriegt aber einen Punkt für die Band.
0: Wer?
2: Der Björn aus dem Hohen Norden.
0: Ja. Und Eberhard kriegt für die Band auch noch einen Punkt. Und er meinte, sie waren zu viert. Aber ich weiß es nicht genau. Wie gesagt, da ich nicht kein großer Fan bin. Ina meinte Bee Gees, wahrscheinlich aus dem Gag heraus. Damals haben sie noch alle gelebt. Nein, Bee Gees ist falsch. Jetzt meint Eberhard, nee, du hattest recht, die waren wirklich nur zu dritt. So. Das freut mich.
2: Ja, ist doch gut.
0: Weil Eberhard hat eigentlich von Musik und den Bands wirklich deutlich mehr Ahnung als ich. So, Sand Lua hat außer Ach Gerd nichts mehr beigetragen auf Mastodon. Ihr könnt nach wie vor teilnehmen, @hausmeister@hessen.social.
2: Ja.
0: Und auch da die Interpreten, Titel, Coverversion,
2: genau,
0: was auch immer, alles von euch geben.
2: Oder auf WhatsApp 01579 2350245, oder macht das, was Thorsten und der Jürgen machen, nämlich anrufen unter 069-299-71211. Traut euch, gibt Begrüßungspunkte.
0: Und einmal der Matthias und einmal die Dagi.
2: Stimmt.
0: Ja. So sieht's aus. So, also ich löse nochmal auf, das ist Depeche Mode mit So Cruel. Aus dem sensationellen Album Achtung Baby. So, es ist wieder Zeit für einen U2-Song. Beziehungsweise für einen Cover-Song, den U2 gemacht hat.
2: Ja.
0: Für den Markus, schon wieder.
2: Ich bin gespannt.

0: Was liegt falsch? Kommt schon mal vor. Ich glaube, jetzt ist es sehr leicht.
1: Jetzt ist es sehr leicht, ja.
0: Ja. Mother Superior, Joe, da.
1: Kommt später.
0: Ja. Ich wollte nur mal meinen Senf dazugeben, dass ich es erkannt habe.
1: Sehr gut. Hallöle.
2: Ja, ich bin hier Happiness is a Warm Gun von Beatles.
1: Von den Beatles, genau. Ja. 3 Punkte für dich, sehr gut. Ciao. Ja. Und die Dagi kriegt auch 2 Punkte.
3: Mhm. Wo ist er? Dagi, 2 Punkte.
1: Der Eberhard kriegt auch 2 Punkte.
3: Ja.
1: Der Thorsten kriegt nur 1 Punkt. Und der Peter kriegt 2 Punkte.
3: Thorsten einen. Und wer kriegt noch 2 Punkte?
1: Peter.
3: Der Peter.
1: Ja. So. Ja. Ich sag mal so, ein... Vielleicht. Ach, komm, wir spielen es einfach mal. Schauen wir mal.
3: Spiel doch.
1: Ja. Vielleicht erkennt man es an der Stimme. Ich kenne zu wenig von ihm, muss ich sagen.
3: Vom Sound hätte ich schon eine Vermutung.
1: Ach, dann sag doch mal.
3: Peter Gabriel.
1: Nee, davon, dem kenne ich ja schon ein bisschen was.
3: Ja,
1: ich habe eine Sondersendung mit dir gemacht. Du erinnerst dich.
3: Ja, ja.

0: würde ja dann sagen, ich kenne noch nicht einmal die Stimme, ja? Weil ich einfach zu wenig von ihm kenne.
1: Ja.
0: Aber Dagi hat Servus. Zwei Punkte
1: wie Dagi. Da bin ich drauf gekommen.
0: Wer erhört denn da noch was heraus?
2: Ich würde mal vermuten, es ist Zucchero.
0: Es ist Zucchero. Das ist richtig.
2: Mit With or Without You, das ist von dieser dubiosen Band, über die heute den ganzen Tag...
1: Thorsten, 3 Punkte.
0: Sehr gut.
2: Ciao.
0: Ciao, ciao.
1: Nee, von dem kenne ich auch nur praktisch nichts. Nur praktisch nichts, ja, genau. So wie du.
0: Ich könnte es nicht besser ausdrücken. Aber Eberhard hat With or Without You erkannt. Er gibt ja einen Punkt.
1: Dagi, ja, wo ist er? Moment, Eberhard, With or Without You, 1 Punkt.
0: Dagi hat 2 Punkte, hat Zucchero und With or Without You erkannt.
1: Ja.
0: Ina sage ich besser nicht, was sie geschrieben hat.
1: Du, ich habe Peter Gabriel gesagt, ohne es zu hören. Also bitte. Was hast du denn geschrieben?
0: Peter hat wirklich auch 2 Punkte. Er hat auch Zucchero erkannt. Das muss ich nachher mal fragen, wie er darauf kommt.
1: Peter,
0: das erkannt,
1: hast du gesagt.
0: Ja, ist ja unglaublich. Ina hatte Bruce Springsteen gesagt.
1: Das ist nicht so verkehrt.
0: Ja, nicht so verkehrt.
1: Das ja, also kann man schon mal verwechseln. Ja.
0: Jetzt hören wir eine Coverversion, die wirklich sensationell gut ist.
1: Ich bin gespannt.
0: Ich mache sie laut.
1: Ah, Peter hat sich vorsagen lassen.
0: Ja, habe ich gerade gelesen.

0: Wer stört bei diesem großartigen Song?
1: Ja,
2: ja, ich Jack White, Love is Blindless.
0: Ja, es ist Jack White mit Love is Blindless.
2: Okay.
0: 3 Punkte für dich.
2: Super. Ja.
0: Ciao. Ist es nicht Weltklasse?
1: Das ist gut, ja, ja.
0: Diese Gitarre ist doch der Hammer. So gut, ich bin ja fast am Durchbrennen.
1: Ja, ja, ja. Dann sag doch mal, wer noch Punkte kriegt.
0: Ja, Thorsten kriegt noch 2 Punkte. Peter, 1 Punkt. Eberhard, 1 Punkt. Und Dagi meint nur Weltklasse. So. Ich würde sagen, jetzt kommt auch was für den Jürgen. Vielleicht für dich auch.
1: Ich bin gespannt.
0: Ja. Und vor allen Dingen gibt es was für... Ja, was so in 3 Monaten ist.

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1: Ja, Jürgen weiß es mit Sicherheit.
2: Ups, nein, das ist nicht der Jürgen und ich muss auch erstmal leiser machen. So, ja. Uff, uff, uff, uff. I believe in Father Christmas.
1: Yo. Original.
2: Aber wer hat das im Original gemacht? Komm ich jetzt nicht drauf.
1: Aber zwei Punkte.
3: Ja.
2: Ciao.
1: Ciao.
3: Bei einem berühmten Discounter gibt es übrigens schon seit 3 Wochen Weihnachtssachen.
1: Ja, überall. Ab dem 31. August war das schon sowas.
3: Das ist doch unfassbar. Irgendwie. Ich meine, ich esse gerne Lebkuchen, ja. Das konnte von mir das ganze Jahr übergeben, aber das alles andere finde ich ja schon ein bisschen extrem. Ich auch.
1: Hallo?
4: Ja, jetzt ist Junges. Das Original war von Crack Lake.
1: Genau.
3: Okay. Stimmt. Jetzt, wo du sagst.
1: Sehr gut. Von daher kriegt er auch 2 Punkte.
3: Ja, Emerson, Lake and Palmer. Oh, die haben.
1: Das war King Crimson, der Lake.
3: Greg Lake hat er gerade gesagt. Emerson, Lake and Palmer.
1: Da hat er den falschen Lake genannt.
3: Das ist aber von Emerson, Lake and Palmer.
1: Das ist King Crimson.
3: Dann stimmt's. Nein, das Stück ist aber.
1: Ja, von King Crimson.
3: Nein.
1: Also. Moment. Ich würde mich schwer täuschen. Ich kann dir aber sagen, dass Dagi auf jeden Fall einen Punkt bekommt.
3: Ja.
1: Und das war's. So. Dagi meint, sie ist auf Thomas' Seite. Jetzt,
3: ja.
1: Jetzt gucke ich aber auch mal nach hier.
3: Guck mal nach.
1: So, ihr erlebt live, wie hier zwei Hausmeister wie wild eintippen, die Suchmaschine ihrer Wahl betätigen, um dann zu hören, ist auf jeden Fall ein Weihnachtslied des Rocksängers Greg Lake. Tatsächlich.
3: Ja.
1: So, aber... Bam, bam, bam.
3: Bekannt aus Emerson, Lake and Palmer und King Crimson.
1: Die Musik stammt von Greg Lake und Pete Sinfield, die das in der Band King Crimson zusammen gespielt haben.
3: Aha, okay.
1: Aha, aha, aha.
3: Also ich kenne den, ich wusste tatsächlich, ich finde ja. King Crimson eigentlich klasse, ja. Kenne aber auch nicht alle Teilnehmer mit Namen und ja, okay. Ja.
1: Peter hat gemeint, Greg Lake war in beiden Bands. King Crimson,
3: stimmt.
1: Und Emerson. Da kriegt er einen Bonuspunkt. Ja. Und Meister Lorz meint, kloppt euch.
3: Ja. So. Was? Wer kriegt noch einen Punkt?
1: Peter kriegt einen Bonuspunkt.
3: Okay. Ja. Was? Meint Ina, wenn ihr Hausmeister...
1: Wir haben beide recht. Das ist sowohl... Ja, haben wir doch gerade gesagt. Haben wir gerade festgestellt. Das ist sowohl Emerson Lake Palmer als auch King Crimson. Was hiermit zu beweisen war, dass
3: und
1: die Hausmeister
3: meine,
1: vor 12 immer recht haben.
3: Dass es auf einer Emerson Lake Palmer Platte erschienen ist.
1: Vielleicht auf beiden.
3: Wer weiß, das kann durchaus sein, ja.
1: 11.45 Uhr, es ist Zeit, den nächsten Monat zu feiern.

0: Peter hat den, Peter da schon. Ebert hat den richtigen Monat gewusst.
1: Übrigens, hier steht 1975 Original-Single mit Orchester, die bekannte Radioversion, und 77 auf Emerson, Lake & Palmer's Work Volume 2 in einer Version, naja, gut. Gibt es ein Cover von Toya Wilcox.
0: Okay, aber auch von YouTube.
1: Sarah Brightman, Susan Boyle.
0: Hallo.
2: Hallo, hier war's Jürgen. Einer meiner Lieblingsbands, Divine Comedy, Oktober.
0: Ja, beides richtig, mir 3 Punkte.
2: Okay.
0: Super, danke, ciao. Die Weinkomödie sind wirklich großartig.
1: Ja, Ina und Ebert und noch irgendjemand.
0: Ich sag's dir gleich.
1: Ja.
0: Also Ebert, Oktober, haben wir ja schon gesagt. Ina, Oktober, richtig. Und Peter, Oktober. Aber keiner hat die Weinkomödie erkannt. Was jetzt allerdings auch schwer war, hat ja noch mal nichts gesagt.
1: Tja.
0: Der Neil Hansen ist, glaube ich, die Weinkomödie.
1: Die göttliche Komödie.
0: Ist ja eigentlich ein Solo-Projekt. Ist ja eigentlich eher...

0: verwundert?
1: Ja, weil Ina etwas gesagt hat, dass... Das höre ich nur mal ansatzweise raus.
0: Okay.
1: Thorsten kriegt 2 Punkte, ich lasse es mal gelten.

0: So, wer ist denn da, wer da singt? Die Stimme kann man erkennen. Er ist übrigens auch schon tot.
1: Jo, nee, ist nicht tot, ich bin dran.
0: Doch, der Sänger ist tot. Hallo.
2: Nein, der Thorsten ist nicht tot.
1: Also. Sehr gut. Ja, das war George Michael mit Miss Sarajevo.
0: Richtig.
1: Warum ich Dubrovnik geschrieben habe, weiß ich nicht. Da hatte ich irgendwie einen Kurzschluss. Und Mittwoch gibt's was Tolles von Stefan zu hören.
2: Ja.
1: Um 22 Uhr nächsten Samstag. Jens und Thorsten mit tonnenweise Hammermusik von einer tollen Künstlerin in Film und Filmmusik.
0: Ich bin gespannt. Und ich werde mir meinen Redeanteil erkämpfen.
1: Ciao.
0: Ciao. Zwar nicht so viel wie heute. Das ist mir bewusst.
2: Ja. Aber also habe ich jetzt auf drei erhöht. Ja, wenn du einen Anrufpunkt eben noch dazu
0: Eberhard, kannst du einen Punkt geben für Miss Sarajevo.
2: Ja.
0: Und Björn aus dem hohen Norden hat jetzt weder eigentlich gar nicht geantwortet, aber gemeint ist im Original von Passengers. Das ist theoretisch richtig. lass ich gerne.
2: Gib ihm
0: gerne auch einen Punkt, ja. So, ja. 40. Song. Und hey. schon der Tipp. Wahnsinn.
2: Dann könnte es ja sein, dass wir den schon mal gehört haben.
0: Das haben wir auch schon mal gehört, den Song, ja.
2: Ja. Lass mich raten, wie der Titel heißt. Ach,
0: nein, nicht. Und wieder ein Punkt für dich.
2: Yay. Yay. Schon 4 Punkte.
0: Ina kriegt auch einen Punkt.
2: Ja, der geben wir ihr doch gerne. Wo ist sie denn hier, Ina? Die hat sich ja dann doch noch gut berappelt.
0: Sehr ja. Gut, ja.
2: Aber wer singt denn da?
0: Peter, auch einen Punkt.

0: könnte den Tipp geben. Leider, wie so viele irischen Künstler in der letzten Zeit gestorben, vor 2 Monaten. Ja. Und es war eine unglaublich beeindruckende Zeremonie. Sowas kriegen ja nur die Iren hin. Wenn sie sich beerdigen, ist es ja unfassbar.
1: Ja. Hilft mir aber nicht weiter. Ich bin nicht so der irische.
0: Aber ich sag dir dann vielleicht noch als Tipp. Jetzt komme ich nicht drauf. Wie heißt denn diese Trainspotting? Wie heißt denn dieser Film? Commitments.
1: Die bitte was? Die Commitments? Ja. Ach so. Dann soll ich dir einen Tipp. Habe ich aber auch nicht gesehen.
0: Okay.
1: Wobei, die waren eigentlich ganz gut, die Commitments.
0: So, Thorsten kriegt noch einen Punkt.
1: Mhm, soll er doch haben.
0: Ja. Und sogar noch einen zweiten. Für die
1: auch
0: Band.
1: Den soll er haben.
0: Und Ebert hat den Sänger dieser Band genannt, der, wie gesagt, gestorben ist, nämlich Glenn Hansard.
1: Das sagt mir gar nichts. Willst du ihm einen Punkt geben dafür?
0: Ja. Hallo.
2: Ja, ich bin Jürgen aus Kremmen immer noch. The Frames waren das.
0: Ja, The Frames.
2: No, der hat auch die Hauptrolle damals in dem Film Commitments gespielt.
0: Ja, Hauptrolle jetzt nicht, er war der Gitarrist, genau. Ja, aber einer der Hauptrollen.
1: Und wie heißt das Stück?
2: Ja, das weiß ich nicht.
0: Es ist das 40. Lied, das wir heute spielen.
1: Und es wurde schon mal gespielt 40, heute.
2: Yeah.
0: 40, ja, wie kommst du jetzt nur da drauf? Sehr gut.
1: Ja, ja, gut gerade.
2: Ja, manchmal braucht man so eine Spinne.
0: Alles klar, ciao. So, da ich ja ein alter Anna durch Galaxis-Fan bin, so wie du, müssen wir 42 Weber hinkriegen, 11:52 Uhr. Und das nächste Lied ist so kurz, das schaffen wir.
1: Ja, das ist 42, nee, das ist 41. Kommt ja eh eine Wiederholung hinterher, dann machen wir den Nachspann etwas kürzer.

0: neulich in einem Film als Affe gespielt hat.
1: Also das ist ja U2, der singt. Also Herr Bonus.
0: Ach so, im Ernst, der klingt hier wie Robbie Williams, finde ich doch.
2: Hallo.
3: Ja, I remember you von Ramones.
2: Das ist wieder die Ramones. Sehr gut.
3: Okay.
0: 3 Punkte.
2: Jo. Ciao.
0: Ja. Dann kannst du jetzt das 42. Lied spielen.
1: Jetzt kann ich es um 11.53 Uhr das 42. Lied spielen und wahrscheinlich dann das letzte.
0: Ja, das würde ich dann vermuten, ja.
1: Ich könnte natürlich auch das 43. spielen und das 42. überspringen, weil das 42. die Band kennt man wahrscheinlich
0: kaum. Ist mir egal.
1: Komm, ich spiele das 43., weil mir die Band kennt man kaum bei 42.
0: Ja.
1: Ja, mach mir das.
0: Wir wissen ja gar nicht, ob jetzt

0: Vermutung.
1: Dass die Band mit M anfängt?
0: Nein.
1: Also nicht Metallica?
0: Nein.
1: Aber das können wir vom Sound her, hätte das passen können.
0: Aber bekannt ist diese Band nebenbei für die meisten mit einer Coverversion von Simon Garfunkel.

0: So, dann Thorsten sagt, schöne Sendung, danke. Eberhard sagt, I still haven't found.
1: Ja, stimmt ja.
0: Ja. Ina meint, where the street is. Nein, nicht ganz. Peter meinte, I still haven't found zum 73. Mal heute. Nein, wir haben ja nur 42 Songs gespielt, von daher kann das gar nicht sein. 73 Mal. Aber I still haven't found ist richtig.
1: Peter und, hat uns gesagt.
0: Ja. Ja. Und, aber es hat noch keiner die Band genannt. Ja. Ich habe doch schon einen Tipp gegeben.
1: Er hat ein Stück von Simon & Garfunkel gesagt.
0: Ja, nee, es war Sound of Silence. Weil das, könnte ich dir auch zusätzlich einen Tipp geben.
1: Ja.
0: So, wer hat denn Sound of Silence getippt?
1: Niemand. Mrs. Robinson hat er getippt.
0: Ja, aber ich suche die Band, die Sound of Silence.
1: Ach so, du hast gesagt, getippt hat.
0: Gecovert hat und hier auch einen YouTube-Song covert.
1: Ja, ja. Keine Ahnung.
0: Ah, vielleicht will uns jemand hier aufklären. Hallo.
2: Ja, jetzt bin ich aber auch nur auf die wegen des Tipps draufgekommen, Sound of Silence, weil die Version hier kenne ich nicht, diese Coverversion, aber es sind Disturbed.
0: Es sind Disturbed, richtig. Und zwei auch gerade die Dagi noch gesagt. Sehr gut.
1: Okay. Und Dagi kriegt auch noch einen Punkt, hast du gesagt.
0: Ja, danke gleichfalls. Ciao.
1: Dagi kriegt auch noch einen Punkt, hast du
0: ja
1: gesagt.
0: Ja, weil sie es noch gesagt hat.
1: Gut.
0: So, dann Peter schreibt jetzt auch Disturbed.
1: Ja.
0: Ja, und lassen wir noch gelten.
1: Einen Punkt kriegen.
0: Ja. Ja, ich würde sagen, wir sind durch. Oder?
1: Ja,
0: würde ich auch. Willst du die Punkte noch?
1: Warte mal, ich muss den letzten Punkt für Peter noch aufschreiben.
0: Ja.
1: So, was an der Reihenfolge aber nichts mehr ändert. Weil er hat zwei Punkte Vorsprung vor Dagi.
0: Also, Ina sagt noch ganz kurz, hat Spaß gemacht, auch wenn es für mich blamabel war.
1: Nein,
0: war es nicht.
1: Du hast immerhin 14 Punkte, also bitte. Ja. Also, gewonnen
0: und
1: hat
0: Peter
1: der Jürgen.
0: Peter hat noch gemeint, diese Coverversion ist aber wahrscheinlich Schande.
1: Gewonnen hat der Jürgen mit 76 Punkten. Wir haben jetzt 10 Teilnehmer. Der Thorsten mit 56, 20 Punkte schlechter, aber auch nicht schlimm. 47 für den Eberhard, 36 für den Peter, 34 für die Dagi, 14 für die Ina, 13 für den Jochen, 5, allerdings nur Begrüßungspunkte für Sandhüer, wer auch immer das sein mag. 4 Punkte für mich, yeah! Und 2 Punkte für den Björn aus dem hohen Norden.
0: Sehr schön.
1: Ja. War doch nett. Hat mir gefallen.
0: Das freut mich.
1: Ja. Und wie gesagt, ich weiß nicht, wo du die Illusion davon hast, dass ich U2 schlecht finde.
0: Nein, aber ich, sogar ich weiß, Platten dass ich von ja denen. Schon ein Hardcore-Fan bin.
1: Ja, und, genau. Das wäre, wenn ich eine Kraftwerk-Sendung machen würde.
0: Bro, kannst du ja mal machen.
1: Kann ich ja mal machen. Weil da muss ich ja arbeiten.
0: Oh. Das stimmt.
1: Aber vielleicht mache ich das mal.
0: So, ich würde sagen, wir spielen heute eine andere Musik, weil eher noch einen U2-Song, den kaum einer kennt. Den
1: sie als Abspann. Wer hat eine Uhr gedreht, ist es wirklich schon so spät. So, das heißt, ja, Leute, für den Spaß, den Schluss hört. Macht's gut und danke für den Fisch.
0: Genau. Bis dann. Ciao. Wir hören dann Everybody Loves a Winner.
1: Das ist
0: von
1: immer gut.
0: U2 mit Maria McKay. Wenn sie noch kommt, weil wir haben nur noch 2 Minuten. Das ist ein William Bell-Song. Ciao.
1: Ciao, ciao.

0: Wunderschönen guten Abend. Ja, ihr seid wieder bei der Fritz Deutschland Vereinssendung hier bei Radio X. Ja, es ist schon wieder ein Monat vergangen und hier sitzen wir im Studio live und echt. Es ist 21 Uhr und wir starten heute mit unserer Sendung und zwar MFA, Material für alle. Was ist das bloß? Ein Slogan? Ein Versuch? Eine Provokation? Wir werden das jetzt in den nächsten zwei Stunden herausfinden. Im Studio höchstpersönlich der Felix, der Fabian, Thilo und ich, Sima. Ja, ich hoffe, ihr sitzt jetzt irgendwo gemütlich und habt entweder ein Glas Wasser, ein Glas Wein, ein Bier, Chips, was auch immer. Ihr schnippelt gerade den Salat. Ihr seid aber hier jetzt mit Fritz für die nächsten zwei Stunden. Und diese Sendung für unsere Fans und auch für die, die neu dazukommen, ist eine Sendereihe mit dem Thema Fritz Deutschland trifft, spricht über Menschen aus dem Rhein-Main-Gebiet, aus ganz Deutschland, aus der ganzen Welt. Ich würde sagen, wir starten mal mit ein bisschen Musik.
1: Ja, genau, der Felix hat Sounds mitgebracht heute Abend. Wir werden sehen,
0: was er uns da mitgebracht hat.

0: Ja, back on radio. So, ich hatte ja vorhin angekündigt, das ist im Studio Felix, Fabian, Thilo und ich, Sima. Es geht heute um MFA, Material für alle. Und wenn ihr vorhin gut gelauscht habt, dann habt ihr vielleicht noch den Sendetipp im Ohr. Da habe ich geschrieben, was ist das bloß? Ein Slogan, ein Versuch, eine Provokation. Und tatsächlich, als ich Material für alle gelesen habe, habe ich gedacht, so what? Wer ist erstmal alle? Und was ist welches Material? Und ja, also es hatte für mich so ein bisschen was kommunistisch-sozialistisches. Ja. Und ja, da habe ich mir eben die Frage gestellt, ist das jetzt nur ein guter Gag, ein guter Aufreißer oder ja, das wollen wir jetzt rauskriegen und dann würde ich jetzt mit der ersten Frage anfangen. Alle, wer ist alle?
1: Wow, right to the core.
0: Ja.
1: Direkt auf den Knochen. Ja, danke für die Einladung erstmal und freut mich, mit euch zu reden heute Abend und Musik spielen zu können und genau, alle sind tatsächlich perspektivisch alle, so der Name ist Programm. Die Idee war aus der Beobachtung heraus, dass viel Material im Kulturbetrieb unterwegs ist, was nur relativ kurzzeitig im Einsatz ist, also für Ausstellungen, Theater, Messe und so weiter. Und dann häufig, zumindest ja noch vor 10 Jahren oder so, als ich auf diese Thematik aufmerksam geworden bin, oder 2008, 2009, 10, 11, so während Studienjobs in Museen und Galerien, dass da einfach sehr viel nach diesen Ausstellungen im Container gelandet ist und die Frage und gleichzeitig Leute immer auf der Suche waren nach Materialien für ihre Kunstproduktion, Theaterproduktion, während dem Studium für Arbeiten. Und dann hat sich so der Gedanke, weil ich eben auch in diesen Produktionsbereichen gearbeitet habe, also in der Technik, im Ausstellungsaufbau und so weiter. Ich glaube, jeder, der in den Bereichen jemals gearbeitet hat oder unterwegs ist, kennt auch die Problematik, dass die Materialien ja häufig verschwenderisch eingesetzt werden. Und da war einfach nur so der Gedanke, die können ja noch gebraucht werden und können noch in ganz vielerlei Hinsicht wiederverwendet werden. Gleichzeitig auch so meine eigene Schule aus der Kunsterziehung. Jeder Stein hat eine Bedeutung. Also auch diese Materialien haben eine Bedeutung. Gerade wenn in Museen es darum geht, welche Dinge wertvoll sind, welche Dinge Bedeutung haben. Wie können dann solche Häuser, ich sag mal, unachtsam mit Materialien oder Gegenständen überhaupt umgehen? Das passt ja nicht zusammen. Aber das sind alles so Überlegungen, die kamen später. Erstmal ging es darum, diese Materialien zugänglich zu machen. Sie nicht im Container verschwinden zu lassen, sondern einfach das, was da ist, von der Kultur für die Kultur zur Verfügung zu stellen.
0: Aber da würde ich jetzt schon einen kleinen Stich setzen und sagen, okay, du hast am Anfang gesagt Material für alle, aber ich höre raus aus deiner Beschreibung, ja, dass es aus einem Kultursektion kommt für Kulturschaffende. Also das heißt, der Rentner oder die Rentnerin oder Schülerin XY oder wer auch immer, der jetzt nicht kulturschaffend ist und sein Vogelhäuschen bauen möchte, hat bei dir keine Chance?
1: Kann ich sogar mit Beweis widerlegen, weil zuletzt wurden sogar Vogelhäuser aus dem Material gebaut.
0: Okay.
1: Also der Gedanke ist schon, Kultur für alle, gab es ja auch mal den Slogan von Hilmar Hoffmann, einem Frankfurter Kulturdezernenten geprägt. Und Kunst und Kultur ist für mich auch die Sprache oder Plattform für alle oder sollte zumindest zugänglich sein für alle. Oder es gibt Berührungspunkte mit allen. Und das Material ist eben auch ein ganz, ich sag mal, niedrigschwelliger Zugangspunkt zu Kunst und Kultur, einfach darüber zu diskutieren, wo die Materialien herkommen, wie sie verarbeitet wurden, wie sie kombiniert sind, wie sie eingesetzt sind.
0: Also das heißt, du unterscheidest, wenn du Material rausgibst, nicht, ob es jetzt, weil Kultur ist ja ein weiter Begriff, ja, das ist ja nicht nur das Opernstück in der Oper oder das Werk, was an der Wand hängt. Kultur ist auch ein Kulturgut, wenn ich ein Vogelhäuschen baue. Ne? Das heißt, das Material, das du verwaltest, würde ich das jetzt mal so nennen, ist tatsächlich für jeden zugänglich.
1: Ja.
0: Erstmal.
1: Ja.
0: Ja? Was hast du diese Woche rausgegeben?
1: Genau, also ich mache keine Ausweiskontrolle, bevor ich das Material rausgebe. Heute ist ganz klassisch ein Keilrahmen-Set rausgegangen. Maße 150 x 75, als Päckchen verpackt, fertiger Keilrahmensatz zum Selbstbespannen. Es waren noch andere Materialien im Gespräch, aber es blieb bei diesem einen Keilrahmen-Set.
0: Und ohne jetzt den Namen zu nennen, was war das für eine Person?
1: Es ging um Workshops, aber so tief sind wir da nicht eingestiegen, weil es auch hektisch war. Genau, es ging, glaube ich, um Workshop-Formate, also dass sie für verschiedene Projekte Materialien gesucht hat. Sowohl für Workshop-Formate als auch Ausstellungsformate, die aber auch so interaktiv sein sollten.
0: Und wie stelle ich mir das vor? Also die Person ruft dich an, schreibt dich an, hört mal, ich brauche das und das, hast du da was im Fundus? Gib dann jetzt beispielsweise mit diesem Bilderrahmen jetzt schon die Maße vor oder sagt sie, richtet sich, was da jetzt gerade ist?
1: Genau, momentan ist der Hergang so, Materialanfragen per WhatsApp, Instagram, E-Mail oder Anruf, dann kann ich schon mal sagen, was da ist oder ob was da ist, was, wofür es sich lohnt zu kommen. Häufig biete ich dann auch schon Alternativen an oder beschreibe, was da ist und ob das irgendwie in Frage kommt, weil es vielleicht noch bearbeitet werden muss oder vielleicht anders eingesetzt als vielleicht ursprünglich geplant oder so. Und dann trifft man sich im Lager und schaut sich die Sachen an und meistens ist es ein Match. Also meistens findet man dann auch was, wenn man es vorher kurz besprochen hat zum Beispiel. Und genau, generell verkaufe ich die Sachen für maximal die Hälfte des Neupreises und je nach Zustand dann und auch nach Menge und Art des Projekts, also perspektivisch ist schon so, die Idee ist auch ja, als Infrastruktur weiterzuentwickeln, sodass eventuell die Materialien auch kostenfrei weitergegeben werden können oder nach Einkommen beispielsweise, also es vielleicht gestaffelte auch Preissysteme gibt, aber das ist alles ja noch abhängig davon, wie es weitergeht.
0: Jetzt hatte ich ja am Anfang die Frage.
1: Verleih
0: ist auch möglich, ne? Ja. Zu sagen, also ich brauche jetzt eine Staffelei, wenn du zufällig eine Staffelei hättest für 2 Wochen, weil ich gerade ein Porträt anfertigen will und dann gebe ich es dir wieder zurück.
1: Genau. Das ist momentan noch nicht möglich oder war in den letzten Jahren weniger möglich, weil einfach das Lager so klein ist, dass ich immer darauf angewiesen war, dass die Sachen rausgehen, wieder in die Nutzung gehen, damit wieder Platz ist für die neuen Sachen, die reinkommen.
0: Ah, da haben wir ein ganz gutes Stichwort, weil so sind wir ja aufeinander, also ich bin auf dich gestoßen, weil du dein Lager in der Gwinnerstraße in Frankfurt hast. Da auf diesem Gelände ist auch der Verein Fritz Deutschland und du bist quasi ein Parallelriegel, so würde ich das jetzt mal nennen. Und wir haben uns mal kurz bei einer Sitzung getroffen. Und ich weiß aber letztendlich, ich glaube, ich bin durch diese Vereinssitzung auf dich gestoßen. Ansonsten habe ich das noch nirgends gesehen. Also wie kommt man, woher kriege ich mit, dass es sowas gibt?
1: Auch interessant, ja.
0: Weil also wenn ich jetzt... Es hätte ja sein können, auf Insta wirst du mir vorgeschlagen, wurdest du aber nicht. Und ich bin ja auch durch als Kunstschaffende in bestimmten,
1: ja.
0: Wie nennt man das? Volkschaften, Bubbles. Ich habe auch jetzt im Rahmen des WCD nichts gesehen. Also generell, ich habe kein Plakat gesehen. Wo könnte man das noch sehen? Was fällt mir ein?
1: Ich bin im Radio.
0: Jetzt bist du im Radio. Ja, sehr schön. Also, aber, ja, wie kommen die Leute auf dich? oder auf MFA?
1: Also, ich habe, als ich das Projekt gestartet habe, extrem die Werbetrommel gerührt. Und dann muss ich sagen, war das mehr oder weniger ein Selbstläufer. Dann kam zwar, ich bin mit Corona gestartet, aber dann kamen auch so viele Projekte irgendwie im Außenbereich und überhaupt Kunst- und Kulturförderung wie noch nie zu dieser Zeit, ne? Dass die Leute wirklich Projekte umsetzen wollten oder auch einfach ihre Gartenlaube ausbauen oder den Van ausbauen, um vor dem Virus zu fliehen oder. Mit anderen Worten, ich musste irgendwie nie so viel Werbung machen. Bin jetzt auch nicht der große Social-Media-Mensch, überhaupt nicht. Das kommt noch erschwerend hinzu.
0: Ja, das kenne ich.
1: Aber es war wirklich ein so auf die Art dann ein...
0: Quasi von Mund zu Mund.
1: Durch Mund-zu-Mund-Propaganda ein relativ guter Zuspruch da. Und ich bin auch als Einzelprojekt gestartet, was ich aber auch irgendwie wirtschaftlich entwickeln wollte, so dass es sich durchsetzt, dass es nicht immer abhängig ist von Förderung oder Ausbeutung wie kostenloser Arbeit oder so. Also habe dann immer auch nur mit Leuten zusammengearbeitet, wenn ich die bezahlen konnte für die Projekte. Bis auf einen Fall, glaube ich. Mhm. Und genau, also bin da relativ gut gefahren, auch dadurch, dass ich vorher lange eben in Institutionen gearbeitet habe, für Projekte gearbeitet habe, Ausstellungen, auch einige Jahre zuvor oder parallel auch noch einige Jahre zu dem MFA-Projekt selber einen Ausstellungsraum betrieben habe. Husselhof.
0: Husselhof.
1: Genau.
0: Sorry.
1: Und ja, da.
0: Also das heißt, dadurch bist du so ein bisschen vernetzt und hast natürlich die entsprechenden Kontakte und Möglichkeiten anzusprechen. Okay, also ich muss für mich nochmal zusammenfassen. Also du hast, wir hatten gesagt, Material für alle und es ist tatsächlich für alle. Es ist nicht nur für, in sagen wir Anführungszeichen, Künstler und Künstlerinnen, sondern eben, wie wir vorhin gesagt haben, wenn jetzt der Fabian ein Vogelhäuschen bauen will, dann kann er auch zu dir kommen und nicht zu den großen Baumärkten und schauen, ich verwende dafür Material, ja, wie ein Secondhand-Laden, ne?
1: Ja.
0: Könnte man ja eigentlich sagen. Bevor wir jetzt dann weitergehen und quasi auch mal ein bisschen die Historie anschauen, wie du überhaupt dazugekommen bist, ich meine, du hast ja gerade gesagt, vor 10 Jahren hast du die ersten Berührungspunkte oder den Gedanken, was geht mit diesen Materialien, die in diesen Ausstellungen sind. Bevor wir da einsteigen, noch eine Frage ist, war das schwierig, mit diesen Institutionen zusammenzuarbeiten? War das sehr bürokratisch? Also nehmen wir mal an, ich nenne jetzt mal eine Einrichtung, die Schirn. Die macht jetzt, weiß ich was, irgendwas, eine besondere Folie oder ihre Banner. Und war das dann schwierig? Wollten die dann, ja, wie
1: überhaupt nicht. Die Schirn ist sogar ein gutes Beispiel, weil das waren mit die Ersten, die direkt gesagt haben, hey, wir haben hier ein riesen Wandsystem, das kommt jetzt weg, weil es bei denen abgespielt ist sozusagen, könnt ihr es haben. Das waren halt Dimensionen, die konnte ich überhaupt nicht in mein Lager packen. Deshalb hat das leider nicht geklappt, aber die waren die Ersten, die auch Materialien vorbeigebracht haben, tatsächlich von Installationen und so. Also früher Adopter und Partner, Supporter,
0: okay.
1: Ja.
0: Also die wussten schon von dir oder hast du die angesprochen?
1: Die haben das irgendwie mitbekommen durch die
0: verstreuten Kanäle,
1: ja.
0: Okay, ja, ich würde sagen, wir könnten noch mal ein bisschen Musik und dann gucken wir mal ein bisschen die Historie an.

0: Ja, wie das immer so im Studio ist, finden immer so kleine Nebengespräche statt. Und gerade hat Fabian eine Frage gestellt. Die könntest du gerne stellen.
1: Bist du Künstler? Das hab ich gefragt.
2: Meine Antwort auf diese Frage, ich bin auf der organisatorischen Seite.
1: Genau.
2: Nämlich mit MFA, Material für alle, und mit dem Ausstellungsraum immer so eher im organisatorischen Kunstbetrieb vielleicht.
1: Ja.
0: Ich habe jetzt festgestellt, im Zuge meiner Mini-Recherche, also Material für alle ist eingebunden in so eine Art übergeordneten, oder nenne ich übergeordneten, aber in einer Initiative. Ja, also gibt es in ganz Deutschland MFAs, die auch MFAs heißen. Ist das quasi ein Siegel oder ist es deine?
2: Also das ist meine Wortschöpfung gewesen, weil ich einfach einen Namen für das Projekt gebraucht habe. Und damals gab es ganz viel Stadt für alle, Roll-Ups,
0: ja,
2: Sticker,
0: ja,
2: und so weiter. Und das war auf jeden Fall so präsent und prägnant und

0: deine Wortschöpfung. Aber es gibt, du bist irgendwie auch vernetzt mit anderen, die ähnliche Sachen oder genau das Gleiche machen in anderen Orten.
1: Genau, das wollte ich eigentlich sagen. Also es gibt Materialinitiativen mittlerweile deutschlandweit, weltweit sicher auch. Aber alle haben eigene Namen, eigene Organisationsstrukturen, Rechtsformen und so weiter. Manche sind schon viel weiter, was die ganze Entwicklung angeht, die Größe, haben schon Firmen gegründet oder Vereine. Wir sind organisiert als Materialinitiativen in der Dachregion, also Deutschland, Österreich und Schweiz, als IFM, Initiativen für Materialkreisläufe.
0: Genau, das ist das, was ich gesehen habe, ja.
1: Genau. Und ja, wir haben seit der Documenta 15 sehr stark an diesem Netzwerk gearbeitet, weil wir dort Teil waren oder eingeladen waren, auch sie mit Materialkreisläufen zu unterstützen, also ein bisschen zu beraten, wie so diese große Kunstveranstaltung eben mit Reuse-Materialien stärker arbeiten kann und wie man das den Künstlern und Künstlerkollektiven anbieten kann. Und sind dann auch Teil, also selbst dieses Netzwerks geworden. Die Zusammenarbeit mit der Documenta geht auch weiter bei der nächsten Ausgabe. Und wir haben eben diese Plattform genutzt, um uns auch stärker zu vernetzen, stärker an dieser Verbandsidee zu arbeiten oder an dieser Netzwerkidee. Und haben dann verschiedene Treffen organisiert. Wir treffen uns auch jedes Jahr, jetzt wieder im Oktober, eben zu Verbandstreffen, wo alle teilnehmen oder versuchen teilzunehmen und dann berichten, was es Neues gibt, wie ihr Jahr aussah. Dann natürlich auch Verbandsthemen, die zu bearbeiten sind. Also wir sind noch ganz am Anfang. Der Verband ist, glaube ich, dieses oder letztes Jahr gegründet worden. Und ich glaube, die Tinte ist noch nicht trocken. Also es ist noch so in der Gründung rein.
0: Ich fand über den klassischen Weg. Ich habe im Internet MFA Frankfurt angegeben und dann habe ich also nicht wirklich eine Webseite von MFA entdeckt. Einige Berichte darüber in diversen Portalen. Und dann bin ich irgendwie auf diese Initiative der Materialkreisläufe. Ne? Mhm. So heißt es. Mhm. Und dann fand ich das sehr interessant. Da sieht man quasi eine Deutschlandkarte und dann sind dann die ganzen Punkte, wo in welcher Stadt es gibt. Und dann gibt es unten einen Reiter für Österreich, ja. Schweiz.
1: Ja.
0: Das war's, ne?
1: Das Schöne ist, es sind mittlerweile viel mehr als auf der Website. Das ist ein Thema für das nächste Verbandstreffen. Weil es sind so viele Materialinitiativen dazugekommen, die da alle noch nicht drauf sind. Viele auch aus dem Kunstbereich, so mit künstlerischem Hintergrund, was mich sehr gefreut hat.
0: Gibt es da irgendeine Bedingung? Also kann ich jetzt dort anrufen und sagen, ja, also ich habe jetzt auch in meinem Hinterhof habe ich angefangen, Material zu sammeln, würde das zur Verfügung stellen. Nehmt ihr mich mit auf?
1: Ja, soweit ich informiert bin, ich war ein bisschen raus, am Anfang mehr involviert, aber ich glaube, eine Grundbedingung ist, du musst ein Lager haben, wo Materialien hingehen können, weil das ist crucial bei der ganzen Idee. Es braucht einfach diese Nische, diesen Zwischenraum oder Zwischenlagerort, wo die Sachen hingehen können. Mhm. Es gibt auch Initiativen, die direkt vermitteln, weitergeben.org und Trash Galore, wobei Trash Galore eine Tochter noch hat oder eine Partnerorganisation in Leipzig, Materialbuffet, die ein großes Lager haben und die auch noch viele andere tolle weitere Sachen daraus jetzt entwickeln. Genau, aber ich glaube, eine Grundbedingung ist das Lager. So viel weiß ich. Rechtsform ist, glaube ich, relativ offen. Personenanzahl, alles Weitere. Aber die Grundidee ist eben Materialinitiative, Material.
0: Eine echte Adresse, einen echten Kontakt.
1: Genau.
0: Möglichkeit und
1: genau, wobei das auch jetzt ja nicht zwangsläufig ist, ne? Weil wie gesagt, zwei Initiativen im Netzwerk haben kein eigenes Lager. Mhm. Also ich glaube, es steht zur Diskussion, dass es

0: Ja.
1: Mhm. Naja gut, also ob da jetzt ein Lagerraum ist oder eine quasi Vermittlung und ein Kontakt, das Material quasi nicht durch diese Zwischenstation des Lagers, sondern direkt von demjenigen, der das weitergibt, direkt abgeholt wird und ich vermittle quasi nur, hier, der kommt morgen und holt es bei euch ab. Ja.
0: Ja.
1: Hauptsache, das Material kommt von A nach B.
0: Genau.
1: Und wird weitergegeben.
0: Genau, und häufig arbeiten die dann halt mit Lastwagen oder mit den Orten, wo die Materialien anfallen, dass sie die dann kurzzeitig als Lager nutzen oder als Transportmittel, um die Materialien irgendwo anders hinzubringen, wo sie direkt gebraucht werden, zu den Vereinen, Initiativen.
1: Mhm. Ist eigentlich ist die Messe auch bei dir? Messe Frankfurt? Das wäre ja mal interessant.
0: Nein.
1: Das wäre zwingend.
0: Also ja, wobei die sind so groß, also die könnten ihren eigenen Reuse-Hub auf dem Gelände betreiben.
1: Was sie wahrscheinlich, ich behaupte es mal nicht machen, weil ich hatte jetzt gerade, das mir ziemlich im Hals steckt, es war gerade die ILM in Offenbach und jedes Jahr wird für 3 Tage, ich weiß nicht wie viel Tonnen, Billo-Teppichboden ausgelegt und nach 3 Tagen wieder in den Container geworfen.
2: Was ist die ILM?
1: Das ist die Lederwarenmesse in Offenbach. Die wichtigste internationale in dieser Branche.
2: Ja, klar, in Offenbach natürlich.
1: So, in Offenbach.
2: Klar.
1: Und jedes Mal, wenn ich dort bin, bekomme ich die große Krise. Und vielleicht hört jemand von ILM zu aus Offenbach und denkt mal nach, also entweder diesen Teppich wieder einzurollen und ich weiß nicht, für irgendwas oder wieder auszurollen oder eigentlich gar nicht erst einzusetzen.
0: Ja.
1: Also das heißt,
0: oder zumindest dann weiter zu verwenden, in die Wiederverwendung zu geben und nicht direkt in die Verwertung. Aber dafür sind die Sachen dann auch teilweise nicht gemacht, ne?
1: Ja, das sind ja so diese ganz, ganz, ganz billigen Teile, die. Deswegen kam ich jetzt darauf, ob die Messe zum Beispiel, wenn die da, ich weiß nicht, ob jetzt aktuell die Messe Frankfurt so arbeitet, dass sie Teppichböden auslegt, aber sollten sie das machen, ist die Frage, was passiert damit?
3: Tun sie.
1: Tun sie, ja. Pfui, sage ich hier nur. Ja.
3: Okay. Aber ich habe auch mal, du hast vorhin erwähnt, in so einem kleinen Nebensatz, hast du gesagt, dass da kam ein Besucher, der hat irgendwie einen Keilrahmen gesucht oder irgendwas gesucht. Und dann sagtest du, weiß nicht, ob wir es da haben, vielleicht ist auch noch was in Bearbeitung. Bedeutet das, ihr lagert also nicht nur Materialien ein, die ihr von den Kultureinrichtungen bekommt, arbeitet ihr die auch auf?
0: Teilweise ja, zwangsläufig. Ja. Also sie müssen auseinandergebaut werden, um besser gelagert werden zu können. Oder im Fall von Keilrahmen von Tackernadeln befreit werden. Irgendwelche Konstruktionsschrauben, die provisorisch irgendwo reingebohrt sind, entfernen oder so. Ja. Oder auch nach Wunschfarbe streichen. So Sachen kommen schon vor.
3: Aber die Materialien werden
0: Teppiche saugen.
3: Ja. Okay. Aber ihr geht jetzt also nicht hin und fangt jetzt also an, ein gebrauchtes Material zu veredeln, sodass es quasi neu aussieht, sondern die Idee ist eigentlich wahrscheinlich eher, das Material so zu nehmen, wie es ist.
0: Ja, wobei natürlich auch die Idee genau wichtig ist, dass man versteht, dass man die Sachen ja bearbeiten kann, sodass sie wieder wie neu aussehen. Also selbst verkratztes Plexi kann man bedingt, haben wir auch schon gemacht, wieder aufpolieren, um es glasklar zu kriegen, um es dann zu verwenden. Das macht man halt bei seinen eigenen Projekten. Ne, ich bin jetzt derjenige, der das Material organisiert, sag ich mal, und das weiter bearbeiten. Da kann man drüber sprechen, kann man je nach Projekt auch zusammen machen, aber das ist eher so die Kreativität und die Wissenstransferleistung, die da noch drinsteckt oder was noch in dem Material auch drinsteckt.
3: Und das macht ihr selber dann, dieses Aufarbeiten?
1: Du sagst ihr? Mhm. Bist du oder mehr du? Als eine Person?
0: Eigentlich momentan alleine, aber ein Netzwerk aus losen Kollaborateuren für Projekte und Aufträge, ja. Mhm. Ja, also wenn wir den Auftrag haben, für jemanden was herzustellen oder so, dann arbeiten wir natürlich auch richtig damit oder reparieren Dinge, auch wenn sie kaputt reinkommen oder so. Nach besten Möglichkeiten.
1: Wie groß ist dein Raum? Also ich meine, ich war ja mal dort, also sind es 50 Quadratmeter?
0: Knapp daneben, ich glaube knapp 100 sollen es sein. Aber es wirkt klein, weil es natürlich vollgestellt ist.
1: Ja, okay. Ja.
0: Also so zwischen 90 und 100, glaube ich.
1: Mhm. Man muss jetzt sagen, dein Raum, wie gesagt, ist auf diesem Gelände in der Gewinnerstraße. Und es ist ebenerdig, das heißt, die Leute können super mit ihrem Gefährt vorfahren. Du hast, glaube ich, eine Rolltour oder eine Tür, ich weiß es gar nicht mehr, und können die Sachen dann ziemlich bequem abholen. Was würdest du sagen, wie viele Stunden, also ist das jetzt, ich frage jetzt mal ganz einfach, ist das jetzt Ehrenamt, was du machst, oder hast du da auch eine Aufwandsentschädigung oder sogar ist es ein Einkommen?
0: Ich würde es schon Einkommen nennen auf eine gewisse Art, auch wenn es kaum einen Monat gibt, wo ich überhaupt die Miete reinbekomme. Also dadurch, dass ich die Sachen so günstig verkaufe und es so ein Nischengeschäft eher wortwörtlich ist, gibt es kaum einen Monat, wo die Miete reinkommt, sag ich mal. Obwohl das jetzt auch untertrieben vielleicht, aber es ist ein Zuschussgeschäft, sag ich mal. Weil da, glaube ich, das Prinzip klassisch ist, so Klasse durch Masse. Also wenn man mehr Materialien hat, mehr Materialien retten kann, sprich mehr Fläche hat, dann kann sich das auch rechnen. Es hat auch schon Monate gegeben, da hat sich es auch bei mir gerechnet, aber es ist jetzt kein sehr
1: Villa-Hausbesitzer-Einkommen.
0: Genau.
1: Mhm.
0: Genau, also
1: aber
0: ich sehe die ja?
1: Sorry, ich habe dich unterbrochen, aber gibt es Fördermittel, dass du sagst, dass die Stadt oder das Land Hessen diese Projekte fördert? Ich meine, du bist ja auch in diesem im Rahmen des WDC aufgeführt, ja, World ja. Design Capital Frankfurt.
0: Genau, ich fange vielleicht nochmal an.
1: Mhm. Okay.
0: Und versuche es besser zu machen. Ich hatte am Anfang den Anspruch, es wirtschaftlich zu entwickeln, damit es eben als Struktur sich auch dauerhaft entwickelt. Jetzt wie ein, ja, ich sag mal, wie ein
1: Secondhand-Laden.
0: Mhm. Und habe dann aber ganz schnell festgestellt, okay, ganz viel Förderung gibt es für ganz viele Projekte, unter anderem für, keine Ahnung, Ölraffinerien in sonst wo, ja, also wieso nicht auch mit Förderung arbeiten und versuche jetzt aktuell auch eine Rechtsform zu finden, mit der das dann besser möglich ist, weil es eben auch jetzt Institutionen gibt, die unterstützen können und wollen, unter anderem WDC, war eine tolle Kooperation, die haben mich als Kooperationspartner dazu geholt, eben um ihren Projekten Zugang zu günstigen Gebrauchtmaterialien, also nachhaltigen Materialien im Rahmen des Festivals zu schaffen. Also hatten sozusagen einen Materialpartner on board.
1: Und gleichzeitig eine Abgabestelle, oder?
0: Und gleichzeitig eine Abgabestelle auch für Materialien, die noch verwendbar sind aus den eigenen Veranstaltungen. Genau, da kommt bestimmt jetzt noch viel. Das ist ja ein riesen Festival, was ein Jahr läuft und immer noch läuft und genau, wo auch ganz viel Material, also ich hatte noch nie so viel Materialanfragen wie zu dieser Zeit oder gerade zum Beginn von WDC, wo alle Projekte oder viele Projekte eben ihre Installationen, Kunstwerke und so geplant haben. Und genau, also es ist so ein Riesending, was in ganz viele Richtungen funktioniert, so ganz vielartig.
1: Aber ich hatte dich unterbrochen, du wolltest, glaube ich, erzählen, wie du dich aufstellst mit der Rechtsform. Sorry, dass ich dich da vielleicht...
0: Genau, das ist jetzt eben aus diesem Grund, eben weil auch Förderung einfach Sinn macht und nötig ist, auch um mit anderen Institutionen zusammenzuarbeiten, bin ich da gerade so in Beratung mit verschiedenen Leuten. Mhm. Oder beziehungsweise zwei ganz tollen Leuten, die sich da engagieren und wir gemeinsam hoffentlich gucken, dass es einen Schritt weitergehen kann, weil das Lager eben auch in der Gewinner sehr klein ist und eigentlich dem Bedarf fast nicht gerecht wird, so was Platz angeht für.
1: Ja klar, man muss ja auch rangieren
0: für die ganzen Materialien.
1: Und sich bewegen, ja.
0: Ja, genau, es ist ein guter Produktionsort, Atelier, aber als Lager eigentlich zu klein.
1: Mhm. Häuschen?
2: Ja, wir könnten mal wieder einen Sound einlegen. Felix, hast du...
1: Weil Felix hat super viel mitgebracht aus seiner Wunderkiste, aus seinem Material, aus seinem Songmaterial für uns alle.
0: Genau, mal schauen, was das ist. Das davor war Unknown Artist, aber ich glaube, alle kannten es. Und das ist jetzt Caustic Window.
1: Caustic Window.

0: Ja, das war ein schönes, langes, ruhiges. Ich hoffe, ihr seid jetzt nicht zu Hause oder im Auto oder bei der Arbeit irgendwie weggeschlummert in sphärischen Klängen, sondern seid hier wieder bei uns. Ihr seid hier bei Radio X, bei der Fritz-Deutschland-Vereinssendung. Und unser Jahresthema ist ja Fritz Deutschland trifft, spricht über. Und heute haben wir Felix da. Und Fabian, und Felix ist der Haupttreiber, würde ich jetzt mal so nennen, Hauptinitiator von MFA, Material für alle. Und ja, diese 2 Stunden gehen heute um ihn und sein Projekt. Und ich hatte anfangs die Frage gestellt, ist es ein Slogan, ist es ein Versuch? Aber es ist kein Versuch, es ist fester Bestandteil. Seit wann?
1: 2019, Ende 2019,
0: okay.
1: Geöffnet, offiziell.
2: Du hast noch vergessen, wer die Moderation führt. Sima.
0: Ja, ich, Sima. Ich den
2: da anwesend heute Abend auch.
0: Und Technik Martilo und Fabian. Doch, Fabian hat...
2: Okay.
0: Ja, also die erste Stunde haben wir darüber geredet, was ist überhaupt MFA? Ich hatte Felix gefragt, ist es tatsächlich für alle? Und woher bezieht er das Material? Und wir waren zum Schluss jetzt ein bisschen stehen geblieben bei dem Thema, wie finanziert er sich? Wie kommt er über die Runden? Ist es ein ehrenamtliches Arbeiten für MFA? Oder bestreitet er damit auch seinen Lebensunterhalt? Das war so, kann ich das so sagen, ne? War das so der letzte Punkt? Jetzt haben wir auch noch erfahren, 2019 hast du das gegründet. Das sind jetzt, lass mich mal rechnen, 7 Jahre. Das verfliegste 7. Jahr.
1: True.
0: True, ja. Und sieht es danach aus, dass es weitergeht?
1: Zum Glück, ja. Also...
0: Es war aber so ein bisschen atemanhaltend. Ihr könnt es ja draußen da nicht sehen, aber es war so...
1: Vielleicht hat das auch mit der Radiosituation zu tun.
0: Okay.
1: Aber ja, klar, auf jeden Fall ist immer die Frage, wie geht's weiter, entwickelt sich was, ist Zuspruch da, Ansprache, Bedarf und so weiter. Und irgendwie hat sich über die Jahre gezeigt, dass in ganz vielen verschiedenen Bereichen Bedarf da ist und Ansprache und Zuspruch und... ja, im Grunde geht es oder ging es mir darum, so eine oder der Versuch ist halt da, eine Struktur zu entwickeln, die weiter genutzt, sich weiterentwickeln kann und soll und genutzt werden kann und thematisch, wissenschaftlich, wirtschaftlich, künstlerisch.
0: All together.
1: Ja.
2: Das vorhin so im Zwischengespräch hast du den schönen Begriff Erfahrungswissen benutzt. Da waren wir nicht on air. Vielleicht kannst du das jetzt nochmal so ein bisschen on air erzählen, was dieser Begriff des Erfahrungswissens mit dem MFA zu tun hat. Also ein bisschen kam es ja schon rüber, aber vielleicht kannst du das nochmal in den Fokus setzen.
1: Ja, also die Lernkurve ist halt schon auch da bei dem Projekt, weil man einfach mit ganz vielen, vielleicht so ein bisschen wie im Baumarkt, mit ganz vielen Fragen und Problemen und Ideen konfrontiert ist. Und es hat auch viel mit Logistik zu tun, viel mit Einzelhandel. Also eigentlich ist es sehr niedrigschwellig von der Grundidee her und soll ja, wie gesagt, alle ansprechen und auch alle nutzen können. Aber tatsächlich ist es auch viel Erfahrungswissen, was die Organisation angeht, was die Logistik angeht. Die
0: und das Material wahrscheinlich. Es gibt ja wahrscheinlich ja auch Materialien, die du vielleicht so jetzt, die kriegst du und weißt gar nicht.
1: Und das Material, genau.
0: Ja.
1: Absolut. Oder die Materialien, was ja wirklich auch schon sehr speziell.
0: Und dir werden wahrscheinlich auch Fragen stellen, geht das so und so und was meinst du?
1: Genau.
2: Was ich toll finde, was du erzählt hast, wie das, also erstmal bist du ja irgendwie so.
1: Das ist also auch ein gemeinsames Lernen, Entschuldigung.
2: Also erstmal fühlte sich das, also angefangen hast, so ein bisschen an, das, wie kam so das Bild von so einem einsamen Floß auf dem großen Meer vor, ja, also dein 100 Quadratmeter großes
1: Lager. Treibgut.
2: Ja, Treibgut.
1: So heißt die Initiative und, in München.
2: Ja, und wenn du aber so erzählst, merkt man, okay, das ist dann doch schon in ein ziemlich großes Netz eingebunden. Und diese Leute reden dann doch, also sie bringen irgendwie unterschiedliche Sachen ein, aber es gibt eine ganze Menge Sachen, also wo man sich einig ist. Ja? Und das finde ich ziemlich faszinierend, ja? Weil das gibt es eigentlich, man hat es ja so erzählt, das ist so ein Zwischending zwischen, eigentlich ist, bin ich Einzelhändler, aber ja, es wird aber irgendwie auch unterstützt, also es ist so eine Zwischenform zwischen selbstständig sein und alles abrechnen müssen. Und aber das wird so ein bisschen ersetzt durch eine Community, ja, die dahinter steckt und die das trägt und über die Community entwickelt sich das auch. Ja. Und das finde ich das besonders Spannende daran. Und da komme ich dann auch, ich hoffe, ich nehme dir jetzt die Frage nicht weg, Sima, mit dem großen Ganzen. Ja. Das erinnert so ein bisschen an eine, sagt ihr die Biennale, ich weiß nicht, also 2023 oder 2022? Das war die Architekturbiennale, wir müssen es nachschauen. Da gab es ja das Projekt vom Deutschen Pavillon Open for Maintenance, sagt ihr sicherlich was?
1: Ja, auf jeden Fall.
2: Und ich war damals dort und habe mich damals gefragt, okay, die haben nämlich genau das gemacht, was du ja machst, ja. Und also das heißt, die haben die alten Materialien von den alten Ausstellungen gesammelt und haben die wiederverwertet. Und Open for Maintenance, es ging eben darum, Material zu erhalten und weiter zu verwenden. Und wir haben uns damals, ich war damals mit einem Freund da, ich komme aus dem Architekturbereich, wo es natürlich auch viel um Material, um Materialität geht. Und ich selber übe den Beruf jetzt nicht mehr so aus, aber der Freund. Und man hat sich natürlich gefragt, toller Ansatz, aber wie soll das funktionieren? Also wie bringt man das in die Köpfe der Leute rein? Also da sind so ein paar Besucher auf der Biennale, die nicken das schön ab. Ja. Und wenn aber wirklich dieses Konzept dahinter steht, dass man sagt, man braucht eigentlich gar kein neues Material, weil es ist schon alles da. Und im Grunde genommen ist das eigentlich der Schlüssel unserer ganzen energetischen Probleme, die wir haben. Wir brauchen uns eigentlich überhaupt nicht über Solaranlagen oder irgendwas zu unterhalten, sondern das ist eigentlich der Key. Ja. Ist dann die Frage, wenn diese Idee so klar ist, wie bringt man das in die Köpfe der Leute rein? Ja? Und dann finde ich das so spannend zu hören jetzt, da haben sich so in irgendwelchen Wäldern, sage ich mal, bereits so kleine Netzwerke gebildet, die größer werden. Ja? Und die eben das sammeln, was du erzählst, eben Erfahrungswissen, also man fängt mit 0 an und ist jetzt vielleicht bei 15% oder 20% und das steigert sich immer mehr und verästelt sich immer mehr. Das finde ich sehr spannend. Ja.
1: Genau, du hast das quasi selbst gesagt. Ich hätte das jetzt genauso beantwortet, nämlich mit der ersten Frage, eingehend auf die erste Frage, dass es ja so ein Voneinanderlernen und Netzwerkprojekt eben ist, wo die eine Seite nicht ohne die andere kann. Und so arbeitet man irgendwie auch zusammen. Oder so ist, glaube ich, auch das Bewusstsein mittlerweile zum Glück da, dass viele merken, die Dinge hängen zusammen. Das hört nicht an der Laderampe auf oder so zu existieren, die Sachen oder die Probleme oder so. Und einfach dadurch, dass dieses Bewusstsein und dieses Netzwerk größer ist und einfach Teil auch von dieser Arbeitsweise ist, entwickeln sich dadurch so Praktiken. Mhm. Und Arbeitsweisen. Ich sage jetzt nicht so, das ist jetzt die Lösung für jenes und solches, aber es ist ein Teil für, um Ressourcen zu schon Wiederverwendung zu betreiben, weniger Wiederverwertung und eben halt auch das ganze kreative Potenzial, was da drin steckt, zu aktivieren oder zugänglich zu machen.
0: Jetzt hatte ich mir, als du, also wie gesagt, wie wir, als wir in Kontakt kamen, war just, hatte ich die Situation, dass ich zum FES Kofferraumservice fahren musste. Und ich stehe da jedes Mal da und schaue in diese Container und mir blutet das Herz zu sehen, was da alles rein. Und du darfst die Menschen, die das da reinwerfen, ja, also nehmen wir mal an, du nimmst einen Stuhl und bringst es dorthin. Ich habe einmal einen angesprochen, ob ich den Stuhl haben könnte. Dann kam gleich einer dazwischen und hat gesagt, nee, also hier machen wir keinen, hier ist kein Gelände, um irgendwelche Tauschaktionen zu machen. Jetzt habe ich mir die Frage gestellt, es wäre ja eigentlich, ich weiß nicht, wie du das siehst, Felix, ideal, MFA wäre auf dem Gelände von der FES und du könntest das mit organisieren und gucken. Und also die wären dann quasi wie, ich spinne jetzt mal rum, die müssten dann bei dir vorbei und du sagst, das geht noch und das geht noch und das nehme ich auf und das nehme ich noch auf.
1: Das ja? wäre super.
0: Und okay, also sind wir einer Meinung. Denn das ist wirklich, ich weiß nicht, wer von euch Erfahrung, ich meine, warst du schon mal beim Kofferraumservice bei der FES?
3: Nein.
0: Noch nicht.
3: Nee,
0: solltest du mal hingehen und dir das mal anschauen.
3: Kofferraumservice.
0: Ja, das ist quasi Sperrmüll, den du selbst, also du kannst deinen Kofferraum vollladen, ja. Mhm. Also du hast ja zwei Möglichkeiten. Also eigentlich gab es früher die Möglichkeit, das war genial, gab es den Sperrmülltermin. Es gab zwei Termine im Jahr, alle konnten ihr Zeug auf die Straße stellen. Und ich kann mich erinnern, dass ich mit meiner Freundin Pavin hier in Frankfurt, wir sind immer regelmäßig durch die Straßen gezogen und haben Schätze. Und alle waren, es sah natürlich aus wie Pünktchen, Pünktchen auf den Straßen, aber es war ein Kreislauf, ja. Und es gab Menschen, die kamen mit LKWs aus anderen Ländern oder aus anderen Städten und haben das noch systematischer, haben geguckt, was sind das für Metallreste, was sind das für Holzreste, was ist mit dieser Elektronik. Mhm. Irgendwann war das, ich weiß nicht, warum der Stadt das zu viel war oder sah nicht annehmlich aus, wurde das ja gestoppt. Nur noch per Anmeldung. Was heißt, dass die Beutermasse wie ich nicht mehr durch die Straßen oder zufällig, ja. Mhm. Aber das und heute musst du eben diesen Sperrmüll anmelden, ja. Oder wenn du eben nicht warten willst, kannst du das in dein Auto laden und zu diesem Kofferraumservice auf diesem Gelände. Da gibt's dann die verschiedenen Container und dann wird es sortiert. Und dann wirfst du dein Schnittgut, dein Karton, deine Elektronik und dann eben dieses Mischzeug. Und da sind teilweise Sachen, Wäschekörbe, die eigentlich noch komplett in Ordnung sind, landen da drin. Ja.
3: Oder ich habe schon eine Gitarre da
0: also, rausgefischt. Das ist etwas, wo ich mich echt frage, dass wir die gewisse Dinge echt so kompliziert machen. Ja. Das wäre...
3: Oder zu einfach.
0: Oder zu
3: dass
0: einfach.
3: Dass man es einfach wegwirft, anstatt sich nochmal darum zu kümmern.
1: Ja. Genau, weil, also angenommen, das war auch ein Anknüpfungspunkt, den ich versucht habe, am Anfang bei der FES anzuknüpfen. Da kam leider die Rückmeldung, die haben selber keinen Platz, die müssen sich selber ständig vergrößern, weil einfach das Müllaufkommen ständig gewachsen ist. Aber runterbrechen kann man es auch auf einen Besorgungshof. Anstatt nur Entsorgungshöfe zu haben, eben auch einen Teil als Besorgungshof zu bewirtschaften, wo eben Sachen, die noch gut sind, vorher aussortiert werden können. Dadurch findet nochmal eine andere Auseinandersetzung statt, auch eine andere Wissensvermittlung, was wo wie hin kann zur Wiederverwendung. Und alles andere könnte direkt in die Wiederverwertung. Ja, ist ein anderes Bewirtschaftungs-, wahrscheinlich auch Geschäftsmodell, weil du hattest vorhin die Messen angesprochen. Das ist ja auch so ein Ding, dass die schon gute Deals haben mit Entsorgern, weil die wissen, die Container werden voll, weil die wissen, die Verwertungsanlagen werden befeuert, es wird Strom produziert, der verkauft wird, mhm, oder Wärme oder so. Also es, mhm, ist ja schon
0: also die
1: Kreislauf, aber ein ressourcenintensiver.
0: Ja, also die einzigen Gruppierungen, die ich jetzt so kenne, die außerhalb der städtischen FES, wie nennt man das jetzt?
2: Müllentsorgung.
0: Müllentsorgung oder, ja.
1: Wiederverwendung.
0: Ist, ja, der Schrotti, der vorbeifährt und seine bestimmten Firmen abklappert und die Sachen einsammelt. Ja, was anderes kenne ich nicht. Das, oder kennt ihr noch jemanden, der rumfährt und sagt, jetzt sammle ich mal Holz ein?
1: Alte Sachen.
0: Genau.
2: Es gibt noch so Leute, die waren aber tatsächlich früher häufiger. Ich habe mich nicht hochgeschaltet. Also ich kenne das selber, weil ich auch sehr beständig bin. Da klingelten also regelmäßig Leute, die also konkret nach speziell nach Werkstoffen gefragt haben. Vor allem war das Metall, also das kann man dann sehr gut wiederverwerten. Es wurde aber auch Holz eingesammelt. Die haben schon, ich würde mal sagen, so vor 25 Jahren relativ regelmäßig geklingelt. Also ich würde mal sagen, zweimal im Jahr war so ein Metalltyp da und zweimal im Jahr war so ein Holztyp da. Aber das gibt es tatsächlich nicht mehr seit einigen Jahren. Mhm. Und also ich würde mal sagen, warum, weiß ich nicht. Entweder weil die zu wenig Quellen haben und sich geschäftlich anders ausrichten mussten, weil eigentlich fällt ja genügend Müll an. Ja, es wird halt nur, sag ich mal, anders eingesammelt. Es landet halt einfach nicht mehr. Es wird halt sofort entsorgt und weggeworfen. Das hat sich einfach so im Denken und im Handeln etabliert. Und dagegen kämpft man ja eigentlich an, sowohl im, sag ich mal so, im auf der Ebene der Endverbraucher wie auch auf der Ebene der Institutionen, also sprich, was ja die FES genannt, so, die sind irgendwie voll da drauf gepolt, nein, bloß kein Tauschhandel von so einem Gelände, daran haben die gar kein Interesse, ja, ja. Und das ist natürlich umso verwunderlicher, wo die Zeitungen ganz andere Klänge an sich ansprechen.
1: Genau, gleichzeitig bildet sich aber auch so, glaube ich, jetzt wieder ein anderes Bewusstsein, weil die Entsorgung immer teurer wird auch. Also Müll zu entsorgen wird immer teurer und gleichzeitig werden Rohstoffe, überhaupt Neueinkäufe immer teurer. Ich habe heute geguckt, irgendwie, weil ich Acrylglas nachschauen wollte, um zu wissen, wie ist der Quadratmeterpreis, was kostet das also bei mir. Und das waren 100 Euro pro Quadratmeter für, also das letzte Mal, als ich geschaut habe, weiß ich nicht, war das auf jeden Fall weniger als die Hälfte. Also es wird sowohl die Entsorgung teurer, als auch die Rohstoffe selbst und die Beschaffung von eben Materialien, Neumaterialien. Also die Wiederverwendung von Materialien wird schon auch immer zwingender oder immer wichtiger. Hm. Das beobachte ich schon auch, einfach durch die Dynamik in der Welt und den.
0: Die einzigen, die da quasi ausgeklammert sind, ist die Möbelindustrie. Also wenn ich heute Sperrmüllhaufen sehe, sind das die Spanplatt. Ich will jetzt nicht diverse Firmen jetzt ansprechen, aber das sind die Billig-Möbelsektionen, wo dann einfach beim, ich ziehe aus und was soll's, schmeiße ich weg, kaufe ich in der neuen Wohnung komplett neue Einrichtung, ja. Und das sehe ich sehr oft. Und was mir leider auch auffällt, ist, da ich ja einen Hund habe und oft im Grünen bin und mit dem unterwegs bin, du läufst irgendwo auf einer Wiese und plötzlich hast du da einen Sperrmüllhaufen. Und das nicht selten, ja.
1: Weil es Entsorgen auch Geld kostet.
0: Na, also Also ich meine, die FWS, wenn du jetzt nicht eine größere LKW-Ladung hast oder bestimmte Teppich zum Beispiel, wenn es einen bestimmten Volumen oder Gewicht überschreitet, dann musst du was zahlen. Aber ich sehe ganz oft blaue Müllsäcke vollgestopft mit irgendetwas im Haufen irgendwo in den Grünanlagen. Reifen,
1: da gibt's
0: kleine Möbelteile, ja.
1: Ohne das jetzt gutheißen zu wollen, aber da gibt es diesen Sketch von Harald Schmidt, wo er Peter Lustig imitiert und aus seinem Container rauskommt und sagt, erstmal Müll rausbringen. Man sieht ihn zwei blaue Säcke in die Hecke werfen. Einfach in die Hecke mit dem Scheiß. Denn die Natur ist ein Kreislauf.
0: Das ist Harald Schmidt, wie er bleibt und lebt hier. Oh Gott.
2: Ich habe noch mal eine Frage an dich.
1: Stimmt, und ja, zwar, die Natur ist ja, ein Kreislauf. Ja. Aber nicht so.
2: Ich habe ja vorhin das, da die Biennale erwähnt. Was mich ja interessieren würde, wie hast du das wahrgenommen, dieses Ereignis? Oder wie bewertest du das vielleicht auch aus deiner Sicht, was da gemacht worden ist und kommuniziert worden ist in diesem...
1: Zu meiner Schande habe ich mir das nicht genau genug angeschaut, weil es fast parallel zu der Documenta stattgefunden hat, wo wir auch beteiligt waren als Netzwerk. Und ich eben dort den Raum gestaltet habe, zusammen mit Treibgut aus München und die ganzen Veranstaltungen des Netzwerks, also die Verbandsveranstaltungen organisiert habe und mit unserer eigenen Presse beschäftigt war sozusagen und dann weniger das in Venedig verfolgt habe, aber im Nachgang mir das angeschaut habe. Und wenn ich mich richtig erinnere, waren da ganz viele Initiativen beteiligt. Das war nicht nur, es war auch eine Materialinitiative mit dabei, aber ganz viele Vereine und Initiativen aus dem Kultursektor, wenn ich richtig informiert bin. Also es gab keine einfache Kuration, sondern oder ich weiß gar nicht, ob die Initiativen, die den bespielt haben, auch die...
2: Also das wurde geleitet tatsächlich von der Arch Plus, das ist eigentlich so eine Zeitschrift aus Berlin, eine Architekturzeitschrift, die auch so den theoretischen Überbau dann in zwei Heften editiert hat. Wer sich dafür interessiert, weil wir hier eben über Material reden und was das eben ökologisch im Rahmen, sag ich mal, der Maintenance bedeutet. Das kann man in diesen Arch-Plus-Heftchen schön nachlesen. Das eine heißt eben Open for Maintenance und das zweite, was da rausgekommen ist, es gibt noch ein drittes, heißt The Great Repair. Da wird es also umfassend und theoretisch eingegliedert und in einer ganz große Vision gepackt. Ja.
1: Ja. Sie haben, wenn ich mich richtig erinnere, eben den Deutschen Pavillon als Materialinitiative betrieben. Ne? Sie haben alles...
0: Genau. Also Sie haben Materialien von anderen Ausstellungen quasi, die nicht mehr aktuell waren. Also ich habe hier so einen kleinen, die haben auf der Webseite so einen kleinen Minifilm und da sieht man, wie sie das abtragen, zerkleinern, zerlegen und daraus wieder etwas... Neues gestalten. Und es war eigentlich, glaube ich, ich selber war nicht da, Thilo war da. Es war jetzt nicht, was man immer so sich vorstellt, man geht rein und sieht ein Werk, sondern das Werk waren quasi die Menschen, die sich da drin bewegen. Es war eine Begegnungsstätte, die aus diesen Restmaterialien erbaut worden ist. Und die sind tatsächlich mit den Kähnen durch Venedig und haben das Material von überall reingeholt und haben auch mit verschiedenen Umweltgruppierungen zusammengearbeitet. Mhm. Ja, die haben sie mit ins Boot geholt.
1: Ich weiß, es waren eine ganze Seite voll Projekte und Gestalter, Gestalterinnen, Künstlerinnen, die da beteiligt waren. Aber dann, also ich muss es mir auf jeden Fall nochmal genau anschauen, weil dann war dieser Ort ja... Auch ein gestalteter Ort oder ein Ort der in der Gestaltung war, der quasi das Prinzip gelebt hat von den Materialien, aus den Materialien, die quasi gesourced wurden, also diesen Ort geschaffen haben. Weil ich hatte so in Erinnerung, dass sie die Materialien dort auch gelagert haben und ein Materiallager quasi dort betrieben haben. Wahrscheinlich
0: beides. Vielleicht haben sie beides gemacht.
1: Ja. Die Lagerung war im...
0: Ja, aber es war jetzt nicht ein typische Ausstellung, in dem du irgendein Exposé siehst, sondern ja, es war eine Begegnungsstätte aus diesen Materialien. Und das haben sie dann wiederum auch dokumentiert.
1: Und auch eine Begegnung mit den Materialien dann logischerweise.
0: Ja, ja. Ja. Jetzt weiß ich nicht, wie das war. Wie kam das jetzt, als du mit Markus dort warst, wie kam das rüber? Also kam, das wirkte es, ja, also ich weiß, dass du nicht so begeistert warst.
2: Ja, also das ist das, was ich vorhin eben so fragte, eben was bedeutet eigentlich Material, ja? Also was hat es eigentlich für einen Wert, ja? Und ich habe so das Gefühl, dass man das erst irgendwie, also du hast es schon irgendwie natürlich, sonst würdest du das nicht machen, erkannt. Also Material ist einfach wertvoll. Fast jedes Material ist einfach, hat einen hohen Wert, nämlich einen höheren Wert, als wir ihn im Moment dem Material zumessen. Jetzt der Schaumstoffbollen da an meinem Mikro beispielsweise. Das haben wir einfach noch nicht erkannt. Ja, also die Menschheit hat das irgendwie so als Gesamtes noch nicht erkannt. Das war sozusagen eigentlich die große Aussage von Arch Plus. Allerdings, als man dann die Ausstellung gesehen hat, also es wurden dann so Materialbretter gesammelt, eine Rampe wurde aus altem Material gebaut. Aber eben genau dieser Punkt, es war zwar so irgendwie da und in den Texten zu lesen, ja, man soll das alles nicht wegwerfen und soll es wiederverwenden, aber der entscheidende Punkt, finde ich, damit es irgendwie so ins Unterbewusstsein sickert, ist, dass man ein Gefühl dafür entwickelt, welchen Wert eigentlich ein Material hat. Ja, also egal, ob es ein Holzstück, ein Metallstück, ein Schaumstoff ist kein Naturmaterial, ist kein Grundmaterial, aber generell alles, was, sag ich mal, Material an sich ist, ein Stein, ja, auch Wasser, was hat das eigentlich wirklich für einen Wert? Ja? Wenn man das, sag ich mal, so unter der Prämisse handhaben möchte, wir wollen eigentlich der Erde nicht mehr entnehmen als das, was sie uns gibt, weil das war eigentlich so die große Balance, die da so im Hintergrund stand. Und da fand ich die Ausstellung ein bisschen schwach, ja, was den Punkt anbetrifft, also sag ich mal so in einem pädagogischen Sinne, also wir müssen einfach, also damit wir die Materialien behalten, müssen wir den Wert dieser Materialien erkennen. Ja. Das war vielleicht so aus meiner Sicht, was nicht so ganz rüberkam in der Ausstellung. Also es wurde in den Heftchen toll alles erklärt, aber als man es dann real gesehen hat, ja, mit viel Wohlwollen konnte man das mitbringen. Aber die Story war trotzdem...
1: War leider nicht da, ja.
2: Aber die Story war genau das, was du erzählt hast. Ich glaube, die haben tatsächlich so eine logistische Leistung vollbracht. Diese vorher verwendeten Materialien, die waren wohl in verschiedenen Lägern in Venedig verteilt und die mussten die erstmal finden, ja, und dann auch zusammensammeln und dann wurde das, glaube ich, der Pavillon tatsächlich als Zwischenlager, so wie dann im FA, erstmal betrieben.
1: Ja, also ich bin sicher, das war eine faszinierende, gerade wenn man dann die Hintergründe kennt, Situation, auch dann alten, ich sag mal, Objekten, Materialien aus vorangegangenen Kunstbiennalen, Architekturbiennalen oder so wieder zu begegnen, in dieser Installation oder eben auf dem Weg während der Organisation, während der Planung, Umsetzung, so die Geschichten zu hören oder die verschiedenen Lagerstätten kennenzulernen oder so. Und eben auch die Wichtigkeit der Materialien, die du angesprochen hast, die wird halt auch, denke ich, immer oder war nie weg oder immer Teil auch von einer Auseinandersetzung mit Kunst und Kultur. Das sind immer irgendwie auch diese Fragen, wie wir mit den Dingen umgehen. Und je besser wir mit den Dingen umgehen, desto besser gehen wir auch miteinander um. Und ja, im Grunde gibt es aber, und ich glaube, das ist auch der gemeinsame Versuch, auch bei der Biennale gewesen von Arch Plus, so dieses Bewusstsein und eben aber auch die Praxis, diese Zusammenarbeit von vielen AkteurInnen und ja, dieser ganze Plattform, Dreh.
0: Also ich denke, das kann natürlich
1: von und für Materialien, ja, worüber wir auch gesprochen haben im Zusammenhang mit der FES, dass es besonders in Städten, aber auch in ländlichen Kreisen halt einfach solche Orte braucht, damit diese Praxis stattfinden kann und diese Auseinandersetzung und Austausch darüber, Wissenstransfer, Dialog, Experiment.
0: Ich glaube, ich brauche Musik.
1: Yes, das ist auch ein Experiment.
0: Ja.
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0: Wir sind wieder on air, wir sind ganz live, wir sind aus Fleisch und Blut hier im Studio und zurück zu MFA-Material für alle. Ja, wir kommen so in den Endspurt hinein und ja, wie das halt immer so ist, in den kleinen Musikpausen babbeln wir und ich habe jetzt Felix vorgewarnt, dass ich natürlich auch ein bisschen was über die Person Felix, denn MFA gibt's ja nicht, oder ja, gibt's ja jetzt nicht ohne dich. Und was ich ganz interessant fand, das hast du, glaube ich, am Anfang gesagt, und ich glaube, ich habe es auch irgendwo gelesen, in den, du kommst eigentlich aus einem ganz, was heißt einen ganz anderen Bereich, du bist ausgebildeter Kunstpädagoge.
1: Genau.
0: Warum bist du nicht in der Schule?
1: Gute Frage. Ich war in der Schule, bin auch immer mal wieder in Schulen für Workshops oder ähnliches. Aber das Kunstpädagogikstudium oder Kunsterziehungsstudium an sich ist ja auch sehr breit und vereint auch verschiedene Felder, also zu meiner Zeit Diplom, Master und Bachelor mittlerweile und verschiedene Schulstufen und so weiter und so fort. Und es gibt aber auch alle ja, klassischen Bereiche, Kunst, Malerei, Grafik, Plastik, neue Medien und so weiter. Also es ist ein sehr breites Studium, aber es war auf jeden Fall ausschlaggebend für dieses Projekt zu starten, weil eben die ästhetische Beziehung, ästhetische Bildung, ästhetische Erziehung aus diesem Studienfachbereich hier an der Frankfurter Goethe auf jeden Fall sehr prägend war in diese Richtung, in dieses Materialverständnis, sag ich mal.
0: Mhm. Aber dennoch ist die Frage, warum bist du nicht jetzt Beamter? Hättest du ja nicht jetzt eben diese Laufbahn einschlagen können. Also du hast ja deinen Abschluss gemacht und ich weiß nicht, ob du ein Referendariat gemacht hast.
1: Genau, habe ich auch gemacht. Und das war

0: war dann auch so die Erfahrung, wo ich gemerkt habe, dass ja, das klassischer Schulbetrieb, sehr schön, sehr wichtig, super wichtig und toller Beruf, aber dass dort, ja, ich sag mal, von der Uni, von der Schule an die Uni in die Schule fand ich ein bisschen extrem und ich hatte noch andere Ideen, die ich machen wollte, wie eben dieses Projekt, weil die Idee zu Nachhaltigkeit im Kulturbetrieb kam eigentlich aus einer Promotionsidee, die meine damalige Prüferin, Professor Dr. Verena Kuni, mit mir besprochen hatte oder wo wir beide dran waren, so eben zum Thema Nachhaltigkeit im Kulturbetrieb zu forschen und da ein Promotionsthema draus zu machen. Und ich bin dann eben bei dieser Materialinitiativen-Idee gelandet und habe dann aber festgestellt, Moment, das ist ein praktisches Thema. Es geht eigentlich um dieses Projekt und eine Promotion, dazu kann man immer noch schreiben, aber wichtig ist, dass es dieses Projekt gibt, dass es die diese Infrastruktur gibt. Und habe dann erstmal eben mich auf die praktische Umsetzung dann des Projekts fokussiert. Genau.
1: Ich glaube, sie hatte auch eine Sendung bei Radio X.
0: Mhm.
1: Ich weiß nicht mehr, wie sie, aber sie hatte eine ganze Weile hier an Sendeplatz.
0: Redaktion,
1: gehabt.
0: Nee.
1: Ich komme nicht mehr drauf. Okay, das heißt, innerhalb oder während des Studiums oder zum Ende des Studiums hat sich für dich eine Richtung entwickelt, die du mehr nachgehen wolltest, als in dem Schulbetrieb nahtlos einzusteigen. Ja? Und das heißt, das liegt jetzt auch 7 Jahre zurück oder wann hast du deinen Abschluss gemacht?
0: Das war schon 2010, 11.
1: Mhm.
0: Und danach war das Referendariat. 2013 bin ich aus dem Referendariat. Das habe ich noch gemacht, weil zu der Zeit waren irgendwie Referendariatsplätze sehr rar und viele haben 2 Jahre auf einen Referendariatsplatz gewartet. Ich habe einen bekommen und dann habe ich das natürlich auch noch gemacht, weil es ja auch Teil der Ausbildung ist irgendwie. Oder
1: klar, da ist ja ein zweites Staatsexamen.
0: Genau.
1: Ja.
0: Und habe dann 2013 den Ausstellungsraum gegründet. Und dann, ich sag mal so ab 2016 aktiv, wirklich proaktiv dieses Materialprojekt versucht anzuknüpfen an verschiedenen Institutionen, zu gucken, wie ist das, wo gibt es da Anknüpfungsmöglichkeiten, Interesse, vielleicht Lager, die zur Verfügung stehen. Während dem Studium hatte ich das erste Mal gemacht, als ich für Galerien und Museen gearbeitet habe, dann bei den Hochschulen gefragt, hey, wollt ihr nicht so ein Lager machen? Ich so, ja, wäre toll, aber wir haben keinen Platz. Bei den Museen angefragt, kam die gleiche Antwort. Und dann habe ich es erstmal begraben, weil, gut, gibt keinen Platz dafür. Schade, habe aber selber immer viel mit den mit Gebrauchtmaterialien gemacht. Und dann irgendwann richtig den Anlauf genommen.
1: Mhm. Und gab es für dich Momente, wo du gesagt hast, oh Mann, wäre ich jetzt mal im Schulbetrieb, dann hätte ich meinen Pensionsanspruch, ich habe meine so und so viele Tage sowieso frei, ich habe mein festes Einkommen.
0: Je älter man wird, desto häufiger kommen diese Gedanken. Nein.
1: 0,5. Okay, also sagen wir mal 0. So, ja. Und jetzt, okay, Felix hat Kunstpädagogik studiert, das heißt, was war denn deine Fachrichtung oder deine praktische Teil? Welche Richtung hat dich angezogen? War es die Malerei oder ich weiß nicht, wie die Ausbildung hier in Frankfurt ist, wie fachpraktisch sie tatsächlich ist?
0: Also im Grundstudium wird man, glaube ich, durch alle Grundkurse gejagt, also Grafik, Malerei, neue Medien, Plastik. Mhm. Und im Hauptstudium legt man sich fest, Grafik, Malerei,
1: Schwerpunkte.
0: Schwerpunkte. Und ich war in der Grafik. Schwerpunkt Grafik. Wobei das ja auch sehr offen ist. Also wir hatten Glück auch mit den Professorinnen, die... Also meine Erfahrung war, dass alle Klassen sehr, sehr offen waren auch.
1: Gut. Okay, dann ist ein Beamter uns durch die Lappen gegangen oder dem Staat. Einer weniger, der im Schulbetrieb aktiv sein kann. Das wird ja helle.
2: Na gut, du kannst ja doch irgendwann mal überlegen, Gesetz vom Alter dann zurückzukehren und dein, wie hast du es vorhin genannt, dein Erfahrungswissen dann weitergeben.
0: Ja. Genau.
2: Das dann vielleicht in 20 Jahren auf 100% angewachsen ist und dann ist vielleicht der Zeitpunkt da.
0: Ja, das habe ich mir auch immer gedacht. Und das war aber auch so ein Grund, nicht in die Schule zu gehen, weil ich dachte, da ist noch nicht viel Erfahrungswissen. Also, also viel Wissen, ja, aber genau, vielleicht nicht so viel Erfahrungswissen.
1: Letzte private Frage. Bist du der Große oder der Lohmann?
0: Der große Lohmann.
1: Der große Lohmann?
0: Ja, es gibt Lohmann, kleine Lohmann und große Lohmann. Und wir heißen lustigerweise große Lohmann.
1: Das verstehe ich nicht.
0: That's all I know.
1: Also das ist jetzt kein angeheirateter Doppelname, sondern du heißt groß?
0: Große?
1: Lohmann.
0: Wie kleine Lohmann mit H und zwei N, ja.
1: Ah, okay. Gut. Das war, glaube ich, jetzt die letzte private
0: ist kein
1: Frage.
0: Ist kein Doppelname.
1: Ist kein Doppelname, weil es mit Bindestrich geschrieben wird. Deswegen war ich irritiert, ja. Okay, dann ist meine privaten Fragen zu Ende. Und wenn ich auf die Uhr schaue, haben wir noch für eine kleine Runde Zeit. Oder wollen wir nochmal Musik? Hättest du noch? Ja, er hat nochmal Musik.
2: Wir wollen das ja schon ein bisschen abspielen, was vorbereitet ist.
0: John Mouse.

0: Ja.
1: Es sprießen Flohmärkte, das war der letzte Satz dieser Zwischenunterhaltung und ich glaube, das ist jetzt das richtige Stichwort. Es sprießen Flohmärkte und es gibt Schlangen, dass die Leute in die Flohmärkte rein dürfen, zahlen teilweise sogar Geld, sagtest du. Und ich prognostiziere jetzt, es wird auch nicht mehr lange dauern, da wird es Materialflohmärkte geben. Ja? Also nicht nur Flohmärkte, bei denen man irgendwelche alten 70er Jahre und Elektrogeräte kaufen kann, sondern reine Materialflohmärkte. Und du wirst da durchfahren.
0: Aber das ist eigentlich eine richtig gute Idee. Also weißt du, Felix, du könntest das dann quasi wie sagt man so schön, outsourcen. Also du hast dein Lager, aber es gibt so kleinteilige Sachen, wo man sich verabredet, die man da hinbringen kann. Das ist natürlich die Krux an diesen mit Materialien, wenn du da jetzt riesen Staffeleien und riesen, was habe ich bei dir gesehen, Banner, was war noch, Riesenplatten, also die kannst du natürlich, das bedarf schon einer größeren Logistik, das quasi auf dem Messeplatz zu bringen, um da einen Flohmarkt zu veranstalten. Ne?
2: Ja, und allein wegen der Größe meines Lagers von Anfang an so auf Flachware gegangen, also habe versucht konnte hauptsächlich Materialien nehmen, die sich gut, also Platten
0: stapeln lassen, oder?
2: Stapeln lassen, genau. Aber theoretisch kann man das vielseitig erweitern natürlich. Ne? Allein die Schrauben, die von Projekten zurückkommen oder auch kleinteiligere Sachen, die ich jetzt vielleicht gar nicht so auf dem Schirm habe oder die mir gar nicht so begegnen, die aber sicher auch gesammelt, gekauft, getauscht werden.
0: Meine abschließende Frage, weil ich vorhin so Fee angesprochen habe, lass dir ruhig dann ein paar Sekunden frei. Also jetzt kommt eine Fee rein und sagt, Felix, du darfst dir was für MFA wünschen. Du darfst 3 Wünsche. Ja, überleg mal kurz. Und welche 3 Wünsche könnten das sein? Es kann auch ein Appell sein. Ja. Was wäre das?
2: Das ist eine sehr schöne Frage.
0: Wir können natürlich auch nochmal Musik reinkommen, aber wir können auch einfach kurz innehalten und du überlegst.
2: Vielleicht nutzen wir die Zeit für ein Musikstück. Also.
0: Ja, musst du jetzt nicht anfangen. Wir können nochmal Musik rein und dann überlegst du dir wirklich, weil du hast nur diese 3, ne?
2: Okay, eigentlich weiß ich die Antwort schon, aber wir spielen trotzdem noch ein Lied.
0: Okay, machen wir.
3: Cliffhanger.

0: So, Felix steht jetzt vor der Fee und nennt der Fee seine drei Wünsche.
1: Der erste Wunsch, liebe Fee, ist, dass alle MFA-Material für alle kennen und alle Materialinitiativen und Ähnliches und die immer erst benutzen, bevor sie in den Baumarkt fahren. Und der zweite Wunsch ist, dass das nicht nur die Leute machen, die in den Baumarkt fahren, sondern auch alle sonst so, mit denen wir zusammenarbeiten, dass wir noch viel mehr zusammenarbeiten. Und
0: der Das waren jetzt schon zwei Wünsche, ne? Einer ist noch.
1: Ja. Und dass es ganz viele Möglichkeiten gibt, bei denen diese Zusammenarbeit sichtbar wird.
0: Also ich wiederhole. Wunsch 1, ihr da draußen Frankfurt, dass alle wissen, dass MFA in Frankfurt ist, in der Gwinnerstraße 46, hier in Frankfurt. Die Kontaktdaten kann man wo finden?
1: Es gibt eine Website mit allen Infos, wie man hinkommt, E-Mail-Adresse, Kontaktdaten, Instagram, WhatsApp.
2: Wie heißt die Webseite ganz genau?
1: mfmaterialfüralle.org oder materialforall.org. Funktioniert beides.
0: Und man kann dich auch auf Insta verfolgen und auch da Kontakt aufnehmen.
1: Genau.
0: Ja? Wie oft hast du offen? Gibt es verbindliche Öffnungstage oder ist es immer nach Absprache?
1: Leider noch nicht. Leider immer nach Vereinbarung momentan. Mhm.
0: Das heißt, wenn ich dich anrufe und sage, du, muss ich dann immer auch konkret ein Material oder kann ich auch sagen, ich würde mal gerne bei dir rumstöbern? Vielleicht sehe ich da was, was ich jetzt gerade nicht so auf dem Zettel habe und denke, wow, ja, Mensch, das, diesen Schaumstoff, den könnte ich gebrauchen.
1: Auf jeden Fall, dafür soll es auch sich weiterentwickeln und im größeren Rahmen gemeinschaftlich organisiert werden, dass es dann auch Öffnungszeiten geben kann für die, wo man eben so kommen kann. Jetzt momentan würde ich dann einfach was ausmachen, wenn ich sowieso da bin und dann genau, kann man auch einfach vorbeikommen.
0: Mhm. Dein zweiter Wunsch war, ich würde es jetzt mal Vernetzung nennen, dass mehr Menschen zusammenarbeiten, speziell mit MFA, dir Materialien liefern oder mit dir andere Projekte oder sagen, hier, ich habe einen Raum für dich, der noch größer ist und billiger, komm zu mir, ich...
1: Zum Beispiel? Mhm. Genau, sowohl
0: als auch... solche Art der Zusammenarbeit...
1: Genau. Ich würde mir auch wünschen, rein ästhetisch, dass irgendwie mehr mit der Ästhetik auch experimentiert wird und mehr Materialien auch von Institutionen vielleicht genutzt werden. Mhm. Wieder.
0: Wen könnten wir denn jetzt ganz konkret aufrufen? Also die Schirn hat schon für dich oder schon mit dir. Wen können wir noch aufrufen?
1: Das
0: MMK, MAK, alle Galerien da draußen, Leute.
1: Genau, perspektivisch ja. Alle.
0: Alle.
1: Material von allen für alle.
0: Das ist unser Schlusswort, würde ich sagen. Danke, Felix, dass du so unkompliziert mit uns, das lief super unkompliziert, haben wir uns getroffen und ja... Es hat gleich gestimmt und es hat funktioniert. Ich hatte tatsächlich auch einen Wunsch. Ich würde mir das wirklich, wirklich wünschen, dass du noch bekannter wirst. Ich muss ganz ehrlich sagen, ich bin jetzt dann quasi wegen dem Gelände und wegen unserem Verein zufällig.
1: Ja.
0: Ich bin jetzt auch nicht so auf Insta, also da visuell nochmal irgendwie, dass du da dir noch irgendwas... Ich weiß nicht wie, dass vielleicht die Schirnen auf der, weißt du, wie so eine Art Collab oder irgendwie dich da noch erwähnt oder die anderen Institutionen, ja?
1: Ja. Nee, es gibt jetzt auch ein großes Netzwerk, wo ich mit vielen Institutionen zusammenarbeite, Netzwerk Nachhaltige Kultur, wo die Zusammenarbeit sich auch intensiviert und wir auch gemeinsam überlegen, in welchen neuen Formaten oder Rahmen wir zusammenarbeiten, ja, und auch gemeinsam.
0: Wir haben ja im November wieder unser Tag der offenen Tür, Fritz and Friends. Da fände ich es toll. Ich weiß nicht, wie das letztes Jahr für dich war, aber dass du dann nochmal exponierter bildlich auftauchst und das nochmal klarer ist. Das würde ich mir für dich und auch letztendlich für mich und für andere, die es nicht kennen, wünschen, dass wir jetzt konkret wissen, wo wir Material uns besorgen können. Dann vielen Dank, yes. Felix.
1: Danke euch.
0: Danke, Fabian. Danke, Thilo.
3: Danke an dich, Simon, für die Moderation.
2: Jetzt habe ich mich schon wieder nicht.
0: Danke an euch da draußen für euer Ohr. Und ich hoffe, ihr seid nächsten Monat wieder am ersten Freitag hier abends auf eurer Couch, auf eurem Sessel, wo auch immer. Und ich sage Bonne nuit, bis bald, ciao.

Ja, liebe Hörerinnen und Hörer, Sie hören Radio X, Radio Ames aus Frankfurt. Und Sie hören uns auf FM 91,8 und Kabel 99,85 und ebenso im Internet www.radiox.de. Mein Name ist Kawa Azizi und heute werde ich Ihr Gastgeber sein und Sie hören uns aus Frankfurt und wir strahlen kurdische Musik für Sie aus allen Teilen Kurdistans. Und bevor ich jetzt wieder zur Musik zurückkehre, ich wollte eine App vorstellen, die auf Kurdisch Bücher vorliest und Bücher sind da gespeichert, abgespeichert und Sie können sich da schlau machen und diese Bücher erkunden. Diese Application oder diese App heißt Rega, R-E-G-A, und wird in Kurdisch ausgestrahlt und für beide Systeme, iOS und Android, ist erreichbar. Es gibt tolle Podcasts, könnt ihr tolle Podcasts hören und das ist eine Bereicherung für kurdische Literatur und auch Bücher über Kinder, Kinderbücher oder auch kurdische Literatur, ob jetzt Gedichte sind oder Romane, können Sie das ebenso hören. Also diese App heißt Rega. Können Sie herunterladen und kostenlos damit arbeiten. Jetzt hören wir eine andere Musik und von Kamal Mahmoud und ich hoffe, dass es Ihnen gut gefällt. Und das Lied heißt Nasuniga.

Ja, liebe Hörer und Hörer, jetzt hören Sie ein Lied von Dilnia Razazi namens Azizim. Das andere Lied von Kamal Mahmoud, leider konnten wir nicht ausstrahlen. Da gab es ein technisches Problem. Das Lied war nicht verfügbar. Aber ich hoffe, dass von Zakaria Abdullah Ihnen auch gut gefallen hat. Und jetzt ein Lied von Dilnia Razazi. Und ich hoffe, dass es funktioniert.

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Witzige ist, es ist viel, viel freier, unbeschwerter. 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

Und das war's von mir. Für Samstag. Ich hoffe, die Musik hat euch gefallen. Bleibt ihr so drin. Läuft das nächste Mal. Am 10. Oktober von 15 bis 17 Uhr. Im Anschluss kommt Virus Musik. Radio. Und jetzt zum Abschluss zu Kaya mit

0: Einen wunderschönen Samstagnachmittag. Es ist der vierte Samstag im Monat. Hier ist Radio Hessisch Uganda, die Kulturnachrichten aus der Hanauer Provinz bei Virusmusik Radio auf Radio X. Herzlich willkommen. Mir gegenüber sitzt Nora, wie immer.
1: Ja, hallo. Und mir gegenüber Luke, der euch schon begrüßt hat.
0: So
1: und
0: ist es.
1: Eingestiegen in die Sendung sind wir mit Ground to A und Take the Time natürlich aus gegebenem Anlass. Wie könnte es anders sein? Als Ankündigung für eine Veranstaltung in Hanau, und zwar Hardcore in Hanau in der Metzgerstraße am Samstag, den 29. August. Ja, das ist eine Veranstaltung, die nachgeholt wird. Die sollte eigentlich, glaube Ende Juni war es. Das war so das erste richtig, richtig heiße Wochenende. Und dann dachte man, okay, man verschiebt das lieber mal. Das ist nicht auszuhalten. Und aber Ground to A spielt an dem Abend nicht alleine. Da sind noch Unified Move und World Negation noch dabei. Ab 20 Uhr ist Einlass, ab 21 Uhr Beginn.
0: Ja, für alle Freundinnen.
1: Damit wäre dann auch Freunde die Sommerpause das, quasi rum,
0: ja.
1: In der Metzgerstraße. Und ja, nicht nur dort, so nach und nach geht's wieder los mit den Veranstaltungen Indoor.
0: Wo war denn schon Sommerpause? Es geht aber auch Outdoor weiter, so ist es nicht. Heute Abend präsentiert der Jazzclub Hanau, also quasi der Jazzkeller, auf der Sommerbühne auf der Terrasse vom Aoki Noise Box mit Pop und Funk a cappella, habe ich mal tatsächlich auf dem Lamboy-Fest gehört. Dafür, dass es a cappella ist, was ich nicht mag. Ziemlich geil. Tatsächlich sehr unterhaltsam auf der gleichen Terrasse am Sonntagnachmittag um 16 Uhr morgen. Der letzte Sommer-Poetry-Slam des Kutz Hanau. Wunderschönes kleines Line-Up. Ein letztes Mal auf der Terrasse im September geht es im Brückenkopf weiter. Und ja, auch sonst geht's im Aoki den Rest des Augustes noch ein bisschen rund. Das Theaterstück Gut zeigt den Besuch der alten Dame an den beiden Tagen 29. und 30. August. Und das finde ich tatsächlich, ich vermute der 30. August, ich mach's gerade mal auf, ja, 16 Uhr ist so eine Nachmittagsvorstellung, denn abends gibt es noch den Klezmer-Abend mit Roman Kupperschmidt und seiner Band in Zusammenarbeit mit der jüdischen Gemeinde Hanau. Die Wirtschaft im Hof hat natürlich auch noch ein August-Programm. Ab dem kommenden Samstag, 29.08., sind sie dann in Betriebsferien bis übers Bürgerfest. Bis dahin gibt es aber noch ein bisschen Haus, ein bisschen Bingo und ein bisschen Engtanz und Schunkeln und ein bisschen habe ich Angst. Aber so ist das. Danach geht's dann da im September auch wieder weiter. Der Brückenkopf ist noch im Winterschlaf. Ja, und der Jazzkeller außer dem Gastspiel im Aoki auch. Im Hanauer Gogo ist irgendwie was los zum Thema Indoor, ne? Bestimmt. Die Tage, schaut einfach mal auf den Seiten vorbei, denn wir haben heute wie gerne mal in der Sommer- und Spätsommersaison einen Schwerpunkt für die Sendung.
1: Ja, und zwar steht das Hanauer Bürgerfest wieder vor der Tür Anfang September und das ist heute so ein bisschen unser, was heißt so ein bisschen, das ist heute das unser ist, Schwerpunkt.
0: Es ist sowas von, ja, es ist Wahnsinn, es ist nur noch 2 Wochen hin, es schien so lange weg und es ist, es hat mit diesem Sommer zu tun, der irgendwie alles so ein bisschen lahmgelegt hat. Also mit Hitze und dies und das war irgendwie dann die Luft raus und dann macht's Schnipp und das Bürgerfest kommt und das hoffentlich in 2 Wochen bei gutem, aber nicht zu heißem Wetter. Das Hanauer Bürgerfest sollte durchaus ein bisschen bekannt sein. Auf den Mainwiesen unterhalb von Schloss Philippsruhe vom 4. bis zum 6. September. Volles Programm. Ich habe vorhin mal grob überschlagen mit allem, was da so passiert. Über 120 Programmpunkte an 3 Tagen. In diversen Zelten, auf Bühnen, an Ständen, auf Sportflächen und. Es ist auf jeden Fall eine Menge los und natürlich ist auch in diesem Jahr unser Mutterschiff, das Kutz Hanau, der Trägerverein Kulturzentrum Pumpstation, wieder mit einem Zelt vertreten. Und wie könnte es anders sein, wenn man selbstgeschriebene, handgemachte Musik in seiner Sendung präsentieren will, bewegen wir uns auch sehr viel da, nicht aber beim ersten Stück, das wir euch mitgebracht haben, tatsächlich.
1: Ja, genau. Da spielst du doch auf Reverend Schulz an,
0: so
1: nehme ich mal
0: es.
1: Stark an.
0: So ist es.
1: Der nämlich nicht auf der Kurzbühne spielt, sondern
0: bei der Evangelischen Allianz. In Zelt Nummer 9 ist das. Also auf der Amphitheaterseite. Ich komme ja aus der Weststadt, also Kesselstadt West. Für mich ist das immer vorne auf dem Bürgerfest, deshalb irritiert mich diese Aufzählung der Zelte immer, aber technisch gesehen fängt das Bürgerfest beim Schloss Philippsruhe an und endet auf Höhe des Amphitheaters ungefähr. Ja, auf jeden Fall Zelt 9 Evangelische Allianz am Freitag, den 4. September um 19 Uhr spielt Reverend Schulz.
1: Und du hast dir was Schönes für heute ausgedacht.
0: Ja, ich habe mir was
1: zu
0: ausgedacht.
1: Spielen, was
0: also
1: ganz Altes.
0: Technisch gesehen ja gar nicht Reverend Schulz, sondern Reverend Schulz mit seiner damaligen Band The Crow. Die haben ein Album gemacht, das heißt Combat Folk Songs. Und wir dachten uns, wir graben mal ganz, ganz tief und nehmen was von The Crow. Vor allem, weil die Krähen von den Dächern pfeifen, also in dem Fall die Krähen und nicht die Spatzen, dass der Reverend gerade mit seinem alten Weggefährten Andy Kerl dabei ist, das Album neu zu mastern und wohl auch teilweise neu einzusingen. Man darf gespannt sein, ob und was dabei rauskommt. Hier ist auf jeden Fall The Crow mit dem Song Past Times von der wunderbaren Platte Combat Folk Songs.

0: Ja, The Crow mit Past Times. Ja, die damalige Band von Reverend Schulz und Andy Kerl als Ankündigung für seinen Auftritt auf dem Hanauer Bürgerfest am Freitag, den 4. September um 19 Uhr im Zelt 9.
1: So ist es. Aber der Reihe nach, Hanauer Bürgerfest öffnet um 16 Uhr die Pforten. Und um 18.30 Uhr wird es offiziell mit einem Freibieranstich von noch Oberbürgermeister Klaus Kaminski und bald Oberbürgermeister Dr. Maximilian Bieri eröffnet. Ich weiß zwar noch nicht, wie die gleichzeitig auf den Zapfhahn hauen wollen, aber irgendwie werden sie sich was ausdenken. Ja, und dann geht's musikalisch los. Und es ist eine wilde Reise immer auf dem Bürgerfest, so ein bisschen. Bei der DLRG zum Beispiel, das ist Zelt Nummer 3, gibt es eine Havana Nights Strandparty. Also so nah am Wasser sind die gar nicht, aber es ist eine Havana Nights Strandparty. Da gibt's Salsa und diverse DJs in verschiedenen Zelten, unter anderem bei HSG und Hanau 93 in Zelt Nummer 2, Larry Law, der gefühlt doch auch schon auf die Rente zugeht. Also ich erinnere mich an Larry Law im Radio noch aus meiner Jugend. Und das ist ein paar Tage her. Du. Aber gut, Oldschool-Hip-Hop und R&B, er kann es natürlich immer noch. DJ Larry Law ist dabei beim VfR Kesselstadt, spielt Jay Sanders and Friends, der natürlich auch nicht fehlen darf auf dem Bürgerfest und vieles mehr. Beim Kutz Hanau beginnt der Abend mit Terminal Decline aus Darmstadt, geht weiter mit Juicy Roadkill aus Frankfurt und endet nach, ich glaube, 3 oder 4 Jahren mal wieder mit Elf Morgen, was ja so eine Bürgerfest-Tradition ist. Zu dem Freitag kam es übrigens aus Zeitgründen der Band. Sonst ist das immer Sonntag der Abschluss gewesen, weil mitunter mit der Bühne nicht mehr so viel anzufangen war nach dem Auftritt. Also hoffen wir mal, dass es diesmal nicht so ist. Tatsächlich ist es einige Jahre her, weil Elf Morgen, der Schlagzeuger, der mit Elf Morgen spielt, der hat oft Urlaub Anfang September. Deshalb hat es jetzt eine ganze Weile nicht geklappt. Sie sind wieder im Kutzzelt und alle freuen sich wie Bolle drauf, dass die drei Hostessen aus Osthessen endlich mal wieder da spielen. Und wir haben euch was mitgebracht, und zwar mit einem kleinen Augenzwinkern an den Sommer, der heute irgendwie sehr angenehm ist, der Spätsommer, wenn es auch zwischendurch mal geschauert hat, aber ja ganz schön Kapriolen geschlagen hat in diesem Jahr. Naja, deshalb Elf Morgen von ihrem Album Elf Morgen, lang, lang ist's her, der wunderbare Song Sommer.

0: Ja, das war Sommer von 11 Morgen, die mal wieder auf dem Hanauer Bürgerfest spielen und den Freitagabend abschließen werden. Um 22.30 Uhr geht es los in dem Kurzzelt.
1: Zelt Nummer 8.
0: Genau.
1: Ja, wem es mehr elektronisch zumute ist, der kann zur Leos Lounge gehen. Das war früher mal so eine Beachbar und hat sich zu einer völlig faszinierenden Bühne auf dem Bürgerfest entwickelt, wo es 3 Tage lang DJs mit verschiedensten Spielarten der elektronischen Musik gibt. Und ich war die letzten 2 Jahre, war ich immer total begeistert davon, wenn es da mal voll wurde und zu viele Menschen für die kleine Fläche geworden sind, dann standen die gegenüber auf der anderen Wegseite im Sandkasten und haben getanzt, aber sie haben alle den Weg freigehalten. Das war wirklich, wirklich faszinierend, immer anzuschauen. Ja, für die, die es elektronischer mögen, wäre das. Ansonsten sind wir so ein bisschen durch den Freitag geflogen. Ist ja auch quasi der kurze Tag auf dem Bürgerfest. Am Samstag geht es schon um 12 Uhr auf dem Fest los mit hier und da ein bisschen Programm. Ab 13 Uhr zum Beispiel Radio Hanau IGWV, Bühne Nummer 7, Vipera, eine Crossover-Nachwuchsband aus der Frankfurter Region. Oder am anderen Ende des Festes Drachenbootrennen, auch immer eins der ganz klassischen Bürgerfest-Highlights. Samstag und Sonntag auf diversen Sportflächen, auch die Hölle los vom F-Jugendturnier, das auch immer sehr witzig ist, weil die so klein sind wie der Ball und da hinterherlaufen und spielen, aber sie spielen ein schönes kleines Turnier ab 13 Uhr auf der Wiese, also sprich auf dem Fußballfeld. Und natürlich geht's auch beim Kutz schon mittags los. Auch das eine alte Tradition. Die Soundwerkstatt präsentiert sich mit jungen Hanauer Stimmen. Und ja, es gibt einen Teaser auf dem Fest am Samstag, und zwar die Passionsspiele der Demokratie. Die turnen da auf diversen Bühnen rum, immer mit Kurzauftritten unter dem Titel Revolution in Hanau. Das ist ein Theaterprojekt, das im Mai 2027 richtig groß auf dem Marktplatz aufgeführt werden soll, mit unglaublich vielen Mitspielerinnen und Mitspielern. Das heißt, wer die da findet auf dem Bürgerfest, kriegt auch einen Flyer in die Hand gedrückt und wird gleich gefragt, ob er nicht Bock hat, bei der großen Aufführung dabei zu sein. Man muss nicht mal viel Text lernen, wenn man das nicht möchte, braucht einfach viele Statisten. Und es ist ein sehr schönes Projekt, weil im Grunde dreht es sich um die Demokratiegeschichte und wie man für Demokratie kämpft und gekämpft hat. Und was viele nicht wussten, ist, dass die Wehen sozusagen, also die Vorgeschichte der 1848er, der berühmten Revolution in Deutschland, begann mit der Turnerschaft, und zwar in Hanau. Da waren die ersten, die losgezogen sind und gekämpft haben für Mitbestimmung. Und daran wird mit diesen Spielen ein bisschen gedacht. Die sind den ganzen Tag auf verschiedenen Bühnen unterwegs. Man erkennt sie an den komischen Kostümen. Ja, und das ist ein winziger Teil von allem, was so los ist. Wir hatten es mit der elektronischen Musik. Man kann auch bei der TGH um 15.30 Uhr, Stand 11 sind die, also mittlerweile kein Zelt mehr, aber wieder ein Ausschank, und dieses Jahr mit einer kleinen Bühne, da ist die NMD Academy, und man kann ja sich selbst so ein bisschen am DJ-Pult ausprobieren und schauen, wie das so funktioniert, und einen Live-Mix machen. 2 sehr, sehr nette junge Männer, die das großartig machen. Auf den Sportflächen gibt's ganz viel Tanz und Ähnliches. Und natürlich um 15 Uhr die bunte Rollschuh-Show des ersten Roll- und Eissportclub Hanaus, die letztes Jahr 100 Jahre alt geworden sind. Das ist immer eins der Highlights auf dem Bürgerfest. Die waren nämlich schon beim ersten Bürgerfest dabei, 1954. Und bis vor ein paar Jahren waren tatsächlich bei der Show auch noch Frauen auf Rollschuhen dabei, die damals dabei waren. Das ist echt eine ganz großartige Nummer, die man sich definitiv auf dem Hanauer Bürgerfest einmal angeschaut haben sollte. Ansonsten gibt's natürlich wieder ganz viel Musik. Unter anderem im Kutzzelt. Wie könnte es anders sein? Ja, da geht's.
0: Ja. Und
1: ja, ich hatte es schon gesagt, mit der Soundwerkstatt bereits los und den Nachmittag immer mit Singer-Songwriter-Musik.
0: Genau, und um 16 Uhr spielt dann der wunderbare Rocky Lugosi auch im Kurzzelt. Und er hat auch ein neues Album dabei.
1: Ja.
0: Und das aus dem...
1: Ja, warte. Ja, nein,
0: alles gut. Lass dir den Vortritt.
1: Ja, okay. Das heißt, ich wollte eigentlich nur noch mal die Geschichte erzählen, dass das digital erschienen ist, weil das Presswerk Insolvenz angemeldet hat. Hm. Und sonst wäre die mittlerweile schon auf Vinyl raus. Und da ist dem lieben Rocky Logosi ganz schön Kohleflöten gegangen, weil im Moment ist nicht absehbar, ob oder wann er die wiederkriegt, um das Album auf Vinyl zu veröffentlichen. Deshalb ist das hier so ein bisschen die Aufforderung, sich das Album digital tatsächlich nicht nur anzuhören, sondern gegebenenfalls auch zu kaufen, um ihn ein bisschen zu unterstützen, damit es vielleicht doch endlich auch dann nochmal auf einem gescheiten Format rauskommen darf. So, und jetzt darfst du sehr gerne wieder mit dem Titel.
0: Ja, es heißt Meet the Cosmocat. Und ja, wir hören jetzt mal den gleichnamigen Titelsong daraus.

0: Ja, das war Rocky Lugosi mit Meet the Cosmocat von dem brandaktuellen neuen Album, dem gleichnamigen. Und ja, das könnt ihr komplett auf Bandcamp hören und kaufen.
1: Unter anderem. Also unter anderem? Auf allen üblichen Plattformen. Aber Bandcamp ist immer
0: Bandcamp
1: sehr
0: empfehlenswert. Bandcamp ist immer so meine Adresse, deswegen.
1: Ja, also der meiste Teil des Geldes bei Bandcamp geht an die Künstler im Gegensatz zu den anderen Plattformen. Insofern ist Bandcamp natürlich irgendwie die Kaufempfehlung, aber es geht natürlich auch überall sonst, nur halt eben nicht auf Vinyl gerade.
0: Ja, leider.
1: So ist das.
0: Hoffentlich kann das irgendwann nachgeholt werden. Ja, also live ist Rocky Lugosi, um das nochmal zu wiederholen, um 16 Uhr am Samstag, den 5. September im Zelt Nummer 8.
1: So ist es. Und nach ihm kommen dort dann Eddie Zinn und Kim auf die Bühne, in dem Singer-Songwriter-Teil des Tages beim Kurz Hanau. Parallel zu Rocky Lugosi um 16 Uhr bei Radio Hanau und der IGWV ist ein Showprogramm von der Tanzschule Bernet. Es ist, man kommt gar nicht irgendwie, was man alles so sagen soll. Es gibt so ein paar Dinge, die gab es schon lange nicht mehr. Zum Beispiel die Cheerleaders der Hanau Hornets sind mal wieder auf der Sportarena auf dem Bürgerfest tatsächlich. Also eigenständiger Sport, das ist eine eigene Abteilung. Das sind jetzt nicht die Cheerleader für die Footballmannschaft, das machen sie auch. Aber es ist eine eigenständige Sportart. Sie gehen auch zu eigenen Turnieren. Yellow Flames and Hornets Venom Sportarena 2 um 17.30 Uhr. Auch immer sehr eindrucksvoll anzuschauen. Leos Lounge hatte er erzählt. Gibt es Elektronisches beim Internationalen Kulturzentrum Freitag und Samstag. Übrigens ab 18 Uhr DJ Danny Fresh mit Hip-Hop, R&B, Reggaeton, 90s and 2000s. Auch interessant. 18 Uhr, eine ukrainische Jugendfußballmannschaft kommt zu Besuch und macht ein Freundschaftsspiel mit Hanau 93 auf dem Fußballfeld um 18 Uhr. Das sage ich hauptsächlich, weil Besucherinnen und Besucher des Festes sich von diesem Teil des Weges fernhalten sollten, weil das Fußballfeld ist kleiner als ein normales Fußballfeld und das ist, ja, die Jugendmannschaft sind nicht die F-Jugend, sondern halt 14, 15, 16-Jährige und da könnte auch mal ein Ball fliegen. Also etwas weiter. Und zumindest werden sich darüber, wie mir zugetragen wird, Gedanken gemacht. Ansonsten ist musikalisch für ganz viele Menschen was geboten bei der TGH an Stand 11 ab 20 Uhr DJ C-Rock. Und relativ in der Nähe, und ich bin mal gespannt, wie sich das verträgt, bei der DLRG in Zelt 3 Kings Cotton mit Country. Das ist eine wilde Mischung. Und im Kurz geht's dann da auch in die lauteren Töne über, so nach und nach. Um 20 Uhr spielt nämlich Sminas Alternative Progressive Rock aus Frankfurt. Das ist eine neue Band von unserem Freund Stefan. Mhm. Habe ich noch nicht gehört. Welche Besetzung es ist, weiß ich auch nicht. Aber immer wenn Stefan Schmieden mitspielt, kann's

0: dann ich renne so ein bisschen, weil wir so viel Musik dabei haben.
1: Ja, damit wir die noch irgendwie unterkriegen.
0: Und
1: genau.
0: Ich versuche trotzdem ein bisschen einen Überblick über diese Bandbreite auf dem Fest. Ich sagte es, 120 Programmpunkte plus in 3 Tagen zu kriegen. Wir haben euch als nächstes mitgebracht, nochmal aus dem Kutz-Hanau-Zelt Nummer 8, 21.30 Uhr, Alternative Rock aus Gießen von Karaleidoskop.
1: Genau, und das hören wir als nächstes. Von einer Live-Session den Song Too Close, Too Far.

0: So Close, Too Far von Kaleidoskop aus Gießen, die am Samstag, den 5. September im Kurzzelt, Zelt Nummer 8, um 21.30 Uhr spielen. Ja, und so den Abend abschließen werden dann Cliffside im Kurzzelt.
1: Jawohl.
0: Um 23 Uhr.
1: Ganz genau. Und zwischendrin lohnt sich ein Besuch an der Main Arena, weil da die Tanzschule Bernet The Art of Gaga Dance Tribute präsentiert. Und das wird eine ziemlich aufwendige und abgefahrene Show. Durfte schon erste Einblicke bekommen. Und das wird, glaube ich, amtlich, was die da auf die, im wahrsten Sinne des Wortes, Beine stellen. Sonntag, dritter Tag, Bürgerfest, 6. September 2026 an den Mainwiesen unterhalb von Schloss Philippsruhe.

0: startet wie immer im Amphitheater um 11 Uhr mit einem ökumenischen Familiengottesdienst und lustigerweise parallel. Und da bin ich mal gespannt, wie das mit der Lärmbelästigung ist. Bei Radio Hanau und der EGWV, die so ein bisschen vom Amphitheater weg sind, zum Glück, und der Schlagerparty mit Steve Kult. Während bei der Concordia Kesselstadt, auch das sollte man einmal im Leben gesehen haben, die Rainbow Singers Gelnhausen auftreten. Das ist ein inklusives Tanz- und Musikprojekt mit der Lebenshilfe Gelnhausen und der Musikschule Mein Kinzig.
1: Ja, alles parallel und ja, nicht immer, weit voneinander entfernt.
0: Immer alles parallel auf diesem Fest. Das ist immer viel los. Man kann ganz viel rauf und runter laufen und zwischendurch kann man essen und trinken. Mehr als man sicherlich schafft.
1: Diejenigen, die am Samstag dann noch länger bei Cliffside waren, die haben noch ein bisschen mehr Zeit, bis es im Kurzzelt weitergeht am Sonntag.
0: Ja, war auch schon 13 Uhr. Ja.
1: 13 Uhr spielt nämlich Jackie Bastek mal wieder.
0: So ist es.
1: Singer-Songwriterin, Fingerstyle aus Eppstein. Auch quasi eine alte Bekannte mittlerweile. Also auch für Radio X-Hörer dürfte sie ein Begriff sein.
0: Sicherlich nicht unbekannt. Spielt in dem Fall meines Wissens nach solo. Kurz danach fängt bei Radio Hanau und der IGWV auf der Bühne gegenüber vom Kurzzelt Sebastian Bogensberger an. Den hatten wir ja auch schon öfter im Gepäck, weil er ja auch seit ein paar Jahren so ein Stammgast in Hanau geworden ist. Im Aoki, im Hanau Agogo mal. Beim Abendgold ist er aufgetreten, war in einem Jahr tatsächlich auch Solist als Sänger bei der Neuen Philharmonie Frankfurt bei der Hanauer Sommernachts, glaube ich, vor 2 Jahren gewesen. Auf jeden Fall auch kein unbeschriebenes Blatt in der Stadt. 13.30 Uhr bei Radio Hanau und der IGWV. Natürlich geht's an dem Tag auch weiter auf den Sportflächen mit buntem Programm. Und ganz viel zum Gucken. Und neu ist, wir bleiben nochmal bei Radio Hanau und der IGWV, weil ich das tatsächlich ziemlich abgefahren finde, passt auch irgendwie beim zweiten drüber nachdenken sehr gut zusammen. Die machen nämlich ab 15.30 Uhr mit Partymann Atze eine Kinderdisco. Ich bin ehrlich gesagt ein bisschen gespannt, was für Lieder da laufen. Es gibt ja, also Partymann Atze ist ja mehr so Mallorca-Style, aber in dem Genre gibt's schon auch echt viel Kindermusik. Ich bin gespannt und find's gut, dass auch tatsächlich irgendwie musikalisch für die Kids was geboten ist. Kinder auf dem Bürgerfest, noch ein gutes Stichwort. Bevor es aufs Festgelände geht, wo das ja auch Eintritt kostet, gibt es das Kindererlebnis- und Kulturspektakel an allen 3 Tagen bis jeweils 19 Uhr mit ganz viel Angebot für die Kinder. Da ist auch teilweise so ein bisschen für Betreuung gesorgt. Also hier und da kann man sich auch mal 2 Schritte weiter entfernen. Allerdings ist es nicht so gedacht, dass man seine Kinder da einfach abgibt. Also dafür ist dann einfach nicht genug Personal an den verschiedenen Stationen. Die Eltern sollten also in der Nähe bleiben, ist aber trotzdem immer wieder toll für die Kids mit ganz vielen Angeboten, mit Kindertheater auf einer kleinen Bühne, mit Basteln, Kunst und Mitmach, mit Infos und natürlich mit Autos mit Blaulichtern, weil das Kinder irgendwie auch immer toll finden. Und ja, ist so. Ergibt sich jedes Mal aufs Neue. Ja, und natürlich gibt's am Sonntag auch nochmal einiges an Musik geboten. Nicht ganz so lang und nicht ganz so viel. Aber im Kurz geht's nach Jackie Bastek zum Beispiel weiter mit Future Love, Bedroom Pop aus Gießen. So, was ist Bedroom Pop?
1: Ja.
0: Geht dir wie mir, ne?
1: Ja, irgendwie.
0: Früher hieß das mal Dream Pop, aber da kommt gleich so Synthie und Wave in den Kopf.
1: Ja, genau. An sowas denke ich aber tatsächlich, wenn ich das lese, auch.
0: Ja, ich muss gestehen, ich habe nicht reingehört. Aber wenn Kurz es bucht, es kann nicht ganz schlecht sein. Future Love aus Gießen ist echt gut vertreten, auch im Kurzzelt. Samstag haben wir ganz vergessen.
1: Stimmt, ja.
0: Übrigens ist auch noch Kim dabei im Singer-Songwriter-Programm. Oder hattest du die erwähnt?
1: Nee, hattest du erwähnt.
0: Hatte ich erwähnt?
1: Mhm.
0: Ah, habe ich gesagt.
1: Ja, schon, ja.
0: Siehst du, was interessiert mich mein Geschwätz von vor 2 Minuten? Ja, so ist das. Wir müssen auf die Tube drücken und wir gehen.
1: Wir sind
0: am Sonntag echt viel. Ich finde es wirklich spannend. Wir sind am Sonntag echt viel auf der Radio Hanau IGWV-Bühne unterwegs. Denn was wir euch als nächstes im Gepäck mitgebracht haben, eigentlich wollten wir sie schon im Mai spielen, um sie fürs Lamboy-Fest anzukündigen. Jetzt kommen sie aufs Bürgerfest wieder, nämlich die wunderbaren Macchia, und wir haben euch den Song International mitgebracht.

Macchia International auf der Radio Hanau Bühne und wie immer rennt die Zeit bei Radio Hessisch Uganda, den guten Nachrichten aus der Hanauer Provinz, bei Virus Musik Radio auf Radio X. Wir machen direkt weiter, wir nehmen noch einen Song von der Kutzbühne auf dem Bürgerfest aus Zelt 8 mit. Um 19 Uhr spielen Pale Bloom, Emo Post Hardcore aus Köln. Und bevor wir ihn spielen, schließen wir das Thema einfach ab. Ein bisschen September gibt's ja danach noch, also ab dem 7. September sozusagen. Deshalb haben wir auch noch ein bisschen was im Gepäck, zumindest was wir euch erzählen möchten. Nur so viel sei gesagt, ihr könnt's euch eh alles nicht merken. Das Komplettprogramm des Bürgerfestes findet ihr ab nächster Woche unter bürgerfest.hanau.de. Um 19 Uhr im Kurzzelt Pale Bloom und hier sind sie mit Untouchable. 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

0: Payblum waren das mit Untouchable. Spielen auf dem Bürgerfest am Sonntagabend um 19 Uhr. Ja, so. Und neben dem Bürgerfest haben wir für den September noch ein paar andere Tipps für euch.
1: Ja, vor allem haben wir ganz wichtig den Tipp, weil wir nicht so viel Zeit haben. Guckt auf die Seiten unserer üblichen Verdächtigen, von denen wir euch immer wieder Musik mitbringen, die euch hoffentlich auch gefällt und motiviert, uns mal in Hanau zu besuchen. So zum Beispiel der Jazzkeller oder der Brückenkopf, der im September dann auch wieder mit dem Live-Programm loslegt, so im Schnitt einmal die Woche. Das Hanau Agogo, das Aoki macht wieder mit Programm weiter. In der Wirtschaft im Hof bzw. der alten Kanzlei geht's dann natürlich auch in eine Spät- und Nachsommersaison und. In der Wirtschaft im Hof übrigens zum Beispiel Mitte September, einfach nur um es einmal gesagt zu haben, ist nochmal ein Nachtbummel. Auch immer eine schöne Veranstaltung mit Markt und Kunst und allem drum und dran. Der Jazzkeller ist noch ein bisschen verschlafen im September. Im Oktober geht's bestimmt richtig los. Aber den ein oder anderen Song und die ein oder andere Nummer haben wir euch noch mitgebracht und die ein oder andere Show, die wir besonders ankündigen wollen. So zum Beispiel am Wochenende nach dem Bürgerfest, für alle, die da noch können, Freitag, 11.9. aus der Reihe Female Sounds im Aoki, Dewey Pines und Misery. Misery, man weiß es nicht. In ihrem Infotext machen sie das genauso. Alternative Rock aus Frankfurt und mit dabei sind Dewey Pines, die wir euch jetzt vorspielen, um euch ein bisschen den Mund wässrig zu machen auf diese Show im Aoki.
0: Genau, und wir hören jetzt von Dewey Pines Nothing Wrong.

0: Dewey Pines mit Nothing Wrong. Ja, live 11. am 11. September im Aoki zusammen mit Miss Erie.
1: So ist es. Und eine zweite Female Sounds Show gibt's 14 Tage später am 25. September, der Freitag vor unserer nächsten Sendung, mit Rabea, Alternative Pop am Cello mit ein bisschen Elektronik aus Hannover. Und am gleichen Tag, leider, am Freitag, den 25. September, wird in Großauheim ein Jahr Kult 61 gefeiert. Hanau's neueste Live-Location oder jüngste Live-Location, weil neu ist ja nach einem knappen Jahr auch nicht mehr so richtig. Die laden sozusagen ein bisschen zum Jubiläum ein, 20 Uhr, Beginn 21 Uhr und live spielt, wie könnte es anders sein, für das Jubiläum Castedada, von denen wir die neue Single Sariza mitgebracht haben und da einfach noch ein bisschen reinhören. Ja, viel Spaß.

0: Ja, wir müssen leider ein bisschen runterziehen. Wir möchten uns gern noch verabschieden bei euch. Das sind Castellada mit Zariza. Und ja, ein Jahr Kult 61 am 25.09. nochmal zur Erinnerung. Ja, und wir hören uns am 26.09. wieder. Bis dahin eine gute Zeit euch allen.
1: Hopefully. Ja, das war's hier bei Radio Hessisch Uganda, den Kulturnachrichten aus der Hanauer Provinz, bei Virusmusikradio auf Radio X, wie immer eine wilde Sendung, und wenn man so diese Schwerpunktthemen hat, dann bleibt man halt auch mal bei den Schwerpunkten hängen. Und ja, ich hänge am Bürgerfest und erzähle da ein bisschen zu viel zu. Wir hätten jetzt auch noch zwei andere Songs spielen können. Das ist einfach, es hilft nichts.
0: Und so eine Stunde ist halt dann doch immer.
1: Es geht relativ schnell vorbei, und die Zeiten, als nichts los war in Hanau, sind halt leider auch rum. Ja, wie gesagt, das Bürgerfestprogramm geht in den nächsten Tagen online. Informiert euch auf den Seiten der üblichen Verdächtigen. Wir sagen die Namen oft genug. In Hanau ist was los. In Hanau passiert Kultur. Wir freuen uns, euch alle begrüßen zu dürfen, und sagen auf Wiedersehen bis zum September. Macht's gut.
0: Tschüss.
2: Uhr, die Nachrichten, zunächst die Übersicht. Zehntausende Menschen in Deutschland sind im Rahmen eines bundesweiten Aktionstags gegen die geplanten Sozialreformen auf die Straße gegangen. Bundesaußenminister Wadephul hat sich in New York mit seinem russischen Amtskollegen Lavrov getroffen. München ist Deutschlands Olympiakandidat für die Sommerspiele 2036, 2040 oder 2044. Die Meldungen im Einzelnen. Zehntausende Menschen in Deutschland sind im Rahmen eines bundesweiten Aktionstages der Gewerkschaften gegen die geplanten Reformen im Sozialwesen auf die Straße gegangen. Allein in Nürnberg waren es laut Polizei zwischen 20.000 und 25.000 Menschen. Für Essen nannte sie 12.000 Teilnehmende, für Frankfurt am Main 15.000, rund 13.000 Menschen seien es in Hannover und 5.500 in Berlin gewesen. Die Organisatoren vom Deutschen Gewerkschaftsbund nannten teils höhere Zahlen. Auch in anderen Orten Deutschlands gab es Demonstrationen. Die DGB-Vorsitzende Fahimi kündigte in Essen einen weiteren Einsatz gegen Sozialabbau an. Man lasse sich nicht einfach nehmen, was in vielen Jahren an sozialen Standards aufgebaut worden sei. Erneut kritisierte Fahimi Forderungen nach einer längeren Arbeitszeit und einer Aufweichung des 8-Stunden-Tages. Auch die abschlagsfreie Rente nach 45 Versicherungsjahren müsse bleiben. Verdi-Chef Wernicke warf der Regierungskoalition einen Angriff auf die Rechte der abhängig Beschäftigten vor. Es müsse endlich Schluss sein mit dem, so wörtlich, Klassenkampf von oben. Kritik an dem DGB-Aktionstag kam von den Arbeitgebern. Der Hauptgeschäftsführer der Bundesvereinigung der Deutschen Arbeitgeberverbände, Kampeter, warf den Gewerkschaften vor, zu fast jeder Veränderung Nein zu sagen. Demografie, Fachkräftemangel und internationaler Wettbewerb ließen sich aber nicht wegdemonstrieren, so der BDA-Chef. Die Deutsche Stiftung Patientenschutz begrüßt den Widerstand der SPD gegen Kürzungen bei der Pflege. Es sei gut, dass die Partei bei der geplanten Gesetzgebung die Reißleine ziehe, sagte Vorstand Risch der katholischen Nachrichtenagentur. Zugleich forderte er konkrete Maßnahmen wie eine Deckelung der Eigenanteile für Pflegebedürftige sowie Zuschüsse, die an die Kostenentwicklung angepasst sind. Generalsekretär Klüssendorf hatte erklärt, die SPD akzeptiere keine Leistungskürzungen bei der Pflege. Dies drohe aber den Pflegenden, den Pflegebedürftigen und den Angehörigen. Gesundheitsminister Linnemann, CDU, will seine Reformpläne in der kommenden Woche ins Kabinett einbringen. Ziel ist es, die Finanzen der gesetzlichen Pflegeversicherung im nächsten Jahr zu stabilisieren. Die Pflegekassen stehen stark unter Druck. Für 2027 wird ein Milliardendefizit erwartet. Nach Informationen aus Koalitionskreisen laufen zu Lindemanns Vorhaben noch Gespräche. Bundesverkehrsminister Bilger hat sich unzufrieden über das Sanierungstempo der Bahn geäußert. Dies betreffe die Umsetzung der Korridorsanierungen, also der Modernisierung von Gleisen, Weichen sowie Bahn- und Sicherheitstechnik, sagte der CDU-Politiker dem Spiegel. Man könne niemandem erklären, warum Pendlerstrecken so lange gesperrt werden, die Situation danach aber nicht besser sei. Zugleich beteuerte Bilger sein Ziel, dass bis 2029 70% der Fernzüge pünktlich kommen sollen. Die Pünktlichkeit im Fernverkehr lag zuletzt meist zwischen 50 und 60%. Bei Korridorsanierungen werden vielbelastete Streckenabschnitte komplett gesperrt und generalüberholt. An dem Konzept gibt es viel Kritik. Unter anderem wird moniert, die Verbesserungen stünden in keinem Verhältnis zu den monatelangen Sperrungen. Wie die Bahnchefin Paller jüngst ankündigte, sollen künftig weniger Korridorsanierungen pro Jahr vorgenommen werden. Bundesaußenminister Wadephul und der russische Außenminister Lavrov haben sich erstmals seit Beginn des Ukraine-Krieges zu Gesprächen getroffen. Das Treffen fand am Rande der UNO-Generaldebatte in New York statt und dauerte rund 20 Minuten, wie die deutsche Presseagentur berichtet. Die deutsche Seite habe um den Austausch gebeten, zitierte die staatliche Nachrichtenagentur TASS, das russische Außenministerium. Eine Bestätigung von deutscher Seite gab es dazu nicht. Welche konkreten Themen die beiden Außenminister besprachen, wurde zunächst nicht bekannt. Wadephul und Lavrov halten später beide Reden vor der UNO-Vollversammlung. Es wird erwartet, dass sie sich unter anderem zu den Kriegen in der Ukraine und im Nahen Osten äußern. US-Präsident Trump hat bestätigt, dass er den Vorschlag des Iran zur Öffnung der Straße von Hormus abgelehnt hat. Trump sagte vor Journalisten, das Angebot sei nicht annehmbar gewesen. Der Plan des Iran sah vor, die Straße von Hormus binnen 7 Tagen zu öffnen. Der iranische Außenminister Araghchi hatte erklärt, die Schritte, die die USA dafür unternehmen müssten, seien nicht neu. Der Iran verlangte die Einstellung der Kampfhandlungen in der Region, die Freigabe eingefrorener Vermögenswerte, die Aufhebung von Sanktionen gegen iranisches Öl sowie ein Ende der Hafenblockade. Trump verwies auf den wirtschaftlichen Druck, den die US-Seeblockade auf den Iran ausübe, weil das Geld aus Energieexporten fehle. Papst Leo XIV. Hat im Stadtzentrum von Paris eine große Messe gefeiert. Nach Angaben des Vatikans nahmen rund 700.000 Menschen an dem Gottesdienst auf der Place de la Concorde teil. Das Oberhaupt der römisch-katholischen Kirche rief dazu auf, über den Sinn des Lebens nachzudenken. Er würdigte die Menschen, die sich für die Familie und Frieden in der Gesellschaft einsetzten. Leo war zuvor auf seiner Fahrt mit dem Papamobil über die Champs-Élysées von einer riesigen Menschenmenge bejubelt worden. Am Nachmittag reist er weiter in den Marienwallfahrtsort Lourdes im Südwesten des Landes. Am ersten Tag seines 4-tägigen Aufenthaltes hatte der Papst in einer Rede vor der UNO-Kulturorganisation UNESCO vor den Gefahren digitaler Technologien gewarnt und erklärt, insbesondere Kinder und Jugendliche müssten geschützt werden. Wegen eines Ersatzteilengpasses muss der Volkswagen-Konzern einen groß angelegten Fahrzeugrückruf teilweise mit einer Übergangslösung umsetzen. Nach Medienberichten steht eine für die Reparatur der Lenkung benötigte Schraube nicht in ausreichender Menge zur Verfügung. Laut einer internen Werkstattmitteilung, die der deutschen Presseagentur vorliegt, dürfen Werkstätten deshalb ersatzweise eine andere Schraube einbauen. Die betroffenen Fahrzeuge müssten dann später erneut einbestellt werden, heißt es. Ein VW-Sprecher bezeichnete das Vorgehen als sinnvoll. Grund für den Rückruf ist eine Befestigungsschraube an der Lenkung, die unter bestimmten Umwelteinflüssen korrodieren kann. In Einzelfällen könnte dadurch die Funktion der Lenkung beeinträchtigt werden. Nach Angaben des Kraftfahrtbundesamtes sind in Deutschland mindestens 950.000 Fahrzeuge der Marken VW, Audi und Seat betroffen. Weltweit geht der Konzern von rund 2,1 Millionen Fahrzeugen aus. München ist Deutschlands Olympiakandidat für die Sommerspiele 2036, 2040 oder 2044. Bundespräsident Steinmeier verkündete das Ergebnis der Wahl des Deutschen Olympischen Sportbundes DOSB in Baden-Baden. Er sagte, die Bewerbung sei eine Riesenchance für Deutschland. Mit Ausnahme von Fußballspielen in Stuttgart und den Segelwettbewerben in Kiel sollen damit sämtliche Wettkämpfe in Bayern stattfinden. München setzte sich in einer Abstimmung gegen die Region Köln-Rhein-Ruhr durch. Der nordrhein-westfälische Ministerpräsident Wüst bedauerte die Entscheidung, betonte aber, es habe nur starke Bewerbungen gegeben. Der CDU-Politiker sagte im Interview der Woche des Deutschlandfunks, jetzt müsse es darum gehen, gemeinsam die Olympischen Spiele nach Deutschland zu holen. Stimmberechtigt waren die 42 Olympischen Spitzenverbände mit je 3 Stimmen, sowie die persönlichen Mitglieder und die Präsidiumsmitglieder des DOSB. Um die Ausrichtung der Olympischen und Paralympischen Spiele bemühen sich neben Deutschland unter anderem Indien, Katar und die Türkei. Ab 2029 entscheidet das Internationale Olympische Komitee, wo die Wettbewerbe von 2036 bis 2044 ausgetragen werden. Die nächsten beiden Sommerspiele finden in Los Angeles und im australischen Brisbane statt. Der britische Formel-1-Fahrer George Russell hat den großen Preis von Aserbaidschan gewonnen. Der Mercedes-Pilot siegte in Baku vor dem Red Bull-Duo Max Verstappen und Isaac Adjar. WM-Spitzenreiter Kimi Antonelli, ebenfalls im Mercedes, wurde Fünfter. Und hier noch einmal die Übersicht. Zehntausende Menschen in Deutschland sind im Rahmen eines bundesweiten Aktionstages gegen die geplanten Sozialreformen auf die Straße gegangen. Bundesaußenminister Wadefuhl hat sich in New York mit seinem russischen Amtskollegen Lavrov getroffen. München ist Deutschlands Olympiakandidat für die Sommerspiele 2036, 2040 oder 2044. Das Wetter. Nachts im Norden teils wolkig, sonst oft sonnig, bewölkt, später teils neblig, meist niederschlagsfrei, Tiefstwerte 11 bis 7, im Süden bis 3 Grad. Morgen im Süden und über der Mitte oft sonnig, im Norden Quellwolken, Höchstwerte 23 Grad bis 27 Grad, im Südwesten bis 31 Grad. Die weiteren Aussichten: am Montag im Norden bewölkt und stellenweise Schauer, sonst freundlich und trocken, mit Temperaturen von maximal 25 bis 31 Grad.
3: Ja, das waren die Nachrichten in einer Übernahme vom Deutschlandfunk. 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

0: Herzlich willkommen heute bei X wird raus, heute am 26. September. Hier im Studio ist der Günther und ja, ich habe wieder ein tolles Programm für euch. Schöne Events in der Stadt, die ich euch vorstellen mag, Konzerte, Partys. Und wir haben heute als Sendungsthema, bei uns geht es heute verstärkt um Literatur, aber auch um Kunst, um Kunstevents. Ich habe mir einen sehr aktiven Menschen gegenüber sitzen, der viele tolle Projekte macht, die wir euch vorstellen werden, und freue mich auf die Sendung mit Florian Koch.
1: Hallo, guten Abend.
0: Ja, schön, dass du da bist. Du bist Verleger, hast einen Verlag, hast auch einen Non-Book-Verlag, müssen wir gleich auch mal den Leuten dann erklären, was das eigentlich ist. Mhm. Also mit Metamorphosen, du hast über die Jahre zig Events organisiert, darunter zum Beispiel das Literaturfestival Literaturm.
1: Mitorganisiert, ja.
0: Mitorganisiert, genau, der lange Tag der Bücher.
1: Den habe ich 2004 mit 12 verschiedenen Verlagen erfunden und realisiert den seither mit unterschiedlichsten Verlagen.
0: Ja, es ist eine tolle Veranstaltung. Und du bist auch zusammen mit Daniel Hartlaub gemeinsam verantwortlich für die Kunstsäule, die Frankfurter Kunstsäule. Der Daniel war ja vor einer Weile mal hier.
1: Ja, am Brückenplatz, die Kunstsäule, Ecke Gutzkow-Straße, Brückenstraße. Ja, seit 2017 gibt es die und ist ein ganz toller Platz geworden in all den Jahren.
0: Ja, also es wird viel um eben Literatur gehen, Verlagsarbeit, Bücher. Aber auch in dem einen Part ganz viel um ja, Kunstevents, jetzt nicht nur in der Kunstsäule, mit Kultur am Main hast du über die Jahre also unzählige Kunst- und Kulturveranstaltungen organisiert.
1: Ja, das stimmt.
0: Wird alles ein Thema. Ja, und wir spielen jetzt aber erstmal einen kleinen Song und da hast du dir gewünscht.
1: Nick Mulvey.
0: Ja, Jutta Midam. Das ist ein schöner Start. Okay, dann hört rein und wir sind gleich wieder da.

0: So, geht einmal etwas früher raus, sind ja wieder zurück bei XW raus. Zunächst ein paar Event-Tipps. Ich habe hier ein paar schöne Sachen für Graffiti- und Street-Art-Freunde. Das Monochrom in Aschaffenburg hat heute Abend eine coole Party, ein Mono-Soli-Rave mit tollen DJs Kunani, Michel Hein, Lars Rinsen, Basti Gossmann und Carsten an den Turntables. Sie sind alle von Sweat, die ja, auch ganz viele fantastische Urban-Art-Events veranstalten. Das Monochrom ist so ein Graffiti-Street-Art-Ort, der aber meistens eigentlich nicht so für die Öffentlichkeit zugänglich ist. Ab und zu haben die dort Events, auch Ausstellungen, jetzt auch wie heute Abend was Musikalisches und Monochrom. Also da sind das Ganze ist auch eng verbunden mit dem Schichtweise Street-Art-Festival, das dort in der Aschaffenburger Gegend schon über viele Jahre stattfindet, immer an wechselnden Orten mit sagenhaften Künstlern. Also zum einen das und dann hier was in der City, das Naxos Atelier, da war ich gestern bei der Eröffnung, also wirklich ein toller Künstler, Cibo aus Italien, der ist hier zu Gast und man kennt ihn vielleicht, es ist auch ein Aktivist, der in Italien ganz verstärkt Beschmutzung auf Wände mit Graffiti und seinen Street-Art-Kunstwerken verschönert, also vor allem auch wenn irgendwo Hakenkreuze oder rechte Parolen oder so, da geht er mit seinen Werken drüber. Und hat da über die Jahre so ganze Kämpfe mit verschiedenen anderen Gruppierungen gehabt. Also da man kann sich dort in Naxos Atelier so quasi so Fotostories angucken über die Jahre, wo irgendein Hassding an der Wand war, er hat was drüber gemalt, dann sind die ein paar Wochen später wieder drüber, dann hat er noch was Größeres drüber gemalt, dann kam die wieder und hat halt auch nicht aufgehört und finde alleine das schon ist sehr bemerkenswert und er malt super coole Sachen und dann einfach nochmal so ein Sahnehäubchen zu dem Ganzen. Die hatten, also er und auch seine Frau, die das Ganze managt, die hatten Martha Cooper kontaktiert, weil die Anfang des Jahres so ein spezielles Projekt hatten und sie hat gestern noch gemeint, Martha Cooper auf einmal, sie hat halt geantwortet und sie wird vorbeikommen und sie musste halt eigentlich, sie hat dann angefangen zu weinen und hat gedacht, das kann jetzt echt nicht sein, so wow, und dann war Martha Cooper quasi im Frühjahr in Italien und war mit Cibo unterwegs und hat da ganz viele Fotos gemacht und die werden jetzt gezeigt und auch in so einer Wanderausstellung, also die sind jetzt an vielen Orten, jetzt eben September noch den Oktober über im Naxos Atelier zur Ausstellung Best Before Street Art Against a Rancid Future und heute ist leider schon vorbei, da hatten die eine Pasta Ciuta Antifaschista, also es war so ein gemeinsames Essen, auch noch mit Talk über die Projekte. Ja, die Sachen könnt ihr euch dort angucken im Naxos Atelier. Ist eine tolle Geschichte mit viel Infos und alle Fotos, die ihr dort dann seht, wurden von Martha Cooper, der Legende, aufgenommen. So, nun zu meinem Studiogast, Florian, zu dir. Ja, also wir hatten es ja auch am Telefon irgendwie, das sind ganz viele verschiedene Dinge, aber man kann es ja trotzdem, wir haben das so ganz gut logisch, denke ich, in so drei Abschnitte unterteilt. Also irgendwie so die Kunst, dann das Festival, dann auch der Verlag, Kunstsäule. Aber fang mal zunächst erstmal so bei dir an. Wie ist denn dein Werdegang überhaupt? Wie hat sich das Ganze dann entwickelt oder dass du gemerkt hast, du hast Lust, solche Events zu veranstalten, du möchtest dich mit Literatur beschäftigen, aber nicht nur lesen, sondern auch Lesungen abhalten oder auch für noch viel mehr Autoren solche ganzen Events auf die Beine stellen?
1: Das hat bestimmt im Internat angefangen. Ich bin Internatskind, war im Schwarzwald in der Schule und habe da verschiedene Sachen schon als Schüler organisiert, Geländespiele organisiert, habe in der Bibliothekskommission mitgemacht und war irgendwie der Regler schon damals und habe dann eine Verlagslehre nach dem Abitur gemacht und bin so ein Kind der Frankfurter Verlagslandschaft, in dem ich bei Suhrkamp gelernt habe, wie man Bücher macht und platziert. Habe danach dann allerdings Kulturwissenschaften, Film und allgemeine Rhetorik studiert. Literatur eben mit einer Filmspezialisierung. Und habe nach zwei Reisejahren, eins in Asien und eins in Afrika, dann in Frankfurt Mitte der 90er Jahre angefangen zu arbeiten und habe mich da in verschiedenen Sachen versucht, bis sich eben herauskristallisierte, dass man sehr vieles gleichzeitig machen kann in dieser tollen Stadt. Und einerseits Verlagsarbeit, erst im Verlag der Autoren, wo ich gearbeitet habe, oder dann eben mit der Gründung Metamorphosen im Jahr 1998, als wir den historischen Zollstock rausgebracht haben, so ein Objekt, der gleich ein Knaller war.
0: Ja, genau, also das Metamorphosen, das Metamorphosen, das war...
1: Weil wir einen Meterstab verwandelt haben, den neben 2000 Millimetern eben 2000 Jahre Weltgeschichte darstellt. Und seitdem machen wir zu fünft, viert einen Verlag, wo wir Sachen so zwischen Buch, Spiel und Objekt machen. Für Buchhandlungen, Museumsshops, Designgeschäfte und so Versandhäuser auch. Ganz spielerische, schöne Sachen, wo wir immer auch versuchen, so eine gute Einheit aus Inhalt und Form darzustellen, wie das bei diesem Zollstock schon gleich gelungen ist, der so ein hölzerner Meterstab eben ist, der gut in der Hand liegt.
0: Ja, ich war auch auf der Webseite und fand es ganz witzig, aus den Wortspielereien.
1: Das ist uns also, ein wichtiges Element, dass wir beim gemischten Doppelmemory beispielsweise Baumschaden und Schaumbaden oder Mastferkel und Fastmerkel kombinieren in lustigen Anagrammen. Eines von unseren beliebteren Spielen eben, gemischtes Doppel in Kooperation mit dem SZ-Magazin, wo das immer noch jede Woche freitags als die kürzeste Kolumne der Welt, einfach ein Bild und ein Wort in der Doppelung dann als gemischtes Doppel. Oft sehr witzig und mit Zeitbezug kann ich sehr empfehlen, das mal zu verfolgen.
0: Genau, also es ist zum einen, also es sind Spiele, also spielerische Sachen, aber es regt ja auch das Hirn an. Also man lernt auch was dabei oder fördert wie logisches Denken.
1: Absolut, und aber es ist eben dieser spielerische Umgang mit Bildung, den wir da verfolgen, der das Ganze so ein bisschen leichthändig macht und mit Witz versieht, weil wir denken, so kommt es eigentlich viel besser an und durch, als wenn man es so didaktisch macht.
0: Ja, wie der Adventszahlkalender.
1: Adventszahlkalender, ja. Der neue, wo jede Zahl an dem Adventskalender prägnante Designlösung hat, von der 1, die die Kerze ist, bis zur 16, die beispielsweise eine Schlittschuhläuferin aufs Eis macht mit ihren Kufen.
0: Oder Jaguar, Zebra bis Dezember.
1: Ist unser neuer Geburtstagskalender, der wirklich ganz süß geworden ist, zusammen mit Pinke Distel, eine tolle Künstlertruppe aus Mainz, mit denen wir das zusammen realisiert haben. Da ist einfach der Juni der Gnuni und der Juli der Muli, der die Ernte einholt. Ein hinreißend gezeichneter Geburtstagskalender, den wir jetzt gerade ausgeliefert haben im Buchhandel und der super ankommt.
0: Ja, mit diesem Zollstock, das war ja so das erste Ding, wie kam der da auf die Idee, dass er jetzt so einen Zollstock macht? Da dann
1: weil einem von uns aufgefallen ist, dass eben ein Zollstock 2000 Millimeter hat und wir auf das Jahr 2000 zusteuerten und man das einfach idealerweise in so einem Objekt eben verbinden kann. Es war die Zeit, wo das Internet aufkam, wo alle Angst hatten, was passiert im Jahr 2000? Da war so ein analoger, hölzerner Meterstab, der mit ungewöhnlichen, verrückten, auch manchmal lustigen Daten auch überraschen kann. Das war genau das Richtige.
0: Das ist auch gemein, ihr habt dafür euch auch zig Firmen angeguckt, die so einen tollen Stock machen können und ihr habt dann hier so eine typische
1: schwäbischen Meisterbetrieb gefunden, die uns diese Hainbuchen-Zollstöcke machen mit Ökolacken und so einer tollen Rastnockentechnik, sodass die einfach auch filigran und smart und schön im Museumsshop liegen kann.
0: Ja, und dann erste Auflage, gleich 10.000 Stück.
1: Das war ein Wagnis, diese 10.000 zu machen, dachten wir, aber die wurden uns aus den Händen gerissen, sodass wir immer wieder, das dauert eben, bis die fertiggestellt sind, immer weitere 10.000 hergestellt haben, bis wir wirklich nach etlichen Auflagen dann endlich mal was am Lager hatten, was nicht sofort wieder rausging. Also es ging wirklich weg wie die sprichwörtlichen warmen Semmeln.
0: Ja, also das war so eins der ersten großen Projekte, die jetzt bis heute noch fortbestehen. Wer, ja. Sag noch kurz, wer da noch mitmacht. Was, seid ihr eine Gruppe?
1: Wir sind eine Gruppe von fünf Leuten. Christoph Krämer, Michael Knebe, Jordi Guasti und die Uridee hatte Ingo Kollmann, ein Sachsenhäuser Urgestein, der beim Tischlern eigentlich, weil er sich für Geschichte eben auch interessiert, plötzlich diesen Urgedanken hatte, das muss verknüpft werden, Zollstock und Geschichte.
0: Hm. Ja, und da ist jetzt über die Jahre echt ein Riesensortiment aus unterschiedlichen Sachen gewachsen. Aber man, ich meine, wenn man sich so durchguckt, sieht man schon, wo so die Gemeinsamkeiten sind, eben so dieser spielerische Humor, mhm, und dabei auch einfach was zu lernen oder auch das Hirn anzuregen, logisches Denken zu üben, vor allem auch viel für Kinder.
1: Unbedingt. Und ich würde noch ergänzen, eben auch mit außergewöhnlichen Zeichnern, also Philipp Wächter hier aus Frankfurt, ja. Die Antje Damm, mit Anke Kuhl haben wir jetzt was ganz Tolles gemacht, nämlich ihr Kinderbuch Alle Kinder, was vor 15 Jahren schon rauskam, in ein Memory-Spiel überführt, Alle Kinder Memo-Spiel. In einem Bus, also das ist praktisch busförmig, diese Box. Alle Kinder sitzen im Bus, außer Gunther, der liegt drunter. Ah. Viele kennen diese Sprüche vom Schulhof und die sind genial von ihr bebildert in einem richtig lustigen, animierenden Memo-Spiel für die ganze Familie.
0: Genau, also ich kann sagen, das ist so ein Puzzlestein, ja, wenn man das so ein bisschen unterteilt bei dir. Dann hast du, ja, ich habe ja vorhin schon, ich meine, so Events organisiert. Und da gab es viele kleinere, aber auch so Serien. Ich hatte jetzt zum Beispiel noch rausgeschrieben, was Größeres war, Monday Monday.
1: Das war eine ganz tolle Reihe in der Fabrik von 2005 bis 12, 7 Jahre habe ich das mit Peter Ripken von Litprom und Peter Schneckmann zusammen gemacht, der den musikalischen Part meist dazu geholt hat. Ja, das war so ein Leib- und Magenformat von mir, wo wir Schriftsteller eingeladen haben, die in eine andere Kultur gegangen sind und darüber geschrieben haben, also über diese interkulturelle Differenz nachgedacht haben und darüber aber Geschichten erzählt haben. Und dazu haben wir dann einen Musiker eingeladen, der genau in diese Region, wo die hingegangen sind, passt, da verwurzelt ist. Also konkret gesprochen,
0: die passende Musik,
1: Wolfgang Büscher läuft von Berlin nach Moskau und liest eigentlich bei uns die Polen-Passage vor. Und dazu haben wir dann Witold Reck eingeladen, einen Kontrabassisten aus Polen, der aber hier im Rhein-Main-Gebiet lebt, hier immer wieder auftritt und dann einfach eine super Begleitung war zu diesem Text. Und das mag ich eben so gerne, wenn sich Sachen so sinnreich verschränken. Literatur und Musik ging da so ineinander und beides hat sich Raum gegeben und es hat einfach top zusammengewirkt.
0: Genau, also das war auch so eine Reihe, 7 Jahre eben hast du gemeint und ich denke dann so dieses das größte Veranstaltung ist dann eben das Literaturfestival.
1: Also man könnte eigentlich mit dem Langtag der Bücher anfangen, den ich für die Verlage im Jahr 2004 organisiert hatte, als wir die Idee hatten, die Frankfurter Verlage müssen mal zeigen, dass sie gemeinsam was hinbekommen und dass Frankfurt ein ungewöhnlicher Literaturstandort ist, wo einfach wichtige Verlage sitzen, die in solchen Lesungen dann einfach auch nochmal mehr einbringen können als in dieser normalen Wasserglaslesung, in dem der Verleger da ist, der Autor mit seinem Lektor spricht, in dem so Insichten in einen Verlag möglich sind. Und bei dem langen Tag der Bücher kommt man eben auch sehr gut mit der ganzen Szene ins Gespräch. Das ist einfach ein toller Treffpunkt immer an einem Sonntag Ende Februar im Haus am Dom. Am Anfang waren es 12, mittlerweile sind es 8 Verlage, so dass wir das nicht mehr von 11 bis 23 Uhr machen, sondern nur noch von 11 bis 19 Uhr. Da ist dann auch immer Kaffeebetrieb und eine tolle Atmosphäre. Also wer sich das vormerken will, 28.02.27 ist schon wieder Programm angesagt, zum Beispiel mit Stefan Geier, dem Spaziergänger von Frankfurt, der unterschiedlichste Stadtviertel zu Fuß erkundet und darüber in seinem ganz tollen eigenen Ton uns einfach Frankfurt nochmal neu eröffnet, Frankfurt zu Fuß.
0: Das Ganze, ich hatte mir noch notiert, Verlagsmontage oder Verlagsmontage, so ein Vorevent, der bis 2003 einmal im Monat war so irgendwie
1: das war der Vorläufer. Ja. Das war im Glashaus vom Schauspiel Frankfurt, wo jeder Verlag einmal im Monat alleine eine Veranstaltung hatte. Und als wir gemerkt hatten, da ziehen wir nicht so ein Publikum mehr, hatten wir dann die Idee, das zu einem gemeinsamen Event zu machen, das Langer Tag der Bücher zu nennen. Und ja, seit dem Jahr 2004 organisiere ich das für die Verlage mit unterschiedlichen Geldgebern, aber eben auch sehr wichtig immer das Frankfurter Kulturamt mit dabei, die das von Anfang an unterstützt hat.
0: Genau, dieses Jahr war das am 22. Februar, dieser Tag. Ja, erzähl uns ein bisschen was.
1: Da war zum Beispiel der Philipp Schäfer da mit City seinem Goals, Geisterstundenbuch. Ja. Der hat ja im in einem Frankfurter Verlag, dem Gutleut Verlag, diesen Bildband rausgebracht, der so eine ganz tolle Mischung aus seiner Street Art, seiner Graffiti-Kunst eben ist. Er bearbeitet ja bei

0: eben auch beteiligen kann, sodass es eigentlich immer so ganz lebendige Veranstaltungen sind. Jede Stunde ganz unterschiedlich, weil der Axel Diemann Verlag ein anderes Programm hat als S. Fischer, Schöffling oder Frankfurter Verlagsanstalt. Also es ist immer so eine ganz schöne Vielfalt, aber wir versuchen dann auch manchmal die Themen so zu bündeln, dass man gut eben so 2-3 Lesungen hintereinander erleben kann, wenn man sich zu einem für ein Thema interessiert. Dann unten einen Kaffee trinkt oder nochmal einen Spaziergang macht und wiederkommt. Also diese Atmosphäre ist einmalig beim Langen Tag der Bücher. Und es ist auch für junges Publikum immer jede Menge dabei. Also sollte man sich vormerken.
1: Also klar, der Name sagt es ja schon, Tag. Also es ist ein langer Tag, aber wann beginnt es, bis wann geht es und wie viele Lesungen sind dann? Also wenn man alles mitmachen wollte.
0: Zu jeder vollen Stunde eine Lesung, 8 Lesungen am Stück. Um 11, um 12, um 1 bis 18 Uhr die letzte. Und dann ist einfach immer nur so 5 oder 7 Minuten Umbaupause. Wir lüften kurz durch und zack, gibt's dann praktisch das nächste Thema. Und diese Vielfalt ist einfach unheimlich anregend.
1: Und wenn du dir das so überlegst oder das Ganze konzipierst, lässt du das dann auch für die Verlage offen, was sie jetzt bringen wollen? Oder gibst du, oder hast du,
0: sagst nee, du, ich okay, gebe das nicht vor, ich bespreche das mit den Verlagen, aber am Ende haben sie die Auswahl schon in der Hand, denn die Verlage müssen eben auch gucken, wer ist gerade mit welchem Titel da. Wir haben ja auch den Anspruch, dass es Sachen sind, die nicht ganz alt sind. Ja, also es müssen, sollen schon eher Sachen aus dem Herbst oder aus dem Frühjahr sein. Und insofern gibt es da Abstimmung mit den Verlagen, aber am Ende sagen sie es.
1: Genau, und das also meistens so im Frühjahr. Das heißt, nächstes Mal wird es dann auch wieder nächstes Jahr so Februar, März.
0: 28. Februar,
1: kann man sich schon merken. Steht schon fest, ja. Okay. Mhm. Ja. Spannend, ja. Ein sehr, sehr toller Event. Ich würde sagen, ja, wir spielen jetzt noch mal was und dann musst du uns das Ganze mit dem Literaturfestival etwas genauer erklären. Das ist
0: gerne.
1: Ja auch eine sehr schöne Sache für Frankfurt. Und wir spielen jetzt Monsters of Folk, Good Way.
0: Mit Conor Oberst.
1: Warum der Song?
0: Naja, Conor Oberst von Bright Eyes ist einfach in einer unglaublichen Zusammenarbeit mit Jim James und M. Ward, den ich auch solo total mag. Die Platte ist einfach Legende und eines der Alben, die man wie früher The Wall oder Sgt. Pepper's oder so durchhören kann. Ist ein echtes Konzeptalbum und ich liebe es.
1: Ja, hört es rein.

Ja, sehr schöner Song. Noch ein paar Tipps für heute Abend. Wenn ihr Bock auf Punk und Rock habt, dann könnt ihr in Ponyhof gehen. Der ging

0: vor 8 Minuten das Konzert los von Texas Cornflake Massacre. Und die werden unterstützt von Mein Kopf ist ein brutaler Ort und Devastated. Mein Kopf ist ein brutaler Ort. Die waren auch schon mal bei Masiko in der Sendung. Da gibt es auch ein tolles Interview auf unserem Interviewkanal mit denen. Im Rind in Rüsselsheim. Es wird Abend auch Punk angesagt, ab 20 Uhr mit Duct Tape und der Band, zweiten Band Faded Flowers. Im Club Volterno Isenburg spielt heute ab 21 Uhr Dolph. Die werden supported von Capulco. Und im Dreikönigskeller, zwei sehr tolle Bands. Ab 21 Uhr Kitty Ahoy und Rumble Deluxe. Und hier haben wir noch was, keine Live-Musik, aber aufgelegte DJ-Rock- und Indie-Musik bei Ladies Night in Loserville. Best Punk and Alternative Music von DJ Riot im Cave ab 22 Uhr. Hier noch was zu Reggae, Rap und Hip-Hop. Mein Geheimtipp für heute Abend, Club Voltaire, also der Frankfurter. Da ist nämlich heute die Basement Session ab 19 Uhr, Something for the Ears, Eyes and Heart mit Ralph Iriaitis noch weiteren Artists, die auflegen. Ja, Basement Session immer sehr, sehr toll. Im Elver ist heute Rap ab 19 Uhr mit Carl. Und im Bett haben wir heute auch Hip-Hop ab 20 Uhr mit Birken und seinem Konzept Lösch meine Nummer. So, Florian, wieder zu dir. Und weiter mit den Events. Wir hätten ja noch viel, viel mehr alles aufzählen können, aber das sind so die wichtigen auf jeden Fall. Das Literaturfestival, das sich ja dann,
1: Das heißt Literaturum, das Literaturfest, weil Literatur in den Türmen stattfindet. Und weil ich im Jahr 2004, weil der lange Tag der Bücher da so gut geklappt hatte, hat das Kulturamt mich gefragt, ob ich mithelfen will bei diesem Literaturfest. Und das findet alle 2 Jahre nur statt, ist ein echtes Themenfestival. Das heißt, es gibt immer einen Schwerpunkt, wie jetzt beispielsweise Ost-West beim letzten Mal mit Christoph Hein als unserem berühmtesten Autor oder Peter Nadasch. Also diese Themenfestivals, die von Frau Dr. Sonja Vandenrath vom Kulturamt kuratiert werden, finden eben alle 2 Jahre an so ungewöhnlichen Orten statt, wie jetzt gerade im Fonds, dieses neue Hochhaus da, wo früher die deutschen Banktürme standen, also diese schwarzen Türme da gleich am Goetheplatz oder ein bisschen drunter. Da sind wir beispielsweise bei der DZ-Bank im 53. Stock gewesen oder bei Freshfields im Konferenzraum. Im Taunusturm gleich um die Ecke sind wir oder im Opernturm. Also das sind einfach Locations, wo man Frankfurt überblicken und auch bis in den Taunus sehen kann, wo man sonst als normaler Mensch eigentlich nie hinkommt und wo wir hochkarätige Lesungen veranstalten, weil einfach Frankfurt dieser einzige Ort in Deutschland ist, wo es diese Locations gibt und es einfach Spaß macht, sich da über Bücher, über Themen, über aktuelle Literatur auszutauschen. Denn das Prinzip ist da eben auch immer, dass es nicht eine reine Lesung ist, sondern immer ein Lesungsgespräch. Das ist ja mehr und mehr, dass ein kompetenter Ansprechpartner, ein Journalist dabei ist und da einfach die Bücher im Gespräch vorgestellt werden. Und das gelingt in diesen tollen Konferenzräumen Jahr für Jahr eigentlich ganz gut.
0: Ja, und dieses ganze Drumherum, das sind ja auch viele Einzelevents. Es sind jedes Jahr immer, also mindestens 50 Einzelveranstaltungen, habe ich gelesen.
1: Das ist ein guter Durchschnitt. Wir sind manchmal auch dann bei Familie Montes am Samstagabend und machen danach so eine kleine Party. Wir fangen meistens im Volkstheater, da bei Michael Quast am großen Hirschgraben mit der Eröffnung an, aber so ein bisschen geerdet sind wir natürlich in der Stadt, aber meistens sind wir oben in der Höhe und um die Räume kümmere ich mich eben auch und gucke, dass ich auch immer wieder neue Locations bekomme und die Kooperationspartner freuen sich auch immer sehr, weil es gibt eine gute Presse und es sind sehr angenehme Events, die Mitarbeiter kriegen so ein Mitarbeiterkontingent, dass dann auch viele aus den Anwaltskanzleien oder Banken dann da mit dabei sind und ja, also auch für die Veranstalter ist es eigentlich eine ganz runde Sache.
0: Ja, also das ist, sagt ja auch schon, das Festival ist was Größeres, auch nur alle 2 Jahre.
1: Jetzt der Im Tag Wechsel mit dem Lyrik-Festival, ja. Das andere, was die Sonja Vandenrath organisiert, im Wechsel eben Literatur- und Lyrik-Festival, was so ein bisschen kleinere Locations auch hat, aber auch sehr fein ist und eben Martin Picard und andere Frankfurter Dichter eben auch da aufs Podium bringt.
0: Genau, aber da jetzt im Vergleich zu dem Tag der Bücher, das geht dann über mehrere Tage und jetzt dieses Jahr war es zum Beispiel vom 8. bis 14. Juni.
1: Ja, also herrliches.
0: Fast eine Woche, also 6 Tage.
1: Ja, genau, immer 6 Tage, von Montag bis Sonntag. Eigentlich eine tolle Festivalzeit, weil manchmal, wie bei einem Filmfestival, muss man sich eben entscheiden, wenn 2 Sachen gleichzeitig sind, die einen anregen. Danach kommen wir dann auch oft noch mit den AutorInnen von allen Veranstaltungen zusammen, sodass das ja eben ein richtig schöner Festivalcharakter eben auch ist.
0: Das ist auch immer so um die Juni-Zeit.
1: In der Regel machen wir das so Mai-Juni, ja. Mhm.
0: Ja, weil das passt ja dann auch gut. Also, wenn Frankfurt ist ja eine der Buchstädte hier in Deutschland. Wenn man absolut sagt, Leipzig im Frühjahr immer die Buchmesse, Frankfurt immer so im Oktober, dann ist das ja so mittendrin. Dann habt ihr nochmal so
1: ganz genau
0: ein Event als Überbrückung
1: über den Sommer. Und jetzt steht ja das große Event vom Kulturamt gerade vor der Tür. Open Books, wo rund um den Römer Neuerscheinungen vorgestellt werden. Unterschiedlichster Verlagen, sowohl Sachbücher als auch neue Romane, auch im Gespräch mit Journalisten, meistens nur 30, 40 Minuten. Und ist einfach eine tolle Sache für die Frankfurter Leser, da rumzukommen ab 6. Oktober und das mitzuerleben, was Open Books da jedes Jahr auf die Beine stellt.
0: Genau, und ja, kurz darauf geht dann also eben die ganze Buchmesse eben richtig los. Also da werden sowieso noch mal zig mehr Events drumherum sein.
1: Absolut.
0: Oktober ist immer ja der
1: Monat Veranstaltungsmonat schlechthin. Ja,
0: ja. Ne? Das gemeint, früher wart ja auch öfters mal auf der Buchmesse, auch jetzt mit Metamorphose oder mit anderen Sachen, aber mittlerweile hat sich das irgendwie auf andere Events verlagert.
1: Also mit Metamorphosen machen wir einfach nur Messen, wo man auch Aufträge kriegt. Das rechtfertigt einen Messebesuch aus unserer Sicht nur. Und so fahren wir nach München oder Düsseldorf oder Hamburg auf die Nordstil, die auch von der Messe Frankfurt sogar veranstaltet wird. Aber es kommen eigentlich kaum mehr Buchhändler auf die Buchmesse, die bestellen wollen. Und Gespräche also können wir auch ja, auf die Frankfurter. Also Gespräche können wir auch so immer führen. Deswegen haben wir die Buchmesse zuletzt dann seit Corona eigentlich danach dann eben nicht mehr gemacht. Corona war schon eine gewisse Zäsur und vieles hat sich im Verlag dann auf Teams-Besprechungen, Telefonate, viel mehr über Mail dann einfach auch herauskristallisiert. Das war schon ein gewisser Schuss vor den Bug, natürlich auch für die ganze Veranstaltungsbranche. Literaturm im Jahr 2020 hatten wir schon gedruckt, sogar ausgeliefert schon, die lagen schon überall aus. Wenige Tage vor Festivalbeginn war dann irgendwie Lockdown und wir mussten tatsächlich dieses Festival dann doch Gott sei Dank nicht ausfallen lassen und haben es dann ein bisschen ins Radio gebracht, ein bisschen Podcast damit auch gemacht und auch einige Veranstaltungen dann durchgeführt, die aufgenommen wurden, sodass es dann zumindest ein bisschen was bei rausgekommen ist. Aber diese Events in den Hochhäusern konnten wir eben nicht machen.
0: Ja, schade, ja. War eine schwierige Zeit. Ja, aber Buchmesse jetzt generell, du persönlich bist du wahrscheinlich immer vor Ort oder
1: drüben? Ich bin gerne auf der Messe, weil seit ich meine erste Messe 1986 gemacht habe, als Thomas Bernhard seine Auslöschung rausbrachte und ich da am Suhrkamp stand und irgendwie die Verlagswelt aus der Nähe anfing kennenzulernen, liebe ich einfach diese Messeatmosphäre und will Leute sehen und Neues in die Hand nehmen. Und persönlich ist es immer noch toll, aber als Verlag haben wir es nicht mehr gemacht.
0: Ja, du hast ja lange bei Suhrkamp gearbeitet, also sowieso.
1: Die Lehre habe ich da gemacht. 2 Jahre habe ich die Lehre gemacht
0: und danach
1: nach Tübingen.
0: Ja, ein klasse Verlag. Warst du dann in der Zeit auch mal für Suhrkamp auf der Buchmesse?
1: Die Lehrlinge, erstmal müssen sie die Sachen dahin schleppen oder auf Wagen dahin rollen. Und wir haben auch Standdienst gemacht und ich musste als Lehrling sogar für Siegfried Unselt die Jahresproduktion bei ihm in der Klettenbergstraße irgendwie einräumen, was immer ein sehr angenehmer Nachmittag war. Noch ein Stück Kuchen mit seiner Frau und dann nebenbei 300 Bücher ins Regal eingeräumt oder wahrscheinlich 600. Und das war immer ein Spaß.
0: Ja, wir spielen jetzt nochmal einen Song und dann musst du uns was zur Frankfurter Kunstsäule erzählen da zur aktuellen Ausstellung, was man da momentan sehen kann. Und ich würde jetzt was von Battle Scars spielen, von The Traveling Band spielen, und zwar Battle Scars.
1: Ja, zwischen Alternative Rock und Indie Folk eine gute Grenze.

0: Ja, noch ein paar Events für euch für heute Abend, wenn ihr Lust auf elektronische Musik habt. Da habe ich auch ein paar Empfehlungen. Im Zoom ist heute Maribu mit ihrer Frechtour. Das ist ja so ein bisschen poppiger. In der Brotfabrik ist heute wieder die Kizomba-Fabrik, also mit Techno und Elektro. Techno Heartbeat steht heute auf dem Programm und an den Turntables ist DJ Daniel Killian. Im Tanzhaus West ist heute wieder Move ab 21 Uhr, eine Edition aus der regelmäßigen Reihe. In der Tanzbar von Julian Smith heute ab 22 Uhr auch elektronische Musik mit DJ Alex Stadler. Im Velvet Club haben wir heute House und Black mit Selected. Und im Silbergold wird es heute auch elektronisch und hausig mit Hiccups und heute mit den DJs Karma und Cosima. So, Florian. Ja, eins haben wir noch. Der Rob von Rough FM hat gerade angerufen. Kann sein, dass ich gleich die Tür aufmachen muss. Ja, die Kunstsäule, auch ein tolles Projekt, zusammen von dir und Daniel Hartlaub. Der war ja schon mal hier und hat so seinen Part, seine Perspektive dazu erzählt. Du hast, also ihr ergänzt euch ja ganz gut, aber du hast ja auch nochmal eine andere Herangehensweise. Sag uns da ein paar Worte und vielleicht noch zu dem, was jetzt gerade läuft.
1: Die Kunstsäule ist ein wirklich fantastischer Ort am Brückenstraßenspielplatz, wo Künstler, Kunstfreunde, Kunstsammler, letztlich auch Anwohner und Passanten immer wieder zusammenkommen an unseren Vernissagen oder auch an anderen Events, die wir dieses Jahr auch so 4-5 Mal hatten. Ist einfach eine klassische Litfaßsäule, die uns Ströer dahingestellt hat und uns da auch die Plakatierung macht. Und wir bitten eben KünstlerInnen, ihr Werk auf einer Säule auszubreiten. Und da sind so spannende Sachen passiert, mit Carsten Bott beispielsweise, der vom Willy-Brandt-Platz Innenbänke und Wände fotografiert hat und da an den Abriebspuren an der Wand eine Menge über Zeit erzählt hat. Wir hatten Nikolai Dudek, Frank Kunert, Anna Nero, Moni Port und Lionel Röhrscheid mit seiner transfigurativen Tafelmalerei. Also wir hatten über 30 Ausstellungen jetzt in all den Jahren, ungefähr 3, in diesem Jahr sogar 4 Ausstellungen machen wir. Ist einfach ein richtig schöner Ort geworden, wo man sich zur Kunst trifft. Ich baue da immer so eine kleine Bar auf, es gibt Musik und ist einfach auch eine schöne Community und alle sind herzlich eingeladen, sich da in den Verteiler aufnehmen zu lassen und da auch mitzumachen, an der Säule zu stehen, über Kunst zu reden und sich einfach auszutauschen, das Miteinander zu leben.
0: Ja, jetzt aktuell, es ging am 4. September los, da war die Vernissage, noch bis zum 22. Oktober kann man sich dort Calling Walter Benjamin angucken von Pietro Finelli.
1: Ist ein italienischer Künstler, der eine ganz spannende Film-Noir-Arbeit gemacht hat, der sich auf verschiedene Film-Noirs bezieht und da auch rundherum solche Filmaufnahmen, also Filmstills zeigt. Der hat sich einfach mit Walter Benjamin beschäftigt und ist eine sehr intensive, konzentrierte Arbeit, wo es sich lohnt, noch mal näher hinzugucken. Mit Wolfgang Klee planen wir für den 23. Oktober eine neue Ausstellung zu seinem 90. Geburtstag.
0: Fantastischer Künstler und Mitleiter von der Klosterpresse.
1: Ja, genau.
0: Toller Mann, war auch schon hier in der Sendung. Ja.
1: Absolutes Urgestein, also so ein bisschen so wie Georg Baselitz, Grundfarbe, braun, ist als Kind im Krieg verschüttet gewesen und hat eine sehr krasse Kindheit erlebt und ist dann sozusagen in einem Deutschland groß geworden, wo der Nationalsozialismus erst ganz langsam Stück für Stück beiseite geschafft wurde. Und da setzt er künstlerisch an. Ja. Seit Anfang der 60er Jahre macht er das und er ist immer noch da und es ist ganz toll, ihm diese Show zu widmen. Ist auch, er ist noch ganz hellwach und der Prozess jetzt auch, wie es entsteht gerade, wir haben jetzt sind kurz davor, die Plakatierung sozusagen freizugeben, bis es dann irgendwie am 23. Oktober plakatiert wird. Also eine ganz tolle Zusammenarbeit mit diesem Urgestein, ja.
0: Ja, das in Kalender schreiben und dann eben was Tolles Kommendes, wo du einen Shoutout quasi an vielleicht möglich Mitmachende hast.
1: Ja, wir planen den Künstlermarkt an der Kunstsäule nächstes Jahr am 18.09. von 10 bis 16 Uhr rund um die Säule. Soll das eben so ein Raritätenkauf und Kunsttauschort im Brückenplatz werden. Also einerseits sollen Künstler an einem eigenen Stand, 3 Meter Stand, Werke selbst verkaufen, ausbreiten. Aber es gibt auch viele, die Kunst zu Hause haben und die gerne mal entweder verkaufen oder tauschen würden. Es gibt auch viele, die Kunst erben und gar nicht genau wissen, wohin damit. Also es ist eigentlich so ein Aufruf an sowohl Kunstproduzenten als auch Kunstenthusiasten und Leute, die eben mit Kunst zu tun haben, sich das vorzumerken, dass sie als Gast da hinkommen oder aber eben auch, dass sie dort einen Stand haben werden. Wir machen das höchstwahrscheinlich in Kooperation mit der EIS, Elterninitiative Sachsenhausen, da vor Ort, sodass es da dann auch vom Vereinsring Pavillons geben wird und das einfach ein schönes neues Event wird, denn wir finden, dieser Brückenplatz ist so charmant und besonders. Es würde Frankfurt gut tun, so einen Künstlermarkt zu haben und genau den planen wir jetzt fürs nächste Jahr.
0: Ja, ich bin schon gespannt und Leute, die da irgendwie mitmachen wollen,
1: können sich über frankfurter-kunstsäule.de auch an uns wenden oder bei mir bei Kultur am Main schauen und die Absicht bekunden, da vielleicht mitzuwirken.
0: Ja, da sind wir auch schon am Ende von unserer Sendung. Hier geht's gleich weiter mit Rough FM. Florian, hat mich sehr gefreut, dass du da warst.
1: Ganz meinerseits. Die Stunde ist verflogen.
0: Ja, wir können locker noch eine Stunde machen mit, du hast noch einiges mehr an Projekten, aber das machen wir dann das nächste Mal.
1: Gerne.
0: Ja, und als Abschluss was von Daniel Lanois.
1: Daniel Lanois, das ist ja ein kanadischer Produzent von
0: Lino,
1: U2, Bob Dylan, Peter Gabriel und so weiter, hat eigene Platten gemacht. Für Lanois ist das Tonstudio selbst ein Instrument und seine Musik klingt dreidimensional und sehr geheimnisvoll.
0: Okay, ja, dann hört rein und ein schönes Wochenende. Tschüss.
1: Tschüss.
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Herzlich willkommen bei Rough FM. Eine Stunde lang Drum and Bass hier auf Radio X. Heute mit Delicious und MC Doc Dresser im Studio, sowie mit mir, dem Crowley. Und wir wünschen euch viel Spaß beim Zuhören.

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Ja, das war es auch fast schon wieder hier mit Rough FM. Heute mit Delicious und Doug Dressler im Studio. Nach uns kommt wie immer die Familie Fasto. Und Rough FM gibt es nächsten Samstag wieder dann mit Rob B.

The President, the Honey Drippers. Welcher Präsident gemeint ist, ich glaube, ist relativ klar, obwohl es ganz, ganz viele von dieser Sorte gibt, in denen man ein Impeachment-Verfahren am liebsten an den Hals wünschen würde. Und damit herzlich willkommen zu Familie Fastos Welt. Heute Abend mit einem, gelaunten Alex Fasto, euer Moderator. Da müssen wir jetzt alle durch, die nächste knappe Stunde. Es ist Samstagabend, es ist live und bin noch ein bisschen angeschlagen von der Erkältung. Ich habe komischerweise, ich weiß nicht warum, mein alter Hausarzt hat sich da immer totgelacht, aber es ist wirklich so. Wenn ich kränklich bin, habe ich einen unfassbaren Hunger. Die meisten sind appetitlos. Bei mir ist es so wie ein Kiff-Fressflash. Also ich könnte den ganzen Tag fressen. Und auf dem Weg hierher wurde ich dann eben überwältigt von einer Hungerattacke und bin zum Essensdealer hier um die Ecke gegangen. Und die hatten tatsächlich mein Lieblingsbörek, Käsespinat, mag ich sehr, sehr, sehr gerne. Und ihr kennt es wahrscheinlich, man freut sich auf irgendetwas zu essen, das man kennt. Man hat gewisse Erwartungen und das war so unbefriedigend. Ich bin so scheiß gelaunt. Dieser Börek war sowas von unbefriedigend. Ach, es hat mir die Hose runtergezogen. Macht überhaupt keinen Sinn, das zu sagen, aber so empfinde ich das, ja, tatsächlich. Wie gesagt, da müssen wir jetzt irgendwie durch. Es bleibt erstmal funky. Wir hören uns die Ohio Players an mit Funky Warm.

hat es mich überrascht, das Ende des Liedes. So, ich habe im Anflug meiner schlechten Laune ganz vergessen, auch die Leute zu begrüßen, die am Montagmorgen die Familie fast hört. Guten Morgen. Liegt daran, dass ich nicht frühstücke. Also, warum ich euch vorhin nicht begrüßt habe, so ist es halt normal. Schauen wir mal. Das nächste Lied, glaube ich, könnte meine Stimmung ein bisschen nach oben ziehen. Wir kommen zu Erika Badu, die sage und schreibe 16 Jahre gebraucht hat, um ein neues Album rauszubringen, Studioalbum zumindest rauszubringen. Und die Gute war nicht ganz untätig in diesen 16 Jahren. Man denkt ja immer, dann Musiker, 16 Jahre lang kein Album rausgebracht. Was haben sie wohl gemacht? Irgendwie nichts gemacht. Ganz im Gegenteil, Erika Badu ist nämlich auch Mutter. Und ich finde, das ist natürlich ein Vollzeitjob, es sei denn, man hat 23 Nannies, die das übernehmen. Und sie ist und bleibt auch während all dieser Zeit eine Stilikone modisch gesehen. Und außerdem ist sie eine, wie ich jetzt erfahren habe, eine Doula. Ich glaube, es wird so ausgesprochen. Eine Doula ist unter anderem auch eine Geburtshelferin, aber auch eine Sterbebegleiterin und das Ganze wohl, wenn ich es richtig verstanden habe, peitscht mich aus, ist mir scheißegal, ich habe so eine schlechte Laune, also peitschen lieber mehr oder weniger. Ach Gott, was tut das denn schon meiner Seele weh? Ich glaube, das Ganze irgendwie sehr auf Frauen fokussiert und außerdem ist sie auch noch eine ganzheitliche Heilpraktikerin und sie hat, also sie ist nicht nur die Erfinderin, die den Neo-Soul kreiert hat, sondern sie hat auch einen eigenen Hasch-Cookie kreiert. Und zwar heißt dieses Cookie, dieser Cookie, egal, That Badu. Und auch dieser Cookie ist, dieser Hanf-Cookie ist besonders für Frauenbelange konzipiert worden. Keine Ahnung, ich weiß es nicht. Also ich habe es nur so gelesen, ich gebe es euch so weiter. Also sie war durchaus umtriebig und durchaus auch kreativ in den letzten 16 Jahren. Vielleicht nicht unbedingt mit Veröffentlichung der Musik, aber dafür finde ich, dass das Album, das er mit The Alchemist rausgebracht hat, dem Producer aus Los Angeles, durchaus gelungen. Typischer Erika Badu-Sound ist zu hören. Ein paar Lieder finde ich so lala, so wie meine Laune jetzt so gerade. Aber im Großen und Ganzen definitiv hörenswert und schön, dass sie wieder zu hören ist. Und das Stück, das wir uns aus dem Album Before the World Blows anhören, heißt Hot Baby. Und in dem Stück, und ich glaube, das könnte jetzt wirklich meine Laune ein bisschen verbessern, kommt ganz oft das Wort Titties vor. Das gefällt mir ausgesprochen gut. Viel Spaß euch auch dabei. Ja.

Ach, Leute. Den falschen Kopfhörer aufgezogen. Ich hatte eben hier Niesanfälle Deluxe, aber wirklich Deluxe. Ich hoffe, dass ich die nächste Sprechpause sozusagen, die nächste Anmoderation, die jetzige, nicht die nächste, ohne Niesanfall durchstehe. Ja, was haben wir eben gehört? Busta Rhymes hat ein neues Album rausgebracht. Ich hätte jetzt fast gesagt, zusammen mit Jay Dilla. Jay Dilla ist allerdings schon 2006 gestorben. Und er war der Produzent von 6 der ersten 7 Alben von Busta Rhymes. Und war auch unter anderem mit Q-Tip und für Alben zuständig von... ich komme jetzt gerade nicht drauf. Wie dem auch immer, sehr umtriebig und sehr sehr wichtiger Hip-Hop-Produzent. Und der Jay Dilla hat Busta Rhymes wohl über 300 Beats vererbt, sozusagen. Und er hat dann daraus jetzt, ich glaube mittlerweile, das zweite Album daraus gemacht. Und wer noch auf diesem Track zu hören war, mit Namen This Woman im Übrigen, war niemand Geringeres als der Angelo, der ja auch schon vor 2 Jahren gestorben ist. Und der Gesang von der Angelo, der ist über 20 Jahre alt. Zumindest vor 20 Jahren wurde das Ganze aufgenommen und jetzt rausgebracht von Busta Rhymes. Wir kommen zu einem weiteren Toten. Und tatsächlich dieses Mal nicht eine posthume Veröffentlichung, die Rede ist von Prince. Ich habe bei meiner letzten Sendung seine Neuveröffentlichung, die posthum entschieden ist, vorgestellt bzw. ein Lied daraus gespielt. Wir hören uns diesmal aber aus dem Album Musicology den Song an. Illusion, Coma, Pimp and Circumstances. Prince.

Illusion, Coma, Pimp and Circumstances von Prince aus dem Jahre 2003. Und wie wahrscheinlich 80-90% aller Lieder vom Prince hat er auch hier alles selbst übernommen an Musik, Background-Gesang, am Gesang natürlich auch die Programmierung des Synthesizers, Aufnahme und so weiter und so weiter. Das Lied wurde inspiriert von einer tatsächlichen Liebesbeziehung, also in dem Song spricht Prince wirklich sehr schonungslos über eine etwas ältere Dame oder ältere Frau, die alles andere als hübsch ist, und sie hat eine Beziehung zu einem deutlich jüngeren Mann. Normalerweise ist es ja umgekehrt. Und unter anderem heißt es: She knew which fork to use, but she couldn't dance, so he ripped her to. Moment mal. So he ripped her two fork to use. Nee, das ist irgendwie, but so he ripped her to, ach so, jetzt verstehe ich's. Oh mein Gott. Also, sie konnte zwar mit Gabeln umgehen und wusste, wie man sich benimmt, konnte aber nicht tanzen. Also führte er sie in den Funk ein im Tausch gegen ihr Geld. Und das Pendant bzw. das Vorbild zu diesem Song war die Schauspielerin Doris Duke, die schon mit 13 Jahren zur Multimillionärin wurde, weil sie das Tabakimperium von ihrem Vater geerbt hat. Und sie hatte eine Beziehung so Anfang der 50er bis Mitte, Ende der 60er Jahre mit einem 15 Jahre jüngeren Jazzpianisten, nämlich Joe Castro. Und aus Liebe hat sie ihm nicht nur ein Aufnahmestudio gebaut, sondern auch ein eigenes Label gegründet, damit er dort seine Musik aufnehmen kann. Und innerhalb der Jazz-Szene, die Jazz-Musiker untereinander nannten ihn nie beim Namen, sondern sagten immer nur: der Jazz-Musiker, der mit Doris Duke verheiratet ist. Nichtsdestotrotz hören wir uns ein Lied an von Joe Castro. Ich finde es ganz gut. Es fängt ganz, ganz langsam an. Ich glaube, ich blende es jetzt schon mal ein. Nicht langsam, sondern sehr, sehr leise. Im Hintergrund wird dann ein bisschen lauter und am Ende wird es wieder genauso auch rausgefadet. Und der Titel des Stückes ist auch der Titel des Albums Groove

Me siento solo. Ich fühle mich alleine. So geht's mir auch. Ich fühle mich auch alleine. Nur mit meinem angebissenen, nicht so leckeren Börek, der hier noch irgendwo in der Ecke vor sich rumschmachtet. Ja, ein bisschen traurig wird's jetzt in dieser nachfolgenden musikalischen Ecke. Den Anfang hat Adanowski gemacht. Der Sohn von Alejandro Jodorowsky, also eigentlich heißt er Adan Jodorowsky und sein Künstlername ist Adanowski.

Man soll ja nicht unbedingt, was heißt man soll nicht, es ist halt ein bisschen blöd, wenn man eigentlich über den einen Künstler, der jetzt zu hören war, sprechen sollte, stattdessen über den Vater Alejandro Jodorowsky. Für die, die ihn nicht kennen, ein absoluter Tausendsasser, ein unfassbare kreative Persönlichkeit. Er war der Schöpfer des ersten Dune-Filmes, der nie verfilmt wurde, weil er jegliche Grenzen des Vorstellbaren und Finanziellen gesprengt hat. Aber allein das, was er sich vorgenommen hat, hat so tiefe Spuren in der Filmhistorie hinterlassen, dass er als Vorbild für viele, viele nachfolgenden Künstler galt. Außerdem ist er Comicautor und Tarotkünstler und Buchautor, Regisseur von verrücktesten Filmen wie El Topo oder Der Heilige Berg und so weiter und so fort. Wie gesagt, ich wollte jetzt eigentlich gar nicht so viel über den Vater reden. Stattdessen kommen wir zum nächsten Künstler. Und der war mir bis vor kurzem völlig unbekannt. Und ich habe ja ein großes Faible für Namen. Und für die, die es nicht wissen, ich heiße Alex José Fasto. Mein Sohn heißt auch José mit zweiten Vornamen tatsächlich. Und mein Vater heißt José, mein Großvater hieß José. Wie es dann weiterging, weiß ich nicht. Und wir kommen jetzt zu einem Künstler, der heißt José oder hieß José Rómulo Sosa Ortiz. Und als ich seinen Künstlernamen gelesen habe, bin ich schier ausgerastet. Ich habe Feuerwerkskörper im Wohnzimmer detonieren lassen. Wegen seines Namens. Er ist nämlich auf die grandiose Idee gekommen, sich José José zu nennen. Und von ihm hören wir uns vermutlich seinen größten Hit an, Triste, traurig.

Ich bin immer noch begeistert. Ganz, ganz, ganz große Oper, große Stimme, großes Drama, großes Leben, großer Tod. José, José. Da muss man erstmal drauf kommen. Und nicht nur mir ging es so, sondern nämlich niemand gering als Frank Sinatra ging es auch so. Und der wollte unbedingt mit José, José, ich wiederhole es gerne, eine Platte aufnehmen. Aber das Plattenlabel von José, José war dagegen. Und deswegen kam es leider nicht zustande. Einer der größten mexikanischen Musiker, ja, tatsächlich. Für mich bis vor kurzem völlig unbekannt, Asche über mein Haupt. Ich dachte, ich würde in Lateinamerika halbwegs auf festem Boden, was das Musikalische angeht, stehen. Aber bei José, José, das war aber umso schöner. Noch zu meinen Lebenszeiten habe ich ihn kennenlernen dürfen. Und ja, so großartig und wichtig er für die lateinamerikanische Musik war, so tragisch war auch sein Ende. Durch Alkohol- und Drogenkonsum ging es stetig bergab und das Ganze endete ziemlich traurig. Er ist verarmt gewesen, verschuldet und am Ende hat er sogar tatsächlich auch noch seine Stimme verloren. Nicht nur seine Gesangsstimme, sondern tatsächlich seine Stimme. Triste, traurig, so hieß eben das Stück, das wir uns angehört haben. Und es ging natürlich um den Verlust einer Person. Man kann sich's aussuchen, ob durch eine Trennung, Tod oder wie auch immer. Und wir bleiben, ich habe es euch schon angedroht, in der traurigen lateinamerikanischen Ecke und kommen zu Lupe Silva und ihrem Stück Arráncame la vida, entreiße mir das Leben.

Das war Familie Fastos Welt heute Abend mit Alex Fasto. Beim nächsten Mal hoffentlich mit einem leckeren Börek am Start. Und das Lied, das wir uns angehört haben, war tatsächlich von den Toten Hosen Auflösen. Ich glaube, das erste Mal, dass ich hier in der Sendung ein Lied von den Toten Hosen gespielt habe. Und verabschieden möchte ich mich mit Lafayette Afro Rock Band und Darkest Light. Bis dahin, ciao.

eine Menge Musik für euch heute mit am Start. Und schon wieder ist ein Jahr vorbei. Letzten Monat im August haben wir nochmal ganz erfreut das 20-jährige Spacey Stardust Radio Jubiläum gefeiert. Vielen Dank an alle DJs, die dabei waren und Freunde, die mitgetanzt haben, gute Laune hatten und natürlich auch an alle, die spontanerweise da waren. Ja, und auch ich bin dieses Jahr im September mal wieder ein Jahr älter geworden. Well, ja.

aus Brisbane. Ein Jazz-, Funk- und Rare-Groove-Ensemble. Und das ist bereits schon ihr 5. Album. Und wir starten ganz smooth in die Spacey Stardust Radio Show. Und beginnen, ja, smooth mit ein bisschen Soul und groovy Tunes. Und steigern uns dann langsam in der 2. Stunde. Und ja, es gibt ordentlich was zu hören. Lautstärke.

Curbside Collection mit Sitting on the Porch. Und gleich geht es weiter mit Kutiman, You Will Shine, featuring Misha Sutherland und Lee Fields.

Ja, das war Lee Fields, Soul-Veteran, hier mit einem schönen Coverstück. Don't Let Me Down von den Beatles, genau. Und kommen wir nun zu einem Spacey Stardust Radio Quiz Game. Ja, denn wer mir bis morgen 12 Uhr eine E-Mail schreibt und mir den zweiten Covertitel, der in dieser Sendung gespielt wird, zuschickt, der erhält oder sie erhält ein exklusives Spacey Stardust Radio Merch Geschenk zugeschickt. Ja, es kann ja sein, dass jemand zuhört. Und morgen früh gibt es die Wiederholung nochmal von 9 bis 11. Und meine Playlist stelle ich meistens immer etwas später ein. Von daher bis morgen 12 Uhr, High Noon, könnt ihr schreiben. Mal schauen, ich bin gespannt. Und wie gesagt, Frage ist, es gibt ein weiteres Coverstück in der Sendung heute. Nennt mir bitte, welches Stück das ist und ja, von wem es ist. Ihr wisst schon. Ich bin gespannt. Und ihr seid es vielleicht auch, weil vielleicht hört ihr noch weiter die Radiosendung. Okay, und weiter geht es nun mit Luna Soul, Only Human. Die haben bereits schon ihr zweites Album draußen. Mama's Gun hören wir Hardest Yard, auch aus London, sind gerade auf Deutschland-Tour und Post-Clients. Ein schönes Berliner Musikkollektiv mit Want It und Mac Louie mit Elvis Queen aus dem immer sonnigen Kalifornien. Und dann hören wir uns wieder. Erstmal soweit. Also als nächstes Luna Soul für euch. Only Human.

Sehr schön. Und jetzt kommen wir zu... Es braucht mehr Musik für und über Arbeitende, über migrantische Arbeit und ein Deutschland, das sie braucht, aber nicht wertschätzt. Kommen wir zu Ebo mit Arbeit. Ja, auch sie ist gerade auf Tour und sie wird am 24. Oktober nächsten Monat also auch in Frankfurt sein. Leider genau zur gleichen Zeit, wie ich im Radio sein werde, aber ja, mal schauen. Auf jeden Fall Ebo mit ihrem neuesten Hit von ihrem neuen Album, das genauso heißt, Arbeit.

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2: 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Ob die Deutschen es auch wissen?
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Schönes verspieltes Stück. Rocking Downtown, die erste Singleauskopplung von dem neuen Album von Jimmy Tenor. Genau, und der ist gerade auch auf Tour. Eher in Berlin gerade so unterwegs oder in London, Basel, Zürich. Aber nun ja, wir freuen uns auf das neue Album. Schließlich hat er ja vor ein paar Jahren auch mal im Horst gespielt, im Gallus. Das war auch ganz toll. Und Querflöteneinsätze lieb ich auch. Ja, weiter geht es mit Lele Javel, mit Blaue Lagune, ein Six-Piece aus Winterthur, mit dem aus dem neuen Album Stereo-Gefühle. Gerade auf, wird am 30.10. auf Irascible Records erscheinen. Und anschließend hören wir Jules mit Easy Rider aus Köln, auch so von ihrem Debüt. There is no Sunset heißt das Album. Köln macht doch auch mittlerweile echt ganz schön was her, ja. Und dann kommen wir zu was ganz Besonderem, nämlich Don Cherry. Das ist auch ein amerikanischer Free Jazz Klassiker. Das Stück, was ich ausgesucht habe, ist übrigens das kürzeste von dem Album. Nennt sich Eastern Flute Song und ist aus dem Jahre 1977. Don Cherry war bekannt für sein Taschentrompetenspiel. Das spielt er allerdings nicht in diesem Stück, das der Eastern Flute Song heißt, logischerweise. Aber ja, er ist einer der bedeutendsten Jazzgrößen und hat mit bedeutenden Jazzgrößen wie Ornette Coleman und John Coltrane zusammengearbeitet. Er ist bekannt für seine experimentelle Herangehensweise an Musik und verschiedene Stile. Das werdet ihr dann auch hören. Dazu gilt er als Pionier der World Fusion Musik. Wow, stehe ich ja eh drauf. Okay. Aber zuvor die Blaue Lagune aus Winterthur mit von Jules Javel und ja, nochmal Musik für euch.

Genial, nicht wahr? Ja, fantastisch. Don Cherry mit der Eastern, mit dem Eastern Flute Song und erschienen auf We Want Sound Records, die ja in der Regel Klassiker aus den 70ern, aus Amerika, Jazz, Soul, Japanese Pop wieder veröffentlichen. Und ja, eben nun diese tolle Don Cherry, das tolle Don Cherry Album. Okay, ja, und als nächstes kommen wir zu einem kleinen Medway Special. Ja, es gibt eine neue Box, erschienen auf Damaged Good Records. Da kommen ja auch die ganzen Alben von Wild Billy Childish werden dort produziert, genauso wie von den Masonics, die da jetzt letztens auch auf der Beat Explosion in Berlin gespielt haben. Da gab es auf Radio X auch schon einiges zu hören bei Kolleginnen und Kollegen in der Radiosendung. Und ja, eine tolle 4-CD-Box ist da jetzt erschienen mit den gesammelten Werken oder mit einigen gesammelten Werken von den Milkshakes. The Milkshakes. Ja, auch eine Band, die jetzt so schon seit, geraumer Zeit nicht mehr spielt, aber schon vor 50 Jahren auch begonnen hat, um Billy Childish herum, nämlich auch die ganze Crew von den Masonics, sprich Bruce Brand und Mick Hampshire und der Bassist ist mir jetzt gerade entfallen. Aber ja, also für alle Fans für Rhythm and Beat und Garage, denn diese Jungs haben dafür gesorgt, dass der 50s, 60s, raunchy, Garage, Garagen, Twangy Sound nicht verloren geht, ebenso wie manche andere Bands, like The Cramps oder so, oder die Garage-Szene in Amerika. Auf jeden Fall eine tolle Box ist da erschienen und ja, für Fans, ja, was ganz Besonderes. Ihr werdet schon hören, die Aufnahmen, die Tonqualität, die Instrumente, das ist natürlich auch immer ein wichtiges Kriterium für die Jungs. Ja, aber hört selber. Aus dem Hause um Wild Billy Childish und den Milkshakes und den Masonics gab es ja auch die Delmonas und die Headcoaties. Sprich Holly Golightly und auch Miss Ludella Black. Ja, deshalb hören wir jetzt ein paar Songs. Nämlich ausgewählt habe ich erstmal von Miss Ludella Black das Stück Wait. Denn auch sie, habe ich auf ihrer Seite gelesen, wird ein neues Album veröffentlichen, das wohl im November erscheint. Ich konnte noch kein neues Stück oder eine Vorauskopplung irgendwie finden, deshalb ein älteres. Und dann zwei Stücke von dieser 4-CD-Box-Compilation von The Milkshakes. Hört ihr Shed Country 83 von dem Album Man with the Golden Guitars. Am Anfang gleich ein super Solo, ein super Drum-Solo von Bruce Brand, ein legendärer Garage-Rock-Schlagzeuger. Und dann von dem Album Nothing Can Stop These Men hören wir You Got Me, Girl. Soweit erstmal ein bisschen Garage aus aus dem Osten von England, aus der Medway Area. Das ist so ost-südlich von London. Viel Spaß dabei. Zuvor Miss Ludella Black.

Das waren Bärchen und die Milchbubis. Genau. Sandkorn. Und zwar eine Band aus Hannover, die mittlerweile auch schon seit 40 Jahren Musik macht. Und beziehungsweise vor 40 Jahren Musik gemacht hat. Denn nach 40 Jahren hat sie jetzt ein neues Album aufgenommen und auf Tapete Records veröffentlicht. Das Album erscheint am 16. Oktober und heißt Lach doch mal. Mhm. Yep. Das war doch ganz schön. Da kann man nur sagen Respekt und Gratulation. Sie sind auch gerade auf Tour. Ihr könnt mal schauen, falls ihr sie irgendwo erwischt. Und weiter geht es auf Spacey Stardust Radio. Jetzt mit Caroline Rose hören wir Calm von der Indie-Pop-Queen. Ja, Gentling the Horse heißt ihr neues Album und es erscheint auf Suck Records. Anschließend hören wir Prospect of Power, ein Trio aus Newcastle mit dem Stück Chapter One, gefolgt von Death Cassette. Also wir steigern uns jetzt so langsam. Death Cassette mit Cheaper to Die. Die klingen so eine Mischung aus L7 und Tribe 8, kommen aus Winnipeg und sind auch ziemlich tough. Ja, und dann hören wir Nikki Honky von Kells. Denn die hat auch eine neue EP draußen, auch wenn man die in Deutschland nicht erhalten kann. Aber ihr hört sie hier bei Spacey Stardust Radio auf Radio X. Alright, hören wir Caroline Rose mit Calm. Jetzt.

Lobsterbomb waren das aus Berlin. Zwischen Frust und Euphorie. Indie-Punk aus Berlin, ja. Die Band gibt's jetzt auch schon seit 2020. Wir hörten das Stück Not Again. Sie haben noch kein Album draußen. Aber ich würde mal sagen, the kids are alright. Und als nächstes kommen wir zu Nova Twins und hören wir Cleopatra, ein Duo aus London, die sich früher unter anderem Bratz genannt haben. Ja, sind auch wirklich virtuos an ihren Instrumenten und auch mit ihren Vocals. Anschließend hören wir Automatic mit Skyscraper, ein etwas älteres Stück von der Band. Ja, und wahrscheinlich hören wir dann auch noch die Band Patriarchy mit Ode to an Apprehensive Tyrant, gefolgt von Slater, I'm actually kind of famous, um dann die Lambrini Girls mit Bang Bang Bang zu hören. Auch eine Band aus Brighton, impulsive junge Frauen aus Brighton, ja, mit ihrem neuen Album No Refunds. Das wird erscheinen im Januar 2027. Und ja, so viel erstmal dazu. Ich habe gesagt, es wird etwas schneller, es wird etwas lauter. Viel Spaß noch bei Spacey Stardust Radio und jetzt den Nova Twins.

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Die Lambrini Girls, Angry Girls aus Brighton, genau. Und jetzt kommen wir zu den Split Dogs aus Bristol, Punkrock aus Bristol, auch sehr gut, mit dem Stück

Havana Affairs von den Ramones. Und zwar zum 50. Jubiläum sozusagen. Es ist genau vor 50 Jahren erschienen auf ihrem Debütalbum mit gleichnamigem Titel, also Ramones. Ja, ganz schön zeitlos, oder? Was meint ihr? Okay, als nächstes hören wir noch Violet Grohl. Genau, die Tochter von Dave Grohl. Und wir hören das Stück Bug in the Cake. Ich wusste gar nicht, dass sie Musik macht oder dass Dave Grohl überhaupt eine Tochter hat, die Musik macht. Aber ja, hört mal rein.

Ja, schön punkrockig, grunge-rockig. Und vielleicht nochmal kurz zur Info. Dave Grohl war natürlich oder war der Schlagzeuger von Nirvana. Genau. Also um diese Tochter handelt es sich. Aber da wir uns jetzt auch schon dem Ende nähern und ich noch kurz vorweg ansagen wollte, als letztes spiele ich Wendy O. Williams and None of Your Business. Und ja, Wendy O. Williams ist die Shock-Rock-Queen, leider sehr früh verstorben. Sie war aber auch bekannt für ihre Bühnenpräsenz und ihre theatralischen Shows, bekannt für ihre auch für ihre Nacktheit und das Zerstören bzw. das Entflammenlegen und Explodieren lassen von Autos und Fernsehen. Ein reines Spektakel. Ja, auch das Zersägen von E-Gitarren mit Kettensägen gehörte dazu. Sie hat einfach gemacht, was sie was ihr gefiel. Und in diesem Sinne sage ich jetzt auch, macht's gut und passt auf euch auf. Wir hören jetzt nochmal Wendy O. Williams, Ain't None of Your Business, von ihrem ersten Soloalbum Wow. Als Begleitband sind auch die Jungs von Kiss dabei. Ja, auf jeden Fall viel Spaß und noch ein schönes Wochenende. Bis demnächst.

0: 23 Uhr, die Nachrichten. Bundesaußenminister Wadephul hat in seiner Rede vor den Vereinten Nationen mehr Verantwortung für die sichere Entwicklung künstlicher Intelligenz gefordert. Wadephul sagte vor der UNO-Vollversammlung in New York, die Staatengemeinschaft müsse sicherstellen, dass die Technologie der menschlichen Würde diene. Man brauche globale Sicherheitsstandards und ein gemeinsames Rahmenwerk für den technologischen Fortschritt. In seiner Rede vor den Delegierten warf der russische Außenminister Lavrov den europäischen Ländern vor, die Aussicht auf Frieden in der Ukraine zu vereiteln. Russland werde die Militäroperation bis zum Ende fortsetzen. Zuvor hatte es ein persönliches Gespräch der beiden Politiker gegeben. Auch dabei war der Krieg in der Ukraine Thema. Wadephul forderte Russland zur Deeskalation auf. Zudem machte er deutlich, dass er eine ernsthafte Bereitschaft der russischen Führung erwarte, den Krieg zu beenden. Lavrov erklärte, er habe nichts Neues gehört. Bundesinnenminister Dobrindt fordert mehr Befugnisse für die europäische Grenzschutzagentur Frontex. Bei einem Treffen mit anderen europäischen Innenministern in München plädierte der CSU-Politiker für eine deutliche Ausweitung des Mandats für Krisensituationen und bei der Rückführung von Migranten. Für Vorfälle wie in der spanischen Nordafrika-Exklave Ceuta Ende Juli sollte es seiner Ansicht nach eine schnelle Eingreiftruppe von Frontex geben. Diese sollte dazu beitragen, Extremsituationen rasch zu bewältigen. Dobrindt begrüßt in diesem Zusammenhang den Vorstoß von EU-Kommissionspräsidentin von der Leyen, die vor kurzem einen neuen europäischen Krisenreaktionsrahmen für Situationen wie in Ceuta vorgeschlagen hatte. Zu den Gesprächen in München hatte Dobrindt 17 europäische Innenminister sowie den EU-Kommissar für Migration Brunner eingeladen. Knapp eine Woche nach der Abgeordnetenhauswahl in Berlin hat der SPD-Landesvorstand für Sondierungsgespräche mit der Linken gestimmt. Nach Angaben eines Sprechers erfolgte der Beschluss einstimmig. In Teilen der SPD, aber auch der Grünen gibt es Vorbehalte gegen ein Bündnis mit der Linken. Gründe sind unter anderem Antisemitismusvorwürfe und Pläne zur Enteignung von Wohnungskonzernen. Gestern hatte die Linke auf einem Parteitag mit deutlicher Mehrheit für Sondierungen mit Grünen und SPD votiert. Die grünen Landesvorsitzenden Stahr und Girmay erklärten anschließend, sie seien bereit, in Verhandlungen einzusteigen. Die Linke hatte die Wahl am vergangenen Sonntag deutlich vor der bislang gemeinsam mit der SPD regierenden CDU gewonnen. Bundesverkehrsminister Bilger hat sich unzufrieden über das Sanierungstempo der Bahn geäußert. Dies betreffe die Umsetzung der Korridorsanierungen, also der Modernisierung von Gleisen, Weichen sowie Bahn- und Sicherheitstechnik, sagte der CDU-Politiker dem Spiegel. Man könne niemandem erklären, warum Pendlerstrecken so lange gesperrt werden, die Situation danach aber nicht besser sei. Zugleich beteuerte Bilger sein Ziel, dass bis 2029 70% der Fernzüge pünktlich kommen sollen. Zuletzt waren es zwischen 50% und 60%. Bei Korridorsanierungen werden vielbelastete Streckenabschnitte komplett gesperrt und general überholt. An dem Konzept gibt es viel Kritik. Unter anderem wird moniert, die Verbesserungen stünden in keinem Verhältnis zu den monatelangen Sperrungen. Bahnchefin Paller hatte jüngst angekündigt, die Zahl der Korridorsanierungen pro Jahr zu reduzieren. Papst Leo XIV. Hat im Stadtzentrum von Paris eine Messe unter freiem Himmel gefeiert. Nach Angaben des Vatikans nahmen rund 800.000 Menschen an dem Gottesdienst auf der Place de la Concorde teil. Das Oberhaupt der katholischen Kirche rief dazu auf, das Glück im Glauben und nicht in materiellen Dingen zu suchen. Er würdigte die Menschen, die sich für die Familie und für Frieden in der Gesellschaft einsetzten. Nach der Messe reiste der Papst in den Marienwallfahrtsort Lourdes im Südwesten des Landes weiter. Das Wetter. Nachts im Norden teils wolkig, sonst oft gering bewölkt, später teils neblig, meist niederschlagsfrei. Tiefstwerte 11 bis 7, im Süden bis 3 Grad. Morgen im Süden und über der Mitte oft sonnig, im Norden Quellwolken, Höchstwerte 23 bis 27 Grad, im Südwesten bis 31 Grad. Am Montag im Norden bewölkt und stellenweise Schauer, sonst freundlich und trocken, maximal 25 bis 31 Grad. Das waren die Nachrichten.
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0: Ja, und nach einer wunderbar schönen Sendung von Spacey Stardust Radio von Nora, vielen Dank, hören wir jetzt, seid ihr am vierten Samstag im Monat, wie immer, beim Papiertiger Ensemble, heute mit die Jeans, und wir haben eine tolle Gastperson, hallo, willkommen.
1: Duschi.
0: Yes, schön, dass du hier bist.
1: Vielen Dank, danke für die Einladung.
0: Cool, du bist jetzt schon ein paar Mal hier gewesen, wie fühlt es sich an beim Radio X? Schon so ein bisschen vertraut, bisschen heimlich, oder?
1: Heimisch würde ich insofern nur sagen, nicht weil ich jetzt schon so oft hier gespielt habe, aber weil ich einfach in Bockenheim wohne, und es so in meiner Nachbarschaft ist. Deshalb fühle ich mich hier sehr, sehr wohl. Genau.
0: Cool. Und du bist einmal jetzt in diesem, oder zweimal bist du schon in diesem Jahr bei Radio X gewesen, oder?
1: Das ist tatsächlich jetzt schon das dritte Mal.
0: Ah ja, ja. Cool. Nice. Genau. Immer hier in diesem Studio, in dieser kleinen Raumkapsel.
1: Genau.
0: Ja, richtig schön, dass wir dich jetzt heute bei uns in der Sendung haben. Du hast angekündigt, ein sommerliches Uplifting Deep Dubstep Set hier zu zocken und diese Musik mitzubringen.
1: Schauen wir mal, was wird.
0: Hast du deinen Plan nochmal geändert zwischendurch, meinst du?
1: Nee, ich glaube gar nicht so sehr, aber ja, manchmal kriegt es ja dann doch irgendwie nochmal so einen anderen Vibe. Man spielt dann doch nochmal ein paar andere Tracks, aber genau, schauen wir mal, welche Reise es so wird.
0: Mhm. Das heißt, du hast jetzt den Mix, der ist vorbereitet, aber du gehst auch spontan vor. Es ist kein 100% fixes Setup, sondern du spielst, schaust, wie du
1: machst. Genau, also üblicherweise mag ich es schon, Sets vorzubereiten, zumindest so eine Grundidee, die so ein bisschen vielleicht auch eine Geschichte erzählt, ein paar vielleicht so Höhen und Tiefen, aber manchmal fällt mir dann spontan noch irgendwas Cooleres ein und dann kann ich das schon auch einbauen, genau.
0: Ja, cool. Ja, den künstlerischen Moment noch wahrnehmen.
1: Voll,
0: ja. Und woran hast du gedacht, was ist die Impression, die Geschichte, die du heute mitbringst mit deinem Gastmix?
1: Also ich hatte Bock auf, es wird vielleicht am Anfang so ein bisschen, vielleicht so introvertierter oder ein bisschen ruhiger, und dann wird es, glaube ich, einen ganz schönen Aufbau haben. Vielleicht wird es auch ein paar so ein bisschen düstere, auch so ein paar Rap-Elemente haben.
0: Mhm.
1: Genau, das ist so die Idee. Und übergreifend ist natürlich so das Thema Bassmusik, Dubstep, 140 BPM. Genau.
0: Ist das so dein absoluter Hauptfokus?
1: Gerade schon, würde ich sagen. Mhm, ja, also grade. Das ist so gerade die Musik, auf die ich am meisten Bock habe, wo ich mich gerade viel ausprobiere. Genau.
0: Mhm. Aber es hat sich schon mal verändert im Verlauf.
1: Ja.
0: Du bist jetzt, wir haben gemeinsame Freunde, und darüber kam auch diese Connection. Du hast vorhin gemeint, dass du mit Jan zusammen, ich weiß gar nicht, wie er sich gerade als DJ...
1: DJ Softskill,
0: dass du mit ihm an die Technik sozusagen rangekommen bist. Und da war so der Start für dich mit dem Auflegen, oder? Wie lange ist das her?
1: Das ist jetzt 3 Jahre her, da habe ich angefangen. Aber ich habe tatsächlich so für mich zu Hause im Schlafzimmer angefangen mit so einem kleinen Controller, super basic. Dann Jan dankbarerweise und auch Nils, ein anderer Freund, die haben mich dann nochmal so ein bisschen, da auch einfach nochmal die Möglichkeit gegeben, mit anderem Equipment so ein bisschen zu spielen.
0: Mhm.
1: Und ich finde, mein Sound hat sich voll verändert in der Zeit. Also am Anfang habe ich so klassisch auch viel House und Techno gespielt.
0: Mhm.
1: Auch EDM, sehr klassische elektronische Musikrichtung, würde ich sagen. Und jetzt bin ich schon eher so ein bisschen in den letzten Jahren dazu gekommen, rum zu experimentieren. Ich bin sowieso sehr genreoffen und immer super neugierig auf neue Sounds und versuche da Unterschiedlichstes zu kombinieren.
0: Mhm. Wie bist du dann zum Dubstep quasi gekommen, so zur Bassmusik?
1: Sehr gute Frage. Also ich erkläre es mir selber immer so, dass ich einfach schon immer eine große Liebe für so Hip-Hop, R&B, Trap auch hatte. Da kommt vielleicht auch so diese 140 BPM her, und Genau, jetzt habe ich einfach da nochmal so ein riesen neues Feld für mich entdeckt. Mhm. Und was mir auch kürzlich wieder eingefallen ist, ist in meiner Jugend, ich bin in Mainz aufgewachsen, sehr viele so Drum-Bass-Partys gab. Also ich glaube vor 10, 15 Jahren, 20 Jahren vielleicht sogar schon, gab es ja auch so eine große Bass-Welle schon, also Dubstep und Drum-Bass, die ja dann wieder so ein bisschen abgeflaut ist. Und genau, ich habe noch diese Drum-Bass-Partys von damals sehr gut in Erinnerung.
0: Ja, gerade hier in Frankfurt habe ich, also ich höre schon immer mal wieder, dass es so verschiedene Kollektive und auch irgendwie in gewisser Weise eine Szene dafür gibt.
1: Ja.
0: Aber es ist nicht so präsent hier in Frankfurt. Ich habe das auch. Ich habe ja verbinde für mich Dubstep und Drum and Bass auch eher mit meiner Zeit in Leipzig vor 15 Jahren oder
1: voll.
0: Sowas.
1: Ja. Genau. Aber ich habe gerade das Gefühl, dass da jetzt nochmal so eine Post-Dubstep-Welle irgendwie kommt und neue Leute, freshe Sounds irgendwie da reinbringen und auch unterschiedlichste Genres kombinieren. Das gefällt mir gerade extrem gut. Also auch viele Sachen, die aus Frankreich kommen, aus UK natürlich. Genau, deutsche ProduzentInnen. Ja.
0: Was für Genrebegriffe fallen dir da so noch ein? So gerade an zeitgenössischen Stilen, die sich an diesem Dubstep 140er-Bereich orientieren, die du gerade so in deinem Spektrum hast?
1: Gute Frage.
0: Manchmal kann man das ja auch gar nicht so unbedingt benennen, irgendwie.
1: Ja, fällt mir auch schwer. Also
0: ich habe auch das Gefühl, es tut sich irgendwie auf jeden Fall was.
1: Voll, also jetzt ist nicht 140, aber auch in Jungle passiert gerade ultra viel. Dass das irgendwie nochmal als so sehr organischer Sound irgendwie zurückkommt.
0: Cool. In was für einer Situation hörst du neue Tracks? Wie kommst du dazu, neue Tracks zu finden oder so zu diggen?
1: Super unterschiedlich. Also mittlerweile habe ich ein schönes Netzwerk an Friends, die mir Sachen schicken. Ich gehe super gerne feiern, gehe selbst auf Partys, höre mir natürlich super viel von anderen Leuten an, was die so spielen. Das ist ein guter Zugang. Dann auch einfach Bandcamp, die klassischen Internetquellen.
0: Also dann zu Hause irgendwie so, jo, ich nachmittags um 4,
1: voll.
0: Ich setze mich nochmal 2 Stunden am Computer.
1: Voll, einfach am Computer
0: einfach
1: lange
0: Sound.
1: Chillen und genau, unterschiedlichste Quellen so durchforsten.
0: Ja, da kann man schon richtig gut eintauchen.
1: Da
0: oder?
1: Kann man eintauchen, genau.
0: Ja, voll, ja. Und so am Auflegen würdest du sagen, irgendwie, es gibt so irgendwas, was dich da am Auflegen sozusagen interessiert, an dich, dass dich packt, dass du dich dafür entschieden hast, das zu machen?
1: Was mich schon immer, glaube ich, sehr gepackt hat, war die Idee, dass ich einfach meine, ich habe schon immer super gerne so Playlists erstellt oder so. Und ich glaube, da ging es mir auch immer schon darum, ich verpacke mehrere Tracks in irgendeine Art von Erzählung und das hat für mich irgendwie vermittelt so ein Gefühl. Und dann habe ich irgendwann festgestellt, geil, in einem DJ-Set kannst du genau das machen. Also du kannst irgendwie so ein bestimmtes Gefühl, so ein Vibe, der sich gar nicht mal so gut erklären lässt mit Worten, voll gut musikalisch rüberbringen. Und es gibt so viele Dinge, die mich daran faszinieren, technische Aspekte. Ich beschäftige mich seitdem natürlich viel, viel intensiver mit Musik und Musiktheorie und wie Klang funktioniert. Und ich habe da noch unfassbar viel zu lernen, aber habe auch mega Bock, da reinzugehen. Und beim Live-Spielen finde ich halt auch wahnsinnig interessant, dann so die Reaktionen der Menschen zu sehen und was es mit so einem Raum macht, wenn man irgendwie den einen Track spielt und dann den anderen und wie man so ein bisschen die Stimmung auch verändern kann.
0: Du bist dann zum Spielen live quasi auch hier in Frankfurt unterwegs.
1: Genau.
0: Wo kann man dich so hören? Wo kann man dir über den Weg laufen?
1: Genau, also bisher hauptsächlich in Frankfurt und in Offenbach. Ich spiele häufiger so zum Beispiel im Gusti-Kiosk oder demnächst in Offenbach in der HFG-Kapelle, aber auch super gerne auf selbstorganisierten Partys.
0: Und du bist im Spirax aktiv.
1: Richtig.
0: Das ist, wir haben kurz drüber gesprochen und ich habe immer noch nicht so ganz begriffen, das ist ein Verein und ein Plattenladen, in dem ich bisher auch immer noch nicht gewesen bin. Ich bin ja jetzt nach Berlin gezogen vor einem Jahr, deswegen natürlich ist das irgendwie nicht mehr so in meinem Fokus. Und ich glaube, seit wann gibt es den auch? Seit vielleicht 1 oder 2 Jahren? Oder genau, ist ein relativ neues Ding irgendwie so? Oder ich weiß nicht, ist es schon so bekannt? Und worum handelt es sich bei Spirax eigentlich?
1: Ja, also Spirax e.V. ist ein Verein und ein Musikarchiv. Wir befinden uns in der Donaufdrückerei in Bockenheim. Im 2. Obergeschoss, also seit der Sanierung gibt es jetzt seit ungefähr einem Jahr. Also ich glaube im November ist es dann genau ein Jahr. Und genau, man kann bei uns vorbeischauen, es ist ein offener Raum, wir haben ganz viele Platten da. Genau, man kann diggen, man kann in Platten reinhören und genau, außerdem, wir organisieren selber Partys, also folgt uns gerne bei Instagram oder schaut auf unserer Website, da kriegt ihr dann mit, wenn wir Barabende machen oder andere unterschiedliche Partys. Und genau, kürzlich haben wir auch sowas wie einen Flinter-DJ-Workshop gemacht.
0: Ah ja, cool. Genau. Ja, davon hast du erzählt. Ja, das klang auch sehr gut. Macht ihr sowas vielleicht nochmal wieder?
1: Ja, also wir hätten Bock auf jeden Fall.
0: Ja, cool. Ja, Leute, wenn euch das interessiert, das klang auf jeden Fall ziemlich cool. Ja. Ja. Und wenn man Bock hat, jetzt irgendwie bei Spirax mit aktiv zu sein, oder wenn ich sagen will, ich bin DJ hier in Frankfurt irgendwie, kann man bei euch anknüpfen oder?
1: Auf jeden Fall. Also man kann einfach gerne mal vorbeikommen. Wir haben auch regelmäßig Pläne, da kann man auch einfach mal reinschauen und ja, gerne mit uns ins Gespräch kommen. Wir freuen uns auf jeden Fall weiter zu connecten.
0: Cool. Hat das nochmal deinen Musikfokus, sage ich mal, also von dieser Diggen-Seite Musik zu suchen, zu finden, irgendwie nochmal stark beeinflusst, dass du jetzt an einen Record-Store geknüpft bist? Du bist ja vor allem eigentlich, du bist weniger mit, also es geht um eigentlich einen Record-Store, sind Schallplatten werden da verkauft oder ausgestellt und du bist ja mit digital, sage ich mal, vor allem unterwegs, oder? Verstehe ich richtig?
1: Voll,
0: hat sich das dann, der Plattenladen trotzdem auf dich als Digital-DJ, sage ich mal, ausgewirkt?
1: 100%, also ich komme da jetzt auch immer mehr rein, so die Schönheit von Platten zu entdecken und auch besser zu verstehen, was so die Faszination dabei ist, ne? Also die Haptik und auch ja, der Sound ist irgendwie nochmal anders und genauso Friends von mir im Verein, die ich merke so richtig die Passion dabei und wie besonders das für die ist, wenn die dann irgendwie so eine Lieblingsplatte haben und ja, das sehe ich auf jeden Fall viel mehr.
0: Ja, ja, voll. Ja, wenn man so 15 Kilo Rucksack die ganze Zeit mit sich rumträgt. Muss man schon Bock da drauf
1: haben.
0: Ja, genau, cool. Ja, wir haben beide Medien heute jetzt hier vorhanden. Ich habe ein paar Schallplatten mitgebracht, ich habe meinen USB-Stick mitgebracht. Du bist mit deinem USB-Stick da. Die Sachen sind schon vorbereitet und geladen. Wir hören jetzt die ersten 90 Minuten deinen Gastmix.
1: Ja.
0: Ich freue mich total zuzuhören. Und dann gehen wir in so ein Back-to-Back und schauen mal, wo wir musikalisch zusammen landen.
1: Yes.
0: Ja, richtig cool. Schön, dass du hier warst. Danke fürs Gespräch.
1: Danke für die Einladung.
0: Viel Spaß beim Zuhören, Leute. Habt einen schönen Abend und ja, genießt den Sound. Los geht's.

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